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1: Der Radio SAW Verkehrsservice, der schnellste im SAW-Land, unterstützt durch KI. Auf der A7 Kassel Richtung Hannover, Achtung, zwischen Nörten-Hardenberg und Nordheim-West liegen Gegenstände auf der linken Spur. Alle Verkehrsmeldungen auch immer aktuell auf radiosaw.de und in unserer App. Gute Fahrt durchs SAW-Land.

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1: Katy Perry, Watch It Burn.

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2: Ich bin André Glatzel. Im Prozess um Social-Media-Sucht haben sich Meta und mehrere US-Bundesstaaten geeinigt. Im Rahmen eines Vergleichs zahlt der Insta- und Facebook-Konzern bis zu 14 Milliarden Euro. Gleichzeitig stimmt Meta zu, mehr zum Schutz von Kindern und Jugendlichen zu tun, etwa mit Zeitlimits. Die Beschäftigten in mehreren VW-Werken in Deutschland wissen weiter nicht, wie es für sie weitergeht. Konzernchef Blume war jetzt in den Werken in Zwickau und Emden und hat sich dort den Belegschaften gestellt. Er sagte, dass noch nicht entschieden sei, ob Werke geschlossen werden. Dazu sagt Sachsens Wirtschaftsminister Dirk Panther:
3: Wir brauchen uns in Sachsen überhaupt nicht zu verstecken. Das tun wir auch nicht, sondern wir glänzen mit der Klasse, die Zwickau hat, die Mosel hat, die Chemnitz hat, die auch Dresden hat. Und deshalb sind wir da auch nicht bange, weil wenn es wirklich so ist, dass alle Standorte vergleichbare Bedingungen haben, Wettbewerbsbedingungen haben, dann werden wir hier auch ein wichtiges Wörtchen mitreden für die Zukunft.
2: VW steckt seit Jahren in der Krise und will massiv sparen. Zehntausende Jobs sollen gestrichen werden. Finanzminister Lars Klingbeil hat jetzt klargestellt, eine Zuckersteuer auf zuckerfreie Zero-Getränke wird es nicht geben. Grund für die Aufregung ist ein durchgesickertes Arbeitspapier, in dem über diesen Vorschlag diskutiert wurde. Klingbeil sagt:
4: Ich halte das für Quatsch, wenn ich das so offen sagen darf. Es gibt viele Länder, die haben eine Zuckersteuer, wo auch Getränke mit Süßungsmitteln besteuert werden im Rahmen der Zuckersteuer. Aber am Ende treffe ich als Minister die Entscheidung, was ich vorlege. Und ich bin da sehr klar, es wird keine Steuer geben auf nicht zuckerhaltige Getränke.
2: Nach einer heftigen Überschwemmung in Nepal werden fast 400 Urlauber vermisst. Der Großteil sind Touristen aus dem Ausland, die meisten kommen aus Indien. Auf Videoaufnahmen ist zu sehen, wie Wassermassen ganze Häuser mitreißen. An der Grenze zu China gab es außerdem einen Erdrutsch. Wer Heavy Metal hört, kann Schmerzen besser aushalten. So kurz gefasst das Ergebnis eines Experiments, das Leipziger Forscher mit Festivalbesuchern in Wacken gemacht haben. Das ist nicht einfach nur ein netter Funfact, sondern soll bei der Behandlung von Schmerzpatienten helfen. Die nächsten Nachrichten in einer Stunde.
5: Der Radio SAW Verkehrsservice, der schnellste im SAW-Land, unterstützt durch KI. Nichts los auf den Straßen, es rollt ohne größere Staus. Alle Verkehrsmeldungen auch immer aktuell auf radiosaw.de und in unserer App. Gute Fahrt durchs SAW-Land. 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
1: Der Radio SAW Verkehrsservice, der schnellste im SAW-Land, unterstützt durch KI. Es gibt gerade keine Staus, ihr kommt entspannt durch. Alle Verkehrsmeldungen auch immer aktuell auf radiosaw.de und in unserer App. Gute Fahrt durchs SAW-Land.

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1: Ich bin André Glatzel. Guten Morgen. In den USA ist der Prozess rund um Social-Media-Sucht mit einem Milliardenvergleich zu Ende gegangen. Meta zahlt bis zu 14 Milliarden Euro. Darauf hat sich der Insta- und Facebook-Konzern mit den klagenden US-Bundesstaaten geeinigt. Fabian Hoffmann mit den Details.
2: Gleichzeitig stimmt Meta zu, mehr zum Schutz von Kindern und Jugendlichen zu tun, etwa mit Zeitlimits. Fast 30 US-Bundesstaaten hatten den Konzern verklagt und ihm vorgeworfen, junge Nutzer abhängig und damit psychisch krank zu machen. Die 14 Milliarden sind natürlich eine Riesensumme, damit kommt Meta aber noch vergleichsweise günstig weg. Die Bundesstaaten hatten 170 Milliarden verlangt. Mit dem Vergleich endet der Prozess und auch Meta-Chef Mark Zuckerberg muss nicht mehr aussagen.
1: Es sind weitere unangenehme Termine für VW-Chef Blume gewesen. Er hat sich in Zwickau und Emden der verunsicherten Belegschaft gestellt, die vor Ort auch demonstriert hat. Der kriselnde Volkswagen-Konzern will sparen. Neben Stellenstreichungen stehen auch Werksschließungen im Raum. Ob etwa das Zwickauer Werk dicht gemacht wird, ist noch nicht final entschieden. Daniela Kolbe vom Deutschen Gewerkschaftsbund sagte uns,
3: Zwickau ist eins der wirklich effizientesten Werke, die wir sehen. Und die Beschäftigten haben sicherlich nicht die Probleme des VW-Konzernes herbeigeführt. Die verdienen, dass man hier gut mit ihnen umgeht. Und ich erwarte, dass Herr Blume, aber auch die Landesregierung und alle, die das können, dazu beitragen, dass die Werke in Sachsen erhalten bleiben.
1: Finanzminister Klingbeil hat jetzt klargestellt, eine Zuckersteuer auf zuckerfreie Zero-Getränke wird es nicht geben. Das ergebe keinen Sinn, sagt er. Grund für die Aufregung, es war ein Arbeitspapier durchgesickert, das laut Klingbeil aber nur einen Ideenaustausch darstellt. Die Länder ziehen wegen der deutlich höheren Schienenmaut für Regionalzüge vor Gericht. Die Klage gegen den Bund soll in den nächsten Tagen kommen, berichtet die Rheinische Post. Für den Regionalverkehr geht es um Mehrkosten von 400 Millionen Euro. Die Länder fordern, dass der Bund dafür aufkommt. Schauspieler Tim Curry ist tot. Der Brite starb im Alter von 80 Jahren. Viele kennen Curry aus dem Kultklassiker Rocky Horror Picture Show. Bekannt wurde er aber auch für seine Rolle des arroganten Hotelmitarbeiters in Kevin allein in New York. Die nächsten Nachrichten in einer Stunde.
4: Der Radio SAW Verkehrsservice, der schnellste im SAW-Land, unterstützt durch KI. Im Moment ist alles frei auf den Straßen, keine Staus. Alle Verkehrsmeldungen auch immer aktuell auf radiosaw.de und in unserer App. Gute Fahrt durchs SAW-Land.

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3: Der Radio SAW Verkehrsservice, der schnellste im SAW-Land, unterstützt durch KI. Im Moment ist alles frei auf den Straßen, keine Staus. Alle Verkehrsmeldungen auch immer aktuell auf radio-saw.de und in unserer App. Gute Fahrt durchs SAW-Land.

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1: Mit einem Hoffnungskulturfest verbindet die Evangelische Landeskirche Anhalts am Sonntag die Menschen. Nach dem letzten großen anhaltischen Fest vor 9 Jahren sei ein Kirchentag mal wieder dran gewesen, findet Carsten Wolkenhauer, der leitende Geistliche der anhaltischen Kirche.
2: Wir kommen alle zusammen und begeben uns in die Gegenwart Gottes, sprechen miteinander, tauschen uns aus, singen und feiern Gottesdienst. Das fanden viele eine ganz tolle Idee. Das ist ja keine Wahlkampfveranstaltung.
1: Aber natürlich spiele die Landtagswahl nur eine Woche später auch eine Rolle, sagt der Kirchenpräsident der anhaltischen Kirche.
2: Weil wir merken, viele Menschen sind hochgradig nervös, wie die Wahl ausgehen wird. Viele Menschen sagen, das wird mein Leben in großem Ausmaß betreffen, wie diese Wahl ausgeht.
1: Der Grund liege auf der Hand. Es seien die unverhohlenen Drohungen gegenüber den Kirchen. Während die einen also ausgrenzen, will die Evangelische Landeskirche Anhalts verbinden. Untereinander, aber auch über die Kirche hinaus.
2: Im Moment fallen viele übereinander her und sagen, wir, aber du nicht. Und wir haben gesagt, wir wollen gegenseitig unseren Glauben und unsere Hoffnung stärken. Und dann sind wir auf die Idee mit diesem Hoffnungskulturfest gekommen.
1: Ab 11 Uhr am Sonntag auf dem Marktplatz in Dessau. Auftakt mit einem Gottesdienst. Anschließend lädt die Landeskirche an über 100 Tischen ein zum kostenlosen Mittagessen. Aus der Kirchenredaktion Thorsten Kessler, Radio SAB.
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3: Ich bin André Glatzel. Guten Morgen. Im Prozess um Social-Media-Sucht haben sich Meta und mehrere US-Bundesstaaten geeinigt. Im Rahmen eines Vergleichs zahlt der Insta- und Facebook-Konzern bis zu 14 Milliarden Euro. Gleichzeitig stimmt Meta zu, mehr zum Schutz von Kindern und Jugendlichen zu tun, etwa mit Zeitlimits. Die Beschäftigten in mehreren VW-Werken in Deutschland wissen weiter nicht, wie es für sie weitergeht. Konzernchef Blume war jetzt in den Werken in Zwickau und Emden und hat sich dort den Belegschaften gestellt. Er sagte, dass noch nicht entschieden sei, ob Werke geschlossen werden. Dazu sagt Sachsens Wirtschaftsminister Dirk Panther:
4: Wir brauchen uns in Sachsen überhaupt nicht zu verstecken. Das tun wir auch nicht, sondern wir glänzen mit der Klasse, die Zwickau hat, die Mosel hat, die Chemnitz hat, die auch Dresden hat. Und deshalb sind wir da auch nicht bange, weil wenn es wirklich so ist, dass alle Standorte vergleichbare Bedingungen haben, Wettbewerbsbedingungen haben, dann werden wir hier auch ein wichtiges Wörtchen mitreden für die Zukunft.
3: VW steckt seit Jahren in der Krise und will massiv sparen. Zehntausende Jobs sollen gestrichen werden. Bei Spionage und Sabotage gegen deutsche Unternehmen führt die Spur immer öfter zu ausländischen Geheimdiensten. Gut jede dritte betroffene Firma konnte zuletzt einen Angriff einem fremden Nachrichtendienst zuordnen, zeigt eine Bitkom-Studie. Der Schaden durch Cyberangriffe liegt jährlich bei über 200 Milliarden Euro. Die Bundesregierung will in allen Bereichen der inneren Sicherheit nachlegen, Innenminister Alexander Dobrindt.
5: Dann geht es um die Widerstandsfähigkeit, ohne die Wachstum und Wohlstand heute auch nicht mehr denkbar sind. Anders ist in vergangenen Jahrzehnten, spielt dies eine deutlich größere Rolle zur Sicherung von Wachstum und Wohlstand.
3: Nach der heftigen Überschwemmung in Nepal werden weiter hunderte Menschen vermisst. Unter ihnen sind auch viele Touristen. Mindestens 160 Menschen kamen nach Behördenangaben ums Leben. Videos zeigen, wie Wassermassen Laster und ganze Häuser mitreißen. Als Ursache wird eine Eislawine vermutet. In Deutschland fehlen über 1,3 Millionen Wohnungen. Das geht aus dem Baumonitor des Pestel-Instituts hervor. Das wirkt sich nach Ansicht der Forscher auch auf das Wirtschaftswachstum aus. Pestel-Chef Günther sagte, Menschen ziehen nicht zum neuen Arbeitsort, wenn sie dort keine bezahlbare Wohnung finden. Die nächsten Nachrichten in einer Stunde.
6: Wir haben es gleich nach 5. Euch einen schönen guten Morgen mit dem Blick auf die Straßen bei uns im SAW-Land. Nadine?
7: A2 Richtung Dortmund zwischen Wunstorf-Kohlenfeld und Bad Nenndorf. Ein kaputtes Fahrzeug auf der rechten Spur. Und A9 Richtung Berlin zwischen Bad Lobenstein und Schleiz. Ein kaputter Schwertransport, der steht auf der rechten Spur und auf dem Standstreifen hier. Also bitte vorsichtig sein. Flitzer, Blitzer. Auf der A2 Richtung Berlin hinter Allerengersleben und in Höhe Raststätte Buckautal. A9 Richtung Berlin, Höhe Raststätte Köckern. In Richtung München zwischen Niemegg und Kleinmarzehns und zwischen Eisenberg und Bad Klosterlausnitz. Es blitzt auf der A14 Richtung Schwerin zwischen Wandsleben und Magdeburg-Stadtfeld. In Halle auf der Paracelsusstraße, auf der B4 Höhe Marienteich-Baude in beiden Richtungen. Haldensleben, Hafenstraße und in Braunschweig auf der Leonhardtstraße. Und wenn ihr dazu noch was habt, gerne anrufen 0800 1630 630 oder eine WhatsApp schicken, die Nummer bei uns im Netz und in der App. Euch eine gute Fahrt.
6: Wieder so eine Nacht, wo man mit offenem Fenster schlafen konnte. Bei 12 Grad steht ihr jetzt gerade aber auf in Bassgeige bei Goslar. Viel Sonnenschein bekommen wir heute am Donnerstag. Zwar ein paar Wolken, bleibt aber trocken. 26 bis 30 Grad im Harz um 24. Morgen, da ist es ja sonnig und später gibt es dann immer mehr Wolken und es kann auch mal Gewitter geben. Und auch Regen bei 26 bis 30 Grad.
8: Es macht richtig viel Spaß.
9: Das stimmt nicht.
8: Genau, das war gelogen. Und ich habe richtig gute Laune heute.
9: Und das ist auch gelogen.
8: Das ist auch gelogen, genau, stimmt.
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6: Und wir sind gerne für euch da. Und das ist ungelogen.
7: Und auch das war nein. Die Super Express SAW-Line haben wir mit im Gepäck. Unter anderem in dieser halben Stunde für euch der absolute Kultklassiker von Michael Jackson. Das sind die besten 80er hier bei uns. The Way You Make Me Feel. Und jetzt für euch Ray Dalton. Guten Morgen.
6: Morgen.

0: Wir sind für euch da, auch an diesem Donnerstag. Schönen guten Morgen, der Radio SAW Muckefuchs. Ganz lieben Dank fürs Einschalten um 10.05 Uhr. Und heute ist genau der Tag, wo ich gestern die ganze Zeit gedacht habe, es wäre Donnerstag. Aber heute ist es ja soweit. Da war also die Vorfreude groß genug. Schon komisch, also man kommt manchmal mit den Tagen durcheinander, oder?
1: Mein Gott, ey, du machst aus einer Mücke einen Elefanten. Das ist unfassbar. Noch irgendwas, was dir auf den Nägeln brennt?
0: Nee, gar nicht, aber schön. Woher kommt eigentlich dieser Ausdruck?
1: Auf den Nägeln brennt, ja, das genau. Kann ich dir tatsächlich sagen, aus dem Kloster. Da gab es nämlich damals im Mittelalter kein elektrisches

0: beziehungsweise um die Bibel lesen zu können. Deswegen auf den Fingern brennen, auf den Nägeln brennen.
1: Ich finde das ganz zauberhaft, dass du bei unserem Deckel auf mit unserem geschätzten Kollegen Frank Wiedemann ganz genau hingehört hast und dir das alles gemerkt hast.
0: Pass mal auf, mein Freund, das habe ich selbst rausgefunden. Da brauche ich kein Deckel auf für. Ich bin nämlich auch ein bisschen intelligent.
1: Aber wenn ihr das ganz gerne nochmal nachhören möchtet, gerne jederzeit bei uns im Netz unter radio-srw.de.
0: Schönen guten Morgen, jetzt mit Jennifer.

0: Das wird euer Glückstag heute. Das beweisen wir euch gleich mit unseren Sternen in gut 3 Minuten. Jetzt haben wir es 17:45. Jetzt sagen wir euch, wie es auf den Straßen aussieht, Nadine.
1: Auf der A2 Richtung Dortmund zwischen Wunsdorf, Kohlenfeld und Bad Nenndorf ein kaputtes Fahrzeug auf der rechten Spur und A9 Richtung Berlin zwischen Bad Lobenstein und Schleiz ein kaputter Schwertransport, der blockiert die rechte Spur und den Standstreifen.
0: 13 Grad sind jetzt gerade in Eilenstedt bei Schwanebeck und ansonsten wird es ein wirklich sonniger, schöner Donnerstag. Ganz viel Sonne bei 26 bis 30 Grad.
1: Schönen guten Morgen, hier ist Radio SRW. 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

0: ein bisschen nach beim Aufstehen mit Lieblingsmusik. Schönen guten Morgen, wir Radio SRW Muckefuchs um 17.05 Uhr und feiern den Geburtstag von euch und von Markus.
1: Ich will Spaß, ich will Spaß.
0: Und ihr feiert euren Geburtstag mit Malik Harris. Gar nicht mal so schlecht, die Nummer, die damals beim Eurovision Song Contest von
2: ihm gewonnen hat. Kannst
0: du nicht meckern. Ja, genau. Und auch nicht, was die Sterne für euch vorbereitet haben.
3: 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Wieder.
4: Überlegt nicht so lange, greift zu. So eine Chance wie heute kommt so schnell nicht wieder.
3: Stier.
4: Ihr müsst lernen, abzuschalten. Sonst entspannt ihr ja nie. Lasst heute den Feierabend auch wirklich den Feierabend sein.
3: Zwillinge.
4: Kommt aus dem Knick. Ihr vertrödelt sonst heute nur sinnlos eure Zeit.
3: Krebs.
4: Ihr seid sehr diplomatisch. Kleine Konflikte lassen sich heute schnell lösen.
3: Löwe.
4: Euren Durchhänger am Morgen überwindet ihr schnell. Danach seid ihr sehr aktiv.
3: Jungfrau.
4: Lasst euch nicht auf der Nase herumtanzen. Das habt ihr wirklich nicht nötig.
3: Waage.
4: Zeit im Freien tut euch heute besonders gut. Am besten nehmt ihr direkt noch Freunde mit.
3: Skorpion.
4: Der Tag läuft ruhig. Trotzdem kein Grund, alles schleifen zu lassen.
3: Schütze.
4: Habt keine Angst, was zu riskieren. Was soll schon passieren?
3: Steinbock.
4: Ihr seid müde und unkonzentriert. Wichtige Gespräche solltet ihr am Nachmittag führen. Da seid ihr fitter.
3: Wassermann.
4: Auf zwischenmenschliche Fragen habt ihr immer die richtige Antwort parat. Damit könnt ihr heute helfen.
3: Fische.
4: Wenn ihr euch unsicher seid, holt lieber eine zweite Meinung ein, bevor ihr euch entscheidet.
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3: Schönen guten Morgen wünschen wir euch an diesem 27. August. Heute ist Donnerstag und es ist 5.30 Uhr, halb sechs. Ihr bekommt von uns die Radio SAW Nachrichten mit André Glatzel.
4: Im Prozess um Social-Media-Sucht haben sich Meta und mehrere US-Bundesstaaten geeinigt. Im Rahmen eines Vergleichs zahlt der Insta- und Facebook-Konzern bis zu 14 Milliarden Euro. Gleichzeitig stimmt Meta zu, mehr zum Schutz von Kindern und Jugendlichen zu tun, etwa mit Zeitlimits. Die Beschäftigten in mehreren VW-Werken in Deutschland wissen weiter nicht, wie es für sie weitergeht. Konzernchef Blume war jetzt in den Werken in Zwickau und Emden und hat sich dort den Belegschaften gestellt. Er sagte, dass noch nicht entschieden sei, ob Werke geschlossen werden. VW steckt seit Jahren in der Krise und will massiv sparen. Zehntausende Jobs sollen gestrichen werden. Bei Spionage und Sabotage gegen deutsche Unternehmen führt die Spur immer öfter zu ausländischen Geheimdiensten. Gut jede dritte betroffene Firma konnte zuletzt einen Angriff einem fremden Nachrichtendienst zuordnen, zeigt eine Bitkom-Studie. Der Schaden durch Cyberangriffe liegt jährlich bei über 200 Milliarden Euro.
3: Die nächsten Radio-SAW-Nachrichten bekommt ihr von uns um 6 Uhr. Jetzt der Blick auf die Straße im SAW-Land, Nadine.
5: A2 Richtung Dortmund zwischen Wunstorf-Kohlenfeld und Bad Nenndorf. Ein kaputtes Fahrzeug auf der rechten Spur. Und A9 Richtung Berlin. Da ist ein Schwertransporter liegen geblieben. Zwischen Bad Lobenstein und Schleiz. Die rechte Spur und die Standspur sind blockiert. Flitzerblitzer. Die stehen auf der A2 Richtung Berlin hinter Allerengersleben und in Höhe Raststätte-Buckautal. A9 Richtung Berlin, Höhe Raststätte-Köckern. In Richtung München zwischen Niemeck und Kleinmarzehns und zwischen Eisenberg und Bad Klosterlausnitz. Es blitzt auf der A14 Richtung Schwerin zwischen Wandsleben und Magdeburg-Stadtfeld. Auf der B4 in Höhe Marienteich-Baude beidseitig. Halle, Paracelsusstraße, Haldensleben-Hafenstraße und in Braunschweig auf der Leonhardtstraße. Und wenn ihr auch noch was habt, ruft gerne an 0800 1630 630 oder ihr schickt uns eine WhatsApp. Die Nummer bei uns im Netz und in der App und gerade reingekommene Meldung aus dem Jerichoer Land. Zwischen Danichkow und Gommern läuft ein Pferd auf und neben der Fahrbahn. Hier bitte besonders vorsichtig sein.
3: So langsam versucht sie aufzugehen, die Sonne. 13 Grad in Hermsdorf bei Hohenwarsleben, die haben wir jetzt noch. Und diese Sonne, die bleibt heute den ganzen Tag bei uns, auch wenn ihr ein paar Wolken seht. Es bleibt heute trocken, 26 bis 30 Grad im Harz um 24. Morgen am Freitag ist es erst sonnig, dann gibt es immer mehr Wolken. Und von Westen her, dann wird es immer dichter, dann kann es Regen und auch kräftige Gewitter geben bei 26 bis 28 Grad.
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3: Schönen guten Morgen, wir sind bei euch, wenn ihr jetzt gerade euren ersten Kaffee trinkt. Und das macht ihr am letzten Donnerstag, aber immer noch im Sommer, im Monat August.
5: Und das immer mit der besten Mischung, der meisten Abwechslung. Den Superhits fürs SAW-Land. In dieser halben Stunde haben wir die ganz aktuelle Nummer von One Republic für euch. Need Your Love. Außerdem lassen wir die 90er hochleben mit Bellini und Samba de Janeiro. Und jetzt für euch The Weeknd. Hier ist Dancing in the Flames. Guten Morgen.
3: Morgen.

0: Jetzt seid ihr fit für den Donnerstag. Schönen guten Morgen um 5.44 Uhr. Um 16 vor 6 gucken, bevor ich auf die Straße im SAW land.
1: Im Jerichoer Land zwischen Danichko und Gommern läuft ein Pferd auf und neben der Fahrbahn. Seid da bitte äußerst vorsichtig.
0: Als Handball- und als Fußballfan scheint sowieso schon vor euch die Sonne, weil am Wochenende geht's wieder los in den Bundesligen. Heute scheint überall die Sonne an diesem Donnerstag. Ganz, ganz viel Sonne, auch wenn ihr ein paar Wolken seht, es bleibt trocken. Jetzt gerade 13 Grad in Hermsdorf bei Hohenwarsleben und in Lesse bei Salzgitter mit 13 Grad. Und dann bekommen wir 26 Grad.

0: Wir schicken euch in den Donnerstag um 10 vor 6 für Radio SRW im Muckefuchs. Wie gut kannst du dir eigentlich Namen und Gesichter merken?
1: Oh, bin ich sehr, sehr schlecht drin. Also ich muss Namen immer, wenn ich sie zum ersten Mal höre, erstmal wiederholen, damit ich sie mir überhaupt irgendwie für 5 Minuten merken kann. Und das ist ganz schlimm.
0: Dann haben wir beide, glaube ich, riesengroßen Respekt vor Lehrerinnen und Lehrern bei
1: absolut
0: uns im SRW-Land. Ja.
1: Absolut.
0: Die Ina Lindner, die steht jetzt als Klassenlehrerin vor einer richtig großen Herausforderung. Auch heute Morgen wieder in ihrer Grundschulklasse in Besenlaublingen im Salzlandkreis. Sie hat nämlich gleich 2 Zwillingspärchen in ihrer Klasse. Sophia und Luisa und Erik und Lukas. Und da heißt es dann bestimmt bei ihr in der Klasse statt Gruppenarbeit Familienarbeit. Euch heute wieder ganz viel Spaß in der Schule.
1: Hier ist Radio SRW. Startet gut in den Tag. Gleich noch mit 2 Colors mit One Republic und jetzt Brooke Fraser. Das ist mehr Musik für euren Morgen. 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
3: Ich bin Laura Födisch. Guten Morgen. In etwa anderthalb Wochen wählt Sachsen-Anhalt einen neuen Landtag. In einer neuen Wahlumfrage von Infratest DIMAP legen AfD, SPD und Grüne zu. In den Landtag schaffen würden es demnach zurzeit die AfD mit 42%, die CDU mit 22%, die Linke mit 11%, die SPD mit 8% und die Grünen mit 6%. Eine AfD-Alleinregierung wäre bei einem solchen Szenario nicht möglich. Befragt wurden 1511 wahlberechtigte Menschen aus Sachsen-Anhalt, telefonisch und online. Jeder Zehnte ist sich noch nicht sicher, wen er wählen will. Wer arbeitet in der Pflege, liefert Pakete aus oder steht in der Küche? Mit einem Streik haben Menschen mit Migrationsgeschichte gestern in Magdeburg darauf aufmerksam gemacht, welchen Beitrag sie zum Alltag leisten. Rund um den Hasselbachplatz blieben zahlreiche Geschäfte für einige Stunden geschlossen. Es beteiligten sich unter anderem Restaurants, Café und Barbershops. Die Organisatoren wollen damit gegen Rassismus und Ausgrenzung protestieren und mehr Zusammenhalt fordern. Vor dem Landtag gab es zusätzlich eine Demonstration. Hitzewellen, Stürme und Starkregen. Der Klimawandel ist für alle spürbar. Wie die Städteplaner die Folgen abmildern wollen, das haben Forscher der Martin-Luther-Universität in Halle untersucht und kommen zu dem Ergebnis, das Potenzial von Grünflächen wird viel zu wenig genutzt. Mehr von Thorsten Rössler.
4: Der Klimaschutz spielt zwar in allen 25 untersuchten Großstädten eine wichtige Rolle, die Herangehensweise ist aber höchst unterschiedlich. Dabei fällt auf, die meisten Klimapläne setzen auf die Verringerung von Schadstoffausstoß. Dabei wäre es viel einfacher, sagen die Forscher der Uni Halle, zu betonierte Flächen aufbrechen, Rasen anlegen, Bäume und Sträucher pflanzen, wo es nur geht. Stadtgrün könne die Temperatur senken und Regenwasser speichern. Das sei alles bekannt, bei der Umsetzung hapert es aber.
3: Ein Wandertag mit der Klasse und plötzlich verliert man den Anschluss. Das ist jetzt 16 Schülern aus Köthen passiert. Nach einem Ausflug zur Barbarossa-Höhle in Thüringen verloren die 12- und 13-Jährigen ihre Klasse aus den Augen. Sie verirrten sich und landeten auf einer Landstraße bei Rottleben. Dort entdeckte ein Autofahrer die erschöpften Kinder und verständigte die Polizei. Die konnte helfen und die Schüler wieder zum Rest der Klasse bringen. Die nächsten Nachrichten um 6.30 Uhr.
5: 2:06 ist es. Euch einen schönen guten Morgen mit dem Radio SAW Verkehrsservice. Zum schnell zum SAW-Land.
6: A9 Richtung Berlin. Zwischen Bad Lobenstein und Schleiz ist ein Schwertransport liegen geblieben. Die rechte Spur ist blockiert und aufpassen bitte weiterhin im Landkreis Jerichower Land. Zwischen Danichkow und Gommern läuft ein Pferd auf und neben der Fahrbahn. Flitzerblitzer gibt's. Auf der A2 Richtung Berlin, hinter Allerengersleben und in Höhe Raststätte Buckautal. A9 Richtung Berlin, Höhe Raststätte Köckern in Richtung München, zwischen Niemeck und Kleinmarzehns und zwischen Eisenberg und Bad Klosterlausnitz. Es blitzt auf der A14 Richtung Schwerin, zwischen Wandsleben und Magdeburg-Stadtfeld. Auf der B4 Höhe Marienteich-Baude in beiden Richtungen. In Halle wurde auf der Paracelsusstraße aufgebaut, in Haldensleben in der Hafenstraße. Sie stehen in Braunschweig auf der Leonhardtstraße und Marcel hat gerade einen per WhatsApp gemeldet in Warnstedt, in Westerhausen in der 70er-Zone in Richtung Warnstedt. Wenn ihr auch noch was habt, gerne kurz durchklingeln 0800 1630 630 oder schickt uns eine WhatsApp, die Nummer bei uns im Netz und in der App.
5: Aufstehen mit Vorfreude auf einen richtig tollen Donnerstag heute, zumindest was das Wetter angeht. In Unterröpplingen bei Röpplingen am See, da haben wir jetzt gerade noch frische 12 Grad. Sehr, sehr angenehm. Auch nur mal das Fenster aufzumachen, frische Luft reinzulassen und dann bekommt ihr heute ganz viel Sonne bei uns im SAW-Land. 26 bis 30 Grad im Harz um 24. Wäre ganz gut, wenn ihr das heute noch ein bisschen aufsaugen würdet und euch morgen daran erinnert. Morgen ist nämlich auch erst sonnig, aber dann wird es wolkig und es kann auch Regen und Gewitter geben. Dann bei 26 bis 28 Grad.
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5: Ja, wir sorgen dafür, dass ihr gut in den Donnerstag kommt und noch ordentlich Frühstück, denn wir kommen zu euch mit der gesunden Frühstückspause. Wie? Sagen wir euch in 5 Minuten.

0: wir sorgen dafür, dass ihr Lust auf den Donnerstag bekommt. Gleich mit Lieblingsmusik von Wickfield und Saturday Night. 10:06 haben wir's.
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2: Und ihr seid vielleicht um diese Zeit gerade dabei, die Stullen für die Arbeit zu schmieren. Wir fangen jetzt langsam an, alles für unsere gesunde Frühstückspause vorzubereiten. 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Und deshalb geht's für uns heute nach Sangerhausen zu Geschäftsführer Holger Scholz und seinen Kollegen. Kurze Frage, habt ihr überhaupt genügend Sitzmöglichkeiten bei euch?
3: Ja, wir sind im Möbelhaus. Das wäre schlimm, wenn wir nicht genügend Sitzmöglichkeiten haben.

0: Dürfen wir rechnen? Was dürfen wir alles einpacken? Wie viele Scheiben Käse?
1: Also wir sind zwar insgesamt 26, aber ein paar sind außer Haus, weil die montieren. Also mit 18 könntet ihr rechnen.
2: Was seid denn ihr so für ein Team? Wie seid ihr so als Truppe drauf?
1: Wir sind eigentlich eine große Familie.
2: Das trifft sich, wir nämlich auch.
0: Und ihr lernt ein Familienmitglied von uns kennen, und zwar unseren Englishman Morgan Green. Der serviert euch alles. Dann gibt es noch ein paar tolle Tipps, wie man sich auch in Zukunft gesund ernähren kann von der IKK Gesund Plus. Und was ganz oben steht, mal davon abgesehen, dass ihr auch hoffentlich satt werdet, ist, dass ihr ganz, ganz viel Spaß haben werdet.
1: Das ist prima. Da seid ihr bei uns ganz richtig.
0: Auch schön zu hören. 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

0: Wir sind für euch da. An diesem Donnerstag bei Muckefuchs um 6:45 und sagen euch viertelstündlich, wie es auf den Straßen aussieht. Natürlich auch jetzt.
1: Auf der 2 Richtung Berlin liegen zwischen Peine und Rennau Reifenteile auf allen Spuren. Bitte seid hier äußerst vorsichtig.
0: Noch sind zarte 13 Grad in Ottleben bei Ausleben, aber 26 bis 30 Grad mit ganz viel Sonne bekommen wir heute an diesem Donnerstag.

0: So klappt es mit der guten Laune um 18.06 von euren Radio SAW Muckefuchs. Guten Morgen.
1: Moin.
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1: In Dessau ist heute internationales Stabhochsprung-Meeting auf dem Marktplatz und ganz in der Nähe heißt es Donnerstags im Gartenreich. Wenn ihr bei alten Schlössern gerne wissen wollt, was eigentlich hinter Putz, Farbe und dicken Mauern steckt, dann schaut heute im Schloss Oranienbaum im Landkreis Wittenberg mal ganz genau hin. 17 Uhr startet dort die Führung vom Barock zur Moderne. Ein Baudenkmalpfleger zeigt euch, wie sich das Schloss seit dem 17. Jahrhundert verändert hat. Vom Barock über chinesisch gestaltete Räume bis zu Spuren aus der Bauhauszeit. Wo ihr euch für die Schlossführung heute in Oranienbaum schnell noch anmeldet, steht auf radio-shw.de. Und morgen geht's zum Lachen unter die Erde. In der Baumannshöhle bei Rübeland im Oberharz steigt 18 Uhr der Comedy and Poetry Slam. Mitten im Goethesaal zwischen Tropfstein und Felsformation. Mit dabei sind gleich mehrere Slam-Meister. Samson aus Berlin, Stefan Brosch aus Sachsen-Anhalt, Matti Linke aus Niedersachsen sowie Lisa Hein aus Brandenburg. Das Ticket für Comedy und Poetry Slam morgen in der Rübeländer Baumannshöhle kostet ab 20 Euro.
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0: erwecken euch in Wolmirstedt, in Weißenfels und auch in Wernigerode. Schönen guten Morgen im SRW-Land mit uns Radio SRW Muckefuchs. In 2 Minuten haben wir es 6:30 am Donnerstag.
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0: Einen schönen guten Morgen wünschen wir euch um 6:30 Uhr. Wir haben für euch die Radio-SAW-Nachrichten für diesen 27. August, diesen Donnerstag, mit Laura Födisch.
10: Guten Morgen. In etwa 1,5 Wochen wird in Sachsen-Anhalt ein neuer Landtag gewählt und die AfD liegt weiter deutlich vorn mit 42%. Das zeigt die aktuelle Umfrage von Infratest DIMAP. Auch SPD und Grüne konnten zulegen und würden es in den Landtag schaffen, gemeinsam mit der CDU und den Linken. Der aktuellen Umfrage nach würde es für die AfD nicht für eine Alleinregierung reichen. Bei einer Direktwahl würde sich außerdem die Mehrheit der Menschen für Sven Schulze als Ministerpräsidenten entscheiden. Die genauen Zahlen und Infos zur Umfrage gibt es auf radio-saw.de. Und jetzt mehr Nachrichten aus dem SAW-Land von unseren Reportern.
11: Wenn jede Sekunde zählt, muss Hilfe schnell zur Stelle sein. Doch gerade im Norden des Jerichoer Landes gibt es da noch Verbesserungsbedarf. Deshalb plant der Landkreis, eine neue Rettungswache in Redekin zu bauen. Ein Gutachten zeigt, dass so die Hilfsfristen in der Region rund um Jericho besser eingehalten und die Menschen schneller versorgt werden können. Geplant sind auch ein zusätzliches Fahrzeug und mehr Rettungskräfte. Über den Neubau der Rettungswache für rund 800.000 Euro entscheidet der Kreistag Ende September. Aus Redekin Rebecca Göring, Radio SAW.
12: Fassade, Dach, Bühnenboden und Brandschutz. Am Anhaltischen Theater Dessau steht einiges an. Für die Sanierung gibt der Bund 12 Millionen Euro aus seinem Sondervermögen. Kulturminister Rainer Rober erklärt, warum die Arbeiten nötig sind.
13: Es war halt über die Jahrzehnte ein Sanierungsstau da, vor allen Dingen auch im technischen Bereich. Die Lüftungsanlage war noch bauzeitlich, das heißt, die ist jetzt 90 Jahre alt. Da klappert schon manches und manches ist auch abgängig.
12: Los geht's im Frühjahr. Der Spielbetrieb soll während der Arbeiten weiterlaufen. Aus Dessau, Lena Vieregge, Radio SAW.
14: Das Rathaus Weißenfels hat die ersten konkreten Pläne für das neue Stadtbad vorgestellt. Gebaut wird das auf dem bisherigen Parkplatz neben der Stadthalle in der Beuditzstraße. Es soll 2 Etagen haben und eine große Glasfassade bekommen. Drinnen sind 25 Meter Bahnen geplant, dazu ein Leerschwimmbecken mit Hubboden, eine Sauna sowie ein Planschbecken für Kinder. 26 Millionen Euro soll das neue Stadtbad kosten. Ende 29 soll es fertig sein. Aus Weißenfels, Thorsten Rössler, Radio SAW.
10: Die nächsten Nachrichten um 7.
0: Jetzt haben wir es 6:35 Uhr. Euch einen schönen guten Morgen mit dem Blick auf die Straßen im SAW-Land, Nadine.
15: Da sieht's gut aus, wir haben nur Flitzerblitzer heute Morgen auf der A2 in Richtung Berlin hinter Allerengersleben und in Höhe Raststätte Buckautal. A9 Richtung Berlin, Höhe Raststätte Köckern in Richtung München zwischen Niemeck und Kleinmarzins und zwischen Eisenberg und Bad Klosterlausnitz. A14 Richtung Schwerin zwischen Wandsleben und Magdeburg-Stadtfeld. Auf der B4 blitzt es Höhe Marienteich-Baude in beiden Richtungen. In Halle auf der Paracelsusstraße, in Haldensleben in der Hafenstraße. In Braunschweig wurde in der Leonardstraße aufgebaut. Sie stehen in Westerhausen Richtung Warnstedt und es gibt einen Blitzer in Stapel Richtung Rossau. Kurz hinter dem alten Blumenladen hat Erik gerade per WhatsApp geschickt. Vielen Dank dafür. Wenn ihr auch noch was habt, dann gerne kurz durchklingeln 0800 1630 630 oder schickt eine WhatsApp. Die Nummer bei uns im Netz und in der App.
0: In Ebendorf bei Magdeburg, da haben wir 13 Grad. Das wird ein richtig schöner, sonniger Tag heute. 26 bis 30 Grad und lasst euch durch die Wolken nicht irritieren. Es bleibt heute friedlich, um nicht zu sagen trocken. Morgen auch erst sonnig, dann gibt es aber ein paar Wolken und auch Gewitter. Regen ist dann auch möglich bei 26 bis 28 Grad.
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0: Schönen guten Morgen. 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
15: Und rein starten wir in den Tag mit der besten Mischung, der meisten Abwechslung, den Superhits fürs SAW-Land. Wir kriegen euch wach mit Neo und Closer aus den 2000ern. Und dazu was ganz, ganz frisches, wahnsinnig cooles Ding geworden von Topic und Becky G. Sorry, Papi. Direkt nach Shawn Mendes. Guten Morgen.
0: Morgen.

0: 6:40 Uhr, der Radio SRW Verkehrsservice. Vorsicht bitte auf der A7 in beiden Richtungen zwischen dem Rastplatz Hedemünden und dem Dreieck Dramatal. Personen auf der Fahrbahn. A7 in beiden Richtungen zwischen Rastplatz Hedemünden und dem Dreieck Dramatal. Personen auf der Fahrbahn.
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2: Ja, Oberamtsrat Alfred Klausen.
3: Morgens, Alfred. Na, wie ist?
2: Ja, wir sind hier ordentlich am Managen, du.
3: Wow, was ist denn los?
2: Na, es geht um die Durchlaufgeschwindigkeit.
3: Im Bauamt?
2: Ganz genau. Die ist einfach zu langsam.
3: Wo liegt denn der Schnitt?
2: Der liegt bei 8 Minuten.
3: Ja, das ist doch gar nicht so lang.
2: Naja, das kann schon dauern, ne?
3: 8 Minuten pro Antragsteller. Also bei mir ist die Durchlaufzeit aber länger.
2: Na, dann musst du da auch noch mal ran.
3: Wen hast du denn als Berater?
2: Eddie Johansen.
3: Eddie Johansen?
2: Ja, das ist ein ganz netter.
3: Das ist doch Eddie vom Elektroschnapper.
2: Ja, ja, aber er ist Elektromeister, ne?
3: Ja, Moment. Ich dachte, es geht um die Durchlaufzeit von Antragstellern.
2: Die ist mir doch völlig schnurz.
3: Wie bitte?
2: Es geht um die Durchlaufzeit unserer Käffchenmaschine hier.
3: Ach so.
2: Genau, und Eddie hat die Durchlaufzeit schon auf 6 Minuten runter für 12 Tassen.
3: Wow.
2: Und wir bekommen die bestimmt noch auf 5 Minuten runter.
3: Und wie lang ist nun die Durchlaufzeit deiner Antragsteller?
2: Ah, die liegt noch bei 90 Minuten. Dann sind sie mürbe. Im besten Fall laufen die gleich komplett durch. Ins Badezimmer rein und aus dem Badezimmer wieder raus aus dem Rathaus.
3: Und wenn sie doch bis zu dir vorstoßen?
2: Dann bekomme ich vom Durchlauf Durchfall und bin weg.
3: Dringendes Erklärungskäffchen.
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0: So klingt Lieblingsmusik aus den 2000ern. Schönen guten Morgen mit uns, Muckefuchs um 6.44 Uhr, 16 vor 7. Sagen wir euch, wie es auf den Straßen aussieht?
1: Richtig gut, nur Flitzer, Blitzer. Unter anderem stehen die auf der A14 Richtung Schwerin zwischen Mansleben und Magdeburg-Stadtfeld und auf der B91 in Merseburg Richtung Halle.
0: Heute spüren wir den Sommer nochmal richtig. Könnt ihr euch jetzt noch mal mit Sonnenmilch einschmieren. Im Bullenberg bei Belzig haben wir jetzt gerade 13 Grad bekommen, aber 26 bis 30 Grad. Ganz viel Sonne dazu. Es wird trocken bleiben, auch wenn ihr ein paar Wolken seht. Morgen wird es ein bisschen regnerischer. Es gibt teilweise auch Gewitter. Dann bei 26 bis 28 Grad.
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0: aufstehen mit Bryan Adams. Und den holen wir euch ins SAW-Land in der Lieblingsjahreszeit von Nadine.
1: Im Herbst.
0: Genau, am 10. Oktober. 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
1: Und rein geht's jetzt in den Tag. Gleich mit einem 2000er von Nio mit Closer. Und das hier sind Shakira und Burna Boy.

Gleich 6.53 Uhr, der Radio SRB Verkehrsservice. Auf der A14 Richtung Dresden zwischen dem Kreuz Magdeburg und Magdeburg-Stadtfeld läuft ein Hund auf und neben der Fahrbahn. Bitte seid hier äußerst vorsichtig. Auf der A14 Richtung Dresden zwischen dem Kreuz Magdeburg und Magdeburg-Stadtfeld ein Hund auf und neben der Fahrbahn.

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7: Auch große Kinoproduktionen entstehen immer wieder in Sachsen-Anhalt. George Clooney drehte die Anfangsszene seiner Monuments Man, ungewöhnliche Helden, im Halberstädter Dom. Helen Mirren war in der Dübener Heide und in Pretzsch für ein russischer Sommer.
8: I called it sexy Anhalt.
7: Und die Burg Querfurt wurde zur Kulisse für den Sönke-Wortmann-Streifen Die Päpstin.
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10: Wir sind beim Taschepacken und Ranzenschnappen bei euch. Wir wünschen euch einen schönen Donnerstagmorgen. Wir Radio SAW Muckefuchs. Und das machen wir um kurz vor 7. Guten Morgen.
11: Moin.
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14: Ich bin Laura Födisch. Guten Morgen. In etwa anderthalb Wochen wählt Sachsen-Anhalt einen neuen Landtag. In einer neuen Wahlumfrage von Infratest DIMAP legen AfD, SPD und Grüne zu. In den Landtag schaffen würden es demnach zurzeit die AfD mit 42%, die CDU mit 22%, die Linke mit 11%, die SPD mit 8% und die Grünen mit 6%. Eine AfD-Alleinregierung wäre bei einem solchen Szenario nicht möglich. Befragt wurden 1.511 wahlberechtigte Menschen aus Sachsen-Anhalt, telefonisch und online. Jeder Zehnte ist sich noch nicht sicher, wen er wählen will. Wer arbeitet in der Pflege, liefert Pakete aus oder steht in der Küche? Mit einem Streik haben Menschen mit Migrationsgeschichte gestern in Magdeburg darauf aufmerksam gemacht, welchen Beitrag sie zum Alltag leisten. Rund um den Hasselbachplatz blieben zahlreiche Geschäfte für einige Stunden geschlossen. Es beteiligten sich unter anderem Restaurants, Café und Barbershops. Die Organisatoren wollten damit gegen Rassismus und Ausgrenzung protestieren und mehr Zusammenhalt fordern. Vor dem Landtag gab es zusätzlich eine Demonstration. Hitzewellen, Stürme und Starkregen, der Klimawandel ist für alle spürbar. Wie die Städteplaner die Folgen abmildern wollen, das haben Forscher der Martin-Luther-Universität in Halle untersucht und kommen zu dem Ergebnis, das Potenzial von Grünflächen wird viel zu wenig genutzt. Mehr von Thorsten Rössler.
15: Der Klimaschutz spielt zwar in allen 25 untersuchten Großstädten eine wichtige Rolle, die Herangehensweise ist aber höchst unterschiedlich. Dabei fällt auf, die meisten Klimapläne setzen auf die Verringerung von Schadstoffen. Schadstoffausstoß. Dabei wäre es viel einfacher, sagen die Forscher der Uni Halle, zu betonierte Flächen aufbrechen, Rasen anlegen, Bäume und Sträucher pflanzen, wo es nur geht. Statt Grün könne die Temperatur senken und Regenwasser speichern. Das sei alles bekannt, bei der Umsetzung hapert es aber.
14: Ein Wandertag mit der Klasse und plötzlich verliert man den Anschluss. Das ist jetzt 16 Schülern aus Köthen passiert. Nach einem Ausflug zur Barbarossa-Höhle in Thüringen verloren die 12- und 13-Jährigen ihre Klasse aus den Augen. Sie verirrten sich und landeten an einer Landstraße bei Rottleben. Dort entdeckte ein Autofahrer die erschöpften Kinder und verständigte die Polizei. Die konnte helfen und die Schüler wieder zum Rest der Klasse bringen. Die nächsten Nachrichten um 7.30 Uhr.
10: 7:02. Euch einen schönen guten Morgen mit dem Blick auf die Straße. Messer WLAN, den übernimmt Nadine für euch.
11: Auf der A2 Richtung Berlin zwischen Peine Ost und Braunschweig-Wartenbüttel liegen Reifenteile auf der Fahrbahn. Seid bitte vorsichtig. Und nochmal die A2 Richtung Berlin. Die Bauarbeiten zwischen Allerengersleben und Eilsleben sorgen für 10 Minuten plus. Auf der A14 Richtung Dresden bitte vorsichtig sein. Zwischen dem Kreuz Magdeburg und Magdeburg-Stadtfeld ist immer noch ein Hund auf und neben der Fahrbahn unterwegs. Und im Salzlandkreis Obacht zwischen Gnadau und Barbie hier hat es einen Wild und Fall gegeben. Flitzerblitzer. Die stehen auf der A2 Richtung Berlin hinter Allerengersleben und in Höhe Raststätte-Buckautal. A9 Richtung Berlin, Höhe Raststätte-Köckern. In Richtung München zwischen Niemeck und Kleinmarzehns und nochmal zwischen Eisenberg und Bad Klosterlausnitz. Auf der A14 blitzt es Richtung Schwerin zwischen Wandsleben und Magdeburg-Stadtfeld. Auf der B4 in Höhe Marienteich-Baude in beiden Richtungen. B91 in Merseburg Richtung Halle. In Halle selbst auf der Paracelsusstraße. In Haldensleben auf der Hafenstraße. Braunschweig in der Leonhardtstraße. Es blitzt zwischen Westerhausen und Warnstedt in der 70er-Zone und in Stapel Richtung Rossau. Wenn ihr noch was habt, gerne anrufen 0800 1630 630 oder schickt eine WhatsApp, die Nummer bei uns im Netz und in der App.
10: Ach, eure Kinder können heute wieder schön draußen spielen im Kindergarten. Eure Mittagspause, die macht ihr heute draußen. Fantastische Aussichten heute. Ganz viel Sonne. 13 Grad, die haben wir jetzt gerade im Wettersleben bei Thale im Harz. 26 bis 30 Grad heute. Ignoriert einfach die Wolken, es bleibt heute trocken. Morgen kommt aus den Wolken dann auch ein bisschen Regen und teilweise auch kräftige Gewitter bei 26 bis 28 Grad. Und am Samstag, am Sonnabend, haben so einen Sonne-Wolken-Mix. Ab und zu auch ein bisschen Regen bei 25 Grad.
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10: Bei diesen Wetteraussichten ab ins Wasser, oder? Und ihr könnt sogar eure Post mitnehmen und dort in den Unterwasserbriefkasten einstecken, wo es den gibt bei uns im SAW-Land. Das sagen wir euch in 5 Minuten.
11: Und obendrauf wie immer die beste Mischung, die meiste Abwechslung. Die Superhits für das SAW-Land aus den 2010ern. Kescher mit der Lieblingsbeschäftigung eurer Kids. TikTok. Ihr bekommt aus den 90ern Dr. Alban mit It's My Life und jetzt für euch Leonie. Schönen guten Morgen.
10: Morgen.

0: Ihr steht auf im schönsten Bundesland der Welt. Das macht ihr um 10.07 Uhr hier bei uns in Sachsen-Anhalt. Schönen guten Morgen mit euren Radio SRW Muckefuchs. Und ob Altmark, Burgenlandkreis, Harz, jeder Flecken ist ganz besonders bei uns in Sachsen-Anhalt. Auch der Landkreis Anhalt-Bitterfeld mit der Gotsche. Und da gibt es etwas ganz Besonderes, nämlich den tiefsten Briefkasten Mitteldeutschlands, mitten direkt in der Gotsche. Und den hat sich mit Post bewaffnet unsere Radio-SRW-Reporterin Lena Vierecke mal angeguckt.
1: So klingt es, wenn man Urlaubsgrüße aus der Gotsche verschickt. Die Tauchbasis Gotsche hat in diesem Sommer eine besondere Attraktion aufgestellt. Einen echten Briefkasten der Deutschen Post, 10 Meter unter Wasser. Damit die Karten den Tauchgang überhaupt überstehen, sind sie aus einem ganz speziellen Material, sagt Geschäftsführer Florian Schönau.
2: Wir haben eigene Postkarten aus einem speziellen Papier. Das ist wasserfest, reißfest. Und um das zu prüfen, dass es wirklich so ist, habe ich die auch im Geschirrspüler gehabt. Da dachte ich mir, das ist so der Worst Case.

0: Postkarten frankiert und zur Post gebracht. Ein ungewöhnlicher Weg für eine Postkarte, aber genau das macht die Sache so besonders.
1: Ein Unterwasserbriefkasten direkt an der Gotsche bei uns in Sachsen-Anhalt. Das Schöne ist, man muss die Briefmarken noch nicht mal anlecken. Bilder davon gibt es im Übrigen bei uns im Netz unter radio-srw.de.
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0: Ohne Taylor Swift geht's nicht in den Donnerstag. Schönen guten Morgen mit eurer Lieblingsmusik um 7:45. Und ein Blick für euch auf die Straßenmesser WLAN.
1: Vorsicht bitte auf der A2 Richtung Berlin. Zwischen Peine Ost und Braunschweig-Watenbüttel liegen Reifenteile auf der Fahrbahn. Und aufpassen im Salzlandkreis zwischen Gnadau und Barbie. Hier hat es einen Wildunfall gegeben.
0: Bloß nicht zu warm anziehen, es wird nämlich noch warm heute. Auch wenn wir jetzt gerade in Arnim bei Stendor noch angenehme 15 Grad haben, es wird schön warm. Um nicht zu sagen
2: warm.
0: Heiß. Warm. Mit 5 A's. 26 bis 30 Grad heute im Harz, auch bei 24 Grad. Morgen wird es dann nicht ganz so freundlich, zumindest was das Wetter angeht, was die Wolken und auch den Regen mit den Gewittern angeht. 26 bis 28 Grad haben wir auch morgen noch.
1: Und jetzt für euch Dr. Alban bei Radio SAW. Wunderschönen guten Morgen wünschen wir euch. Hier sind die 90er mit It's My Life.
0: Guten Morgen.

0: Dankeschön fürs Einschalten von eurem Lieblingssender. Und dass wir euch wecken dürfen um 7:50 an diesem Donnerstag. Und das soll sich auch lohnen, denn wir geben euch jetzt was mit auf den Weg.
1: Genau. Aus der Rubrik Sachen gibt's. Ich bin gestern nach Hause gekommen und habe einen Nachbarn getroffen, der vor der Haustür geparkt hat. Und der hat die Felgen an seinem Auto poliert.
0: Ach, guck.
1: Ich habe ihn kurz gefragt, ob er das nicht ein bisschen übertrieben findet. Und er sagte, nee, das macht er immer so, bevor er in Urlaub fährt. Das bringt Glück. Also, falls ihr heute einen Tag habt, bei dem ihr unbedingt Glück braucht, einfach mal eine Runde Felgen polieren, scheint zu helfen.
0: Oder die Speichen von eurem Fahrrad, falls ihr kein Autobesitzer seid.
1: Kann nie verkehrt sein. Hier ist Radio SAB Muckefuck. Schönen guten Morgen jetzt mit den Imagine Dragons.
0: Guten Morgen.

0: sind bei euch, auch bei euch im Büro. Schönen guten Morgen im SRW-Land an diesem Donnerstag mit euren Muckefuchs um 7:45.
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0: Halb acht am Donnerstag. Guten Start an den 27. August zum 7:30 mit den Radio SRW Nachrichten für euch von Laura Födisch.
7: Guten Morgen. In etwa anderthalb Wochen wird in Sachsen-Anhalt ein neuer Landtag gewählt und die AfD liegt weiter deutlich vorn mit 42%. Das zeigt die aktuelle Umfrage von Infratest DIMAP. Auch SPD und Grüne konnten zulegen und würden es in den Landtag schaffen, gemeinsam mit der CDU und den Linken. Der aktuellen Umfrage nach würde es für die AfD nicht für eine Alleinregierung reichen. Bei einer Direktwahl würde sich außerdem die Mehrheit der Menschen für Sven Schulze als Ministerpräsidenten entscheiden. Die genauen Zahlen und Infos zur Umfrage gibt es auf radio-saw.de. Und jetzt mehr Nachrichten aus dem SAW-Land von unseren Reportern.
8: Wenn jede Sekunde zählt, muss Hilfe schnell zur Stelle sein. Doch gerade im Norden des Jerichoer Landes gibt es da noch Verbesserungsbedarf. Deshalb plant der Landkreis, eine neue Rettungswache in Redekin zu bauen. Ein Gutachten zeigt, dass so die Hilfsfristen in der Region rund um Jericho besser eingehalten und die Menschen schneller versorgt werden können. Geplant sind auch ein zusätzliches Fahrzeug und mehr Rettungskräfte. Über den Neubau der Rettungswache für rund 800.000 Euro entscheidet der Kreistag Ende September. Aus Redekin Rebecca Göring, Radio SAW.
9: Fassade, Dach, Bühnenboden und Brandschutz. Am Anhaltischen Theater Dessau steht einiges an. Für die Sanierung gibt der Bund 12 Millionen Euro aus seinem Sondervermögen. Kulturminister Rainer Rober erklärt, warum die Arbeiten nötig sind.
10: Es war halt über die Jahrzehnte ein Sanierungsstau da, vor allen Dingen auch im technischen Bereich. Die Lüftungsanlage war noch bauzeitlich, das heißt, die ist jetzt 90 Jahre alt. Da klappert schon manches und manches ist auch abgängig.
9: Los geht's im Frühjahr. Der Spielbetrieb soll während der Arbeiten weiterlaufen. Aus Dessau, Lena Vieregge, Radio SAW.
11: Das Rathaus Weißenfels hat die ersten konkreten Pläne für das neue Stadtbad vorgestellt. Gebaut wird das auf dem bisherigen Parkplatz neben der Stadthalle in der Beuditzstraße. Es soll 2 Etagen haben und eine große Glasfassade bekommen. Drinnen sind 25 Meter Bahnen geplant, dazu ein Leerschwimmbecken mit Hubboden, eine Sauna sowie ein Planschbecken für Kinder. 26 Millionen Euro soll das neue Stadtbad kosten. Ende 29 soll es fertig sein. Aus Weißenfels, Thorsten Rössler, Radio SAW.
7: Die nächsten Nachrichten um 8.
0: 7:35 haben wir es. Schönen guten Morgen für euch, den Radio SAW Verkehrsservice. Sind schnell zum SAW-Land. Nadine?
12: Bitte seid da vorsichtig auf der A38 Richtung Leipzig. In der Abfahrt Südost, also Leipzig Südost, liegen Gegenstände auf der Fahrbahn. A4 Richtung Frankfurt. Zwischen Stadtroda und Jena Zentrum ist die rechte Spur gesperrt. Hier laufen Bauarbeiten, rechnet hier mit Behinderungen. Und Flitzerblitzer stehen auf der A2 in Richtung Berlin, hinter Allerengersleben und nochmal in Höhe Raststätte Buckautal. A9 Richtung Richtung Berlin, höhere Raststätte Köckern in Richtung München zwischen Niemeck und Kleinmarzehns und zwischen Eisenberg und Bad Klosterlausnitz. Es blitzt auf der A14 Richtung Schwerin zwischen Wandsleben und Magdeburg-Stadtfeld. Auf der B4 Höhe Marienteich-Bauden in beiden Richtungen. B91 in Merseburg Richtung Halle. Aufgebaut wurde auf der B180 in Barnstedt Richtung Querfurt. In Halle auf der Paracelsusstraße, Haldensleben, Hafenstraße. In Braunschweig wurde in der Leonhardstraße aufgebaut. Sie stehen zwischen Westerhausen und Warnstedt und in Stapel Richtung Rossau. Und wenn ihr auch noch was habt, dann gerne kurz durchklingeln. 0800 1630 630 oder schickt eine WhatsApp. Die Nummer bei uns im Netz und in der App.
0: Ach, das wird ein toller Tag heute. Jetzt in Alexisbad bei Harzkohl. Da haben wir schon 15 Grad und das Doppelte davon bekommen wir heute. So um die 30 Grad mit ganz viel Sonne. Morgen starten wir auch sonnig in den Freitag. Haben dann nochmal ein paar Wolken und Regen. Es kann sogar Gewitter geben bei 26 bis 28 Grad.
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0: Wir sind bei euch, auch wenn ihr gerade umzieht. Und warum nicht nur wir dabei zumindest mit Lieblingsmusik helfen, sondern auch Benny Bormann aus Aschersleben helfen könnte, das sagen wir euch in gut 5 Minuten.
12: Und haben dazu die Superhits fürs SAW-Land, die euch auf jeden Fall wach kriegen. Gleich noch aus den 2000ern Silver mit Turn the Tide, jetzt Purple Disco Machine.

0: wünschen euch einen guten Start in den letzten Donnerstag im August. Schönen guten Morgen mit uns Muckefuchs um 20 vor 8. Und am Wochenende wird ja auch wieder viel gut gefeiert. Bei uns im SAW-Land, Weißenfels, Dessau-Roßlau, überall was los. Das Frohser Heimat- und Vereinsfest, das war schon am letzten Wochenende. Traditionell abgeschlossen mit den Meisterschaften im Fasswerfen. Also nicht rollen, sondern wirklich werfen. Und das Fass, das wiegte ungefähr so 40 Kilogramm.
1: Und dann muss er erstmal hochkriegen, ne?
0: Ja, und das hat er gut gemacht. Der Benny Bormann aus Aschersleben, denn der hat dabei einen neuen Rekord aufgestellt. Jetzt kommt's. 9,75 Meter ist das Fass geflogen.
1: Dem drücke ich beim nächsten Umzug mal meine Waschmaschine in die
0: Aber
1: Hand.
0: Hallo, also wenn du in den vierten Stock ziehst, er ist unten und schmeißt den Karton einfach nach oben und schon ist der Umzug erledigt.
1: Ich muss aber so schnell wie möglich die Treppe hochrennen, damit er die Waschmaschine dann auch auffangen kann. Hier ist Radio SAW, schönen guten Morgen jetzt mit der aktuellen Nummer von Olivia Rodrigo. Hier ist für euch Drop Dead.

0: Drop Dead. In 16 Minuten haben wir es 8. Schönen guten Morgen mit uns, Muckefuchs. Viertelstündlich gucken wir euch auf die Straßen, machen wir auch jetzt.
1: Auf der A38 Richtung Leipzig liegen in der Abfahrt Leipzig-Südost Gegenstände auf der Fahrbahn. Bitte passt hier auf.
0: Sonnenbrille nicht vergessen, vielleicht auch so ein Schirm, um die Sonne abzuhalten, das geht auch. Quasi so einen tragbaren Sonnenschirm, ist auch nicht verkehrt. Bei heute bis zu 30 Grad mit ganz, ganz viel Sonne. Und davon haben wir in Ferchau bei Salzwedel in der Altmark jetzt schon 16 Grad.
1: So ein tragbarer Sonnenschirm heißt übrigens Regenschirm.
0: Ach so,
1: ja. Gibt's an jeder Straßenecke. Jetzt
0: ich danke dir nochmal für den Einkaufstipp.
1: Sehr gerne. Silber, guten Morgen.

0: Guten Morgen mit uns Muckefuchs um 9 Uhr. Schönen guten Morgen bei uns im SRW-Land und auch viel Spaß gleich auf der Hunderunde. Uns einfach mitnehmen über die Radio-SRW-App. Hunderunde, das wird jetzt gerade in Halle ein bisschen schwierig. Zumindest was die Hundewiese auf der Peisnitz angeht. Denn dort wird jetzt gerade ordentlich aufgebaut für das Laternenfest, das am Wochenende ist. Und direkt auf der Hundewiese, da steht jetzt die Bühne vom neuen Theater und auch das Riesenrad. Vielleicht kann man dann als Ausgleich vielleicht mal die Hunde auf eine Runde Riesenrad einladen, damit es bald wieder ganz normal läuft.
1: Ja, ja, schon klar. 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Einen schönen guten Morgen jetzt mit Ace of Base und Life is a Flower. Hier sind die 90er für euch. Ja,

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8: Es ist Donnerstag und ihr hört euren Lieblingssender auch direkt in der Werkstatt. Wir sind bei euch. Schönen guten Morgen, sagen die Radio SAW Muckefuchs um kurz vor 8.
9: Hallöchen.
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12: Ich bin Laura Födisch. Guten Morgen. Wer ab Oktober von Stendal nach Berlin oder Wolfsburg will, muss sich auf Umwege und längere Fahrzeiten einstellen. Die direkte Zugverbindung fällt wegen umfangreicher Bauarbeiten weg und eine Ausweichstrecke gibt es nicht. Rebecca Göring mit den Einzelheiten.
13: Die Züge zwischen Hannover und Berlin sollten eigentlich über die sogenannte Lehrter Stammbahn umgeleitet werden. Die verläuft parallel zur ICE-Trasse. Die Strecke ist aber aktuell selbst noch eine Baustelle. Hier laufen Arbeiten zur Elektrifizierung. Geplant war die Lehrter Stammbahn Ende des Jahres freizugeben, doch daraus wird nichts. Sie bleibt voraussichtlich bis Ende 2027 gesperrt, heißt es jetzt von der Deutschen Bahn. In Richtung Berlin werden nun neue Umleitungen geprüft, etwa über Wittenberge. In Richtung Wolfsburg fahren Busse, eine Fahrt dauert dann mindestens 1,5 Stunden.
12: In etwa 1,5 Wochen wählt Sachsen-Anhalt einen neuen Landtag und einer aktuellen Wahlumfrage von Infratest DIMAP zufolge haben AfD, SPD und Grüne zugelegt, während die CDU 2 Prozentpunkte verloren hat. Auch die Linke wäre im Landtag vertreten. Damit würde es für die AfD nicht für eine Alleinregierung reichen. Bei einer Direktwahl würde sich außerdem die Mehrheit der Menschen für Sven Schulze als Ministerpräsidenten entscheiden. Die genauen Zahlen und Infos zur Umfrage gibt es auf radio-saw.de. Der Landkreis Anhalt-Bitterfeld warnt aktuell vor einer neuen Betrugsmasche bei Unternehmen. Unbekannte geben sich am Telefon als IT-Mitarbeiter des Landkreises aus und wollen Termine direkt in den Firmen vereinbaren. Angeblich soll es dabei eine neue Unternehmensseite für den Internetauftritt des Landkreises erstellt werden. Der Landkreis stellt klar, solche Besuche gibt es nicht und Unternehmensprofile werden nicht erstellt. Deshalb keine Daten rausgeben, keinen Besuch vereinbaren und verdächtige Anrufe der Polizei oder dem Landkreis melden. Die Polizei hat in Hettstedt 3 mutmaßliche Automatenknacker festgenommen. Die 2 Männer und eine Frau sind auf frischer Tat erwischt worden, als sie gerade einen Zigarettenautomaten leergeräumt hatten. Gegen einen der Täter, einen 28-jährigen Wohnungslosen, wurde inzwischen Haftbefehl erlassen. Die Polizei prüft außerdem, ob die 3 auch für ähnliche Taten in der Region Mansfeld-Südharz verantwortlich sind. Die nächsten Nachrichten um 8.30 Uhr.
8: 2:08 haben wir es bei uns im Messer-WLAN und wir haben für euch den Blick auf die Straßen. Nadine?
9: Auf der A4 Richtung Frankfurt ist zwischen dem Hermsdorfer Kreuz und Stadtroda ein Fahrzeug auf der linken Spur liegen geblieben. Aufpassen auf der A9 Richtung München. Zwischen dem Rastplatz Kliegnaue und Vockerode liegen Reifenteile auf der linken und der mittleren Spur. Und auf der A38 Richtung Leipzig in der Abfahrt Leipzig Südost Gegenstände auf der Fahrbahn. Flitzerblitzer. A2 Richtung Berlin, hinter Allerengersleben und in Höhe Raststätte-Buckautal. A9 Richtung Berlin, Höhe Raststätte-Köckern. In Richtung München, zwischen die Meck und Kleinmarzehns und zwischen Eisenberg und Bad Klosterlausnitz. A14 Richtung Schwerin, zwischen Wandsleben und Magdeburg-Stadtfeld. B4, Höhe Marienteich-Baude, beidseitig. Auf der B91 wurde in Merseburg Richtung Halle aufgebaut. Auf der B180 in Barnstedt Richtung Querfurt. Es blitzt in Halle auf der Paracelsusstraße, Haldensleben, Hafenstraße. In Braunschweig auf der Leonhardtstraße. Zwischen Westerhausen und Warnstedt wurde aufgebaut und in Stapel, da blitzt es Richtung Rossau. Und wenn ihr auch noch was habt, dann gerne anrufen 0800 1630 630 oder schickt eine WhatsApp, die Nummer bei uns im Netz und in der App.
8: Ein schöner Tag heute, 26 bis 30 Grad. Viel trinken. Heute, die Sonne ist recht stark heute bei uns, auch wenn ihr ein paar Wolken seht, bleibt trocken. Im Harz haben wir 24 Grad als Höchstwerte, jetzt gerade in Weddersleben bei Thale 13 Grad und in Ahlickendorf bei Oschersleben 15 Grad. Morgen, da haben wir dann auch ein paar Wolken, aus denen ein bisschen Regen kommt und es auch teilweise kräftig gewittern kann, bei 26 bis 28 Grad.
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8: Schönen Donnerstag wünschen wir euch. Und am Wochenende gehen ja die Bundesligen wieder los. Handball, Fußball, die haben ja ihre Sponsoren, wenn irgendetwas fehlt. 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

0: Mit Sonnenschein und uns Muckefuchs und Aussichten auf 30 Grad. Schönen Start in den Donnerstag um 10 nach 8.
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0: Schönen guten Morgen wünschen euch die Muckefuchs um 8:15. In gut 5 Minuten suchen wir ein bisschen Schatten, setzen uns auf die Couch und streamen was Schönes oder setzen uns ins Kino und essen dazu Popcorn. Vorher gucken wir auf die Straßen bei uns im SAB-Land.
1: Auf der A4 Richtung Frankfurt, da ist auf der linken Spur zwischen dem Hermsdorfer Kreuz und Stadtroda ein Fahrzeug liegen geblieben.
0: 16 Grad, die haben wir in Neubokel bei Gifhorn für euch gemessen und wir erwarten gemeinsam 26 bis 30 Grad, eigentlich fast den schönsten Tag in dieser Woche. Ganz viel Sonne heute und morgen ist es auch erst sonnig, dann gibt es auch noch mal Wolken und auch Regen und Gewitter sind möglich bei bis zu 28 Grad.
1: Gleich für euch noch ein Song aus dem Jahr, an dem der Weißstorch Vogel des Jahres gewesen ist. Ach, und der Kenner sagt, das muss da 1994 gewesen sein.
0: So sieht's aus.
1: Korrekt, Corona und The Rhythm of the Night bekommt ihr gleich jetzt aber erstmal Ray Dalton. Guten Morgen. Morgen.

0: Nach 8. Schönen guten Morgen.
1: Moin.
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3: Bei Amazon Prime streamt ihr die englische Krimikomödie Feckham Hall, eine kleine Persiflage auf Serien wie Downton Abbey. Seit Generationen schon lebt die Familie Devonport auf dem Landsitz Feckham Hall. Weil aber ein männlicher Erbe fehlt, droht den Devonports der Verlust des Anwesens und deshalb muss geheiratet werden.
4: Ich begrüße Freunde und Familie und natürlich Archibald und Poppy. Lasst uns beten, man möge niemals heiraten. Man möge niemals heiraten, ohne einander zu lieben. Man liebt niemals ohne Gott. Gott ist allmächtig. Gott ist überall. Er berührt uns alle, wo die Sonne nicht hinscheint. Er berührt uns alle, wo die Sonne nicht hinscheint und uns Dunkelheit umfängt, da erstrahlt Gottes Licht.
3: Doch dann werden die Familienpläne durchkreuzt, als Lord Devonport tot aufgefunden wird. Feckham Hall seht ihr auf Amazon Prime. Und im Kino läuft der Endzeitstreifen Das Ende der Sterne von Kultregisseur Ridley Scott. Nachdem der Großteil der Weltbevölkerung durch eine Pandemie ausgelöscht wird, empfängt der Pilot Big Hick plötzlich einen Funkspruch, der darauf hindeutet, dass es noch weitere Überlebende gibt.
5: Er ist ein Fremder. Wir haben hier überlebt, weil wir Regeln haben, wie man mit Fremden umgeht.
6: Er hat aber echt einen Kaffee. Mir fehlt Musik. Einkaufen, fahren und laut singen.
3: Hick macht sich auf die Suche und begibt sich damit in große Gefahr. Das Ende der Sterne, jetzt im Kino.
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0: Euch einen schönen guten Morgen, auch in Haldensleben um 8:35 mit uns Radio SAW Muckefuchs am Donnerstag.
1: Morgen.
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0: Halb neun, das ist bei uns im SAW-Land. Schönen guten Morgen an diesem 27. August. Für euch die Radio SAW Nachrichten mit Laura Fürdisch.
12: Guten Morgen. Wer ab Oktober mit dem Zug von Stendal nach Berlin oder Wolfsburg will, braucht vor allem eins: mehr Zeit. Die direkte Strecke wird wegen Bauarbeiten gesperrt und die geplante Ausweichstrecke ist selbst noch eine Baustelle und bleibt voraussichtlich bis Ende 2027 gesperrt. Nach Berlin werden deshalb neue Umleitungen geprüft, zum Beispiel über Wittenberge. Richtung Wolfsburg sollen Busse fahren, die mindestens 1,5 Stunden unterwegs sind. Und jetzt mehr Nachrichten aus dem SAW-Land von unseren Reportern.
13: Wenn jede Sekunde zählt, muss Hilfe schnell zur Stelle sein. Doch gerade im Norden des Jerichoer Landes gibt es da noch Verbesserungsbedarf. Deshalb plant der Landkreis, eine neue Rettungswache in Redekin zu bauen. Ein Gutachten zeigt, dass so die Hilfsfristen in der Region rund um Jericho besser eingehalten und die Menschen schneller versorgt werden können. Geplant sind auch ein zusätzliches Fahrzeug und mehr Rettungskräfte. Über den Neubau der Rettungswache für rund 800.000 Euro entscheidet der Kreistag Ende September. Aus Redekin Rebecca Göring, Radio SAW.
14: Fassade, Dach, Bühnenboden und Brandschutz. Am Anhaltischen Theater Dessau steht einiges an. Für die Sanierung gibt der Bund 12 Millionen Euro aus seinem Sondervermögen. Kulturminister Rainer Rober erklärt, warum die Arbeiten nötig sind.
15: Es war halt über die Jahrzehnte ein Sanierungsstau da, vor allen Dingen auch im technischen Bereich. Die Lüftungsanlage war noch bauzeitlich, das heißt, die ist jetzt 90 Jahre alt. Da klappert schon manches und manches ist auch abgängig.
14: Los geht's im Frühjahr. Der Spielbetrieb soll während der Arbeiten weiterlaufen. Aus Dessau, Lena Vieregge, Radio SAW.
16: Das Rathaus Weißenfels hat die ersten konkreten Pläne für das neue Stadtbad vorgestellt. Gebaut wird das auf dem bisherigen Parkplatz neben der Stadthalle in der Beuditzstraße. Es soll 2 Etagen haben und eine große Glasfassade bekommen. Drinnen sind 25 Meter Bahnen geplant, dazu ein Leerschwimmbecken mit Hubboden, eine Sauna sowie ein Planschbecken für Kinder. 26 Millionen Euro soll das neue Stadtbad kosten. Ende 29 soll es fertig sein. Aus Weißenfels, Thorsten Rössler, Radio SAW.
12: Die nächsten Nachrichten um 9.
0: 8:32, 8:35. Euch einen schönen guten Morgen mit dem Radio SAW Verkehrsservice, dem schnellsten SAW Land, Nadine.
17: A4 Richtung Frankfurt zwischen dem Harmsdorfer Kreuz und Stadtroda ist ein Fahrzeug liegen geblieben, aber ansonsten rollt's überall, Flitzerblitzer stehen. Auf der A2 Richtung Berlin, hinter Alleringersleben und in Höhe Raststätte Buckautal. Auf der A9 Richtung Berlin, Höhe Raststätte Köckern. A9 Richtung München, zwischen Niemeck und Kleinmarzehns und zwischen Eisenberg und Bad Klosterlausnitz. Auf der A14 Richtung Schwerin, zwischen Wandsleben und Magdeburg-Stadtfeld. Es blitzt auf der B4 Höhe Marienteich-Baude beidseitig. Auf der B91 in Merseburg Richtung Halle. B180 in Barnstedt Richtung Querfurt. Halle, Paracelsusstraße, Haldensleben, Hafenstraße. Braunschweig-Leonhardtstraße. Zwischen Westerhausen und Warnstedt stehen sie in der 70er-Zone und in Stapel blitzt es Richtung Rossau. Und wenn ihr auch noch was habt, dann meldet es bitte kostenfrei unter 0800 1630 630 oder schickt uns eine WhatsApp, die Nummer bei uns im Netz und in der App. Euch eine gute Fahrt.
0: In Sangerhausen, da wo wir in einer guten halben Stunde draußen alles aufbauen für die gesunde Frühstückspause, sind jetzt gerade 17 Grad. Und wenn wir auch zu euch kommen dürfen, gerne anmelden unter radio-sab.de. Heute ein fantastisches Wetter, 26 bis 30 Grad, im Harz um 24 Grad. Morgen gibt es dann auch Wolken und Regen, teilweise sogar auch kräftige Gewitter bei 26 bis 28 Grad. Und richtig unbeständig mit der Sonne, mit Sonne, Wolken, ab und zu auch ein bisschen Regen bei 25 Grad.
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0: Egal, wo uns hört, egal, wo ihr seid, wir sind auf jeden Fall an eurer Seite, wir Radio SAW Muckefuchs.
17: Und das immer mit der besten Mischung, der meisten Abwechslung, den Superhits für das SAW-Land. Aus den 90ern haben wir gleich noch was ganz Entspanntes von Beloved, Sweet Harmony. Vorher gibt's Lieblingsmusik von Ray und das hier sind Echo Smith.

0: Es gibt noch mehr Lieblingsmusik für euch. Gleich aus unserem 90er-Stream, die Beloved und Sweet Harmony. Hier in Radio SAW Muckefuck um 20 vor 9.
1: Guten Morgen.
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3: Ja, Oberamtsrat Alfred Klausen.
4: Morgens, Alfred. Na, wie ist?
3: Ja, wir sind hier ordentlich am Managen, du.
4: Wow, was ist denn los?
3: Na, es geht um die Durchlaufgeschwindigkeit.
4: Im Bauamt?
3: Ganz genau. Die ist einfach zu langsam.
4: Wo liegt denn der Schnitt?
3: Der liegt bei 8 Minuten.
4: Ja, das ist doch gar nicht so lang.
3: Naja, das kann schon dauern, ne?
4: 8 Minuten pro Antragsteller. Also bei mir ist die Durchlaufzeit aber länger.
3: Na, dann musst du da auch noch mal ran.
4: Wen hast du denn als Berater?
3: Eddie Johansen.
4: Eddie Johansen?
3: Ja, das ist ein ganz netter.
4: Das ist doch Eddie vom Elektroschnapper.
3: Ja, ja, aber er ist Elektromeister, ne?
4: Ja, Moment. Ich dachte, es geht um die Durchlaufzeit von Antragstellern.
3: Die ist mir doch völlig schnurz.
4: Wie bitte?
3: Es geht um die Durchlaufzeit unserer Käffchenmaschine hier.
4: Ach so.
3: Genau, und Eddie hat die Durchlaufzeit schon auf 6 Minuten runter für 12 Tassen.
4: Wow.
3: Und wir bekommen die bestimmt noch auf 5 Minuten runter.
4: Und wie lang ist nun die Durchlaufzeit deiner Antragsteller?
3: Na, die liegt noch bei 90 Minuten. Dann sind sie mürbe. Im besten Fall laufen die gleich komplett durch. Ins Badezimmer rein und aus dem Badezimmer wieder raus aus dem Rathaus.
4: Und wenn sie doch bis zu dir vorstoßen?
3: Dann bekomme ich vom Durchlauf Durchfall und bin weg.
4: Dringendes Erklärungskäffchen.
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0: Euch einen schönen guten Morgen. 8:45 mit uns Muckefuchs. Der Blick auf die Straßen bei euch. Wie sieht's aus, Nadine?
1: Relativ entspannt. Wir haben nur die Meldung von der A4 Richtung Frankfurt zwischen dem Hermsdorfer Kreuz und Stadtroda. Da ist ein Fahrzeug liegen geblieben.
0: Und wir haben schönes Wetter heute. Temperaturen so um die 30 Grad. Genießt es. Morgen wird es ein bisschen regnerischer und wir müssen auch mit Gewittern rechnen. Morgen haben wir dann 26 bis 28 Grad und der Sonnabend wird auch so durchwachsen. Auch ein bisschen Sonne, ein paar Wolken, auch ein bisschen Regen bei 25 Grad.

0: Danke. Fürs Einschalten von eurem Lieblingssender von Radio SAW um 10 vor 9.
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0: Ist das nicht schön? Ist das nicht gut, wenn wir uns mal Kohle von jemandem borgen können, wenn wir ganz dringend mal ein bisschen Kohle brauchen? Vergessen wir allerdings, das zurückzuzahlen, dann hören wir ja ganz oft, du stehst noch bei mir mit, also einem gewissen Betrag.
2: 2,50 € in der Kreide.
0: Richtig, in der Kreide, da haben wir es nämlich. Was haben denn nun Schulden mit Kreide zu tun, Frank Wiedemann?
3: Beim Spruch, du stehst bei mir in der Kreide, geht es um ein Ritual aus alten Tagen und das kommt aus der Kneipe. Statt die Rechnung nach dem Konsum von 5, 6 Bierchen und ein paar Schnäpsen sofort zu bezahlen, hat der Wirt angeschrieben und er tat das damals mit Kreide auf eine Tafel. Der Zecher musste also beim nächsten Besuch in der Kneipe erstmal seine Schulden auf der Tafel bezahlen und stand so lange beim Wirt in der Kreide.
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8.56 Uhr, der Radio SAW Verkehrsservice. Vorsicht auf der A9 Richtung München zwischen Dessau-Ost und Süd. Eine Metallstange auf der Mittelspur. A9 Richtung München zwischen Dessau-Ost und Süd. Eine Metallstange auf der Mittelspur.

0: Nicht mal lang, sondern nur noch 3 Minuten. Dann haben wir es 9 Uhr bei uns im SAW-Land. Schönen guten Morgen wünschen euch die Muckefuchs am Donnerstag.
1: Morgen.
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10: Ich bin Laura Födisch. Guten Morgen. Wer ab Oktober von Stendal nach Berlin oder Wolfsburg will, muss sich auf Umwege und längere Fahrzeiten einstellen. Die direkte Zugverbindung fällt wegen umfangreicher Bauarbeiten weg und eine Ausweichstrecke gibt es nicht. Rebecca Göring mit den Einzelheiten.
11: Die Züge zwischen Hannover und Berlin sollten eigentlich über die sogenannte Lehrter Stammbahn umgeleitet werden. Die verläuft parallel zur ICE-Trasse. Die Strecke ist aber aktuell selbst noch eine Baustelle. Hier laufen Arbeiten zur Elektrifizierung. Geplant war, die Lehrter Stammbahn Ende des Jahres freizugeben. Doch daraus wird nichts. Sie bleibt voraussichtlich bis Ende 2027 gesperrt, heißt es jetzt von der Deutschen Bahn. In Richtung Berlin werden nun neue Umleitungen geprüft. Etwa über Wittenberge. In Richtung Wolfsburg fahren Busse. Eine Fahrt dauert dann mindestens 1,5 Stunden.
10: Mehr als 1.300 Menschen, darunter viele Touristen, werden nach einer Flutkatastrophe im Himalaya vermisst. Die Sturzflut hat in der Grenzregion zwischen Nepal und China eine Spur der Verwüstung hinterlassen. Allein in Nepal sind mindestens 157 Menschen gestorben. Aus China werden 3 Tote gemeldet. Videos zeigen, wie Häuser, Brücken und Straßen von den Wassermassen mitgerissen wurden. Auslöser war wahrscheinlich ein Gletscherabbruch bzw. eine Eis- und Gerölllawine im Himalaya. Zurück ins SAW-Land. Der Landkreis Anhalt-Bitterfeld warnt aktuell vor einer neuen Betrugsmasche bei Unternehmen. Unbekannte geben sich am Telefon als IT-Mitarbeiter des Landkreises aus und wollen Termine direkt in den Firmen vereinbaren. Angeblich soll dabei eine neue Unternehmensseite für den Internetauftritt des Landkreises erstellt werden. Der Landkreis stellt klar, solche Besuche gibt es nicht und Unternehmensprofile werden nicht erstellt. Deshalb keine Daten rausgeben, keinen Besuch vereinbaren und verdächtige Anrufe der Polizei oder dem Landkreis melden. Die Polizei hat in Hettstedt 3 mutmaßliche Automatenknacker festgenommen. Die zwei Männer und eine Frau sind auf frischer Tat erwischt worden, als sie gerade einen Zigarettenautomaten leergeräumt hatten. Gegen einen der Täter, einen 28-jährigen Wohnungslosen, wurde inzwischen Haftbefehl erlassen. Die Polizei prüft außerdem, ob die drei auch für ähnliche Taten in der Region Mansfeld-Südharz verantwortlich sind. Die nächsten Nachrichten um 10.
0: Gleich haben wir es 9:03. Euch einen schönen guten Morgen mit dem Blick auf die Straßen bei uns im Besser-WLAN. Nadine?
1: A2 Richtung Berlin zwischen Bad Nenndorf und Wunstorf-Kohlenfeld hat es einen Unfall auf der linken Spur gegeben. Dann haben wir eine Meldung von der A2 Richtung Berlin zwischen Allerlingersleben und Eilsleben. Da wird im Moment gebaut. Hier dauert es 10 Minuten länger. A4 Richtung Frankfurt zwischen dem Hermsdorfer Kreuz und Stadtroda ein kaputtes Fahrzeug. Auf der A7 Richtung Kassel zwischen Nordheim-West und Nürtnadenberg. Behinderungen. Hier ist ein LKW auf der rechten Spur liegen geblieben. Aufpassen bitte auf der A36 Richtung Braunschweig. Zwischen Schladen-Nord und Flöte liegen Gegenstände auf der Fahrbahn und Flitzerblitzer stehen. Auf der A2 Richtung Berlin hinter Allerlingersleben und in Höhe Raststätte-Buckautal. A9 Richtung Berlin, Höhe Raststätte-Köckern in Richtung München zwischen Niemeck und Kleinmarzehns und zwischen Eisenberg und Backkloster Lausnitz. Auf der A14 blitzt es Richtung Schwerin zwischen Wandsleben und Magdeburg-Stadtfeld. Auf der B4 stehen sie Höhe Marienteich-Baude in beiden Richtungen. Auf der B91 in Merseburg Richtung Halle. B180 in Barnstedt Richtung Querfurt. Halle Paracelsusstraße, Haldensleben, Hafenstraße. In Braunschweig wurde auf der Leonhardstraße aufgebaut. Sie stehen zwischen Westerhausen und Warnstedt und in Stapel in Richtung Rossau. Und wenn ihr auch noch was habt, dann gerne anrufen 0800 1630 630 oder ihr schickt eine WhatsApp, die Nummer bei uns im Netz und in der App.
0: Heute sind wir alle Brillenträger. Wir tragen heute alle eine Sonnenbrille bei 26 bis 30 Grad mit ganz viel Sonne. Wir haben zwar ein paar Wolken, bleibt aber trocken. Morgen auch erst sonnig, dann kommen aber immer mehr Wolken und es kann auch Gewitter geben. Es gibt auch Regen bei 26 bis 28 Grad.
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0: Schicken Donnerstag wünschen wir euch und wir haben sie mal für euch durchgezählt. Circa 110.000 Briefkästen gibt es in Sachsen-Anhalt. Einen ganz besonderen noch gar nicht mitgezählt, den unter Wasser. Und zudem tauchen wir gleich mal runter in gut 5 Minuten.
1: Und wir tauchen ab in die 80er mit einer großartigen Nummer von Depeche Mode. People are people. Noch in dieser halben Stunde dürft ihr nicht verpassen. Dazu was Aktuelles von Holly Humberstone, To Love Somebody. Und jetzt für euch ein 2010er von David Guetta und Sia. Hier ist für euch Flames.

0: So geht's langsam durch den Donnerstag. Schönen guten Morgen mit uns Radio SRW Muckefuchs um 10 nach 9 mit Sonnenschein. Und es ist immer schön, über etwas ganz Besonderes, das es nur bei uns in Sachsen-Anhalt gibt, zu berichten. Ganz besondere Briefkästen zum Beispiel. In Halle im Mühlweg, da steht einer, der ist angeblich nur für Liebesbriefe. Zumindest hat das irgendjemand mit Edding draufgeschrieben. Und in der Gotsche im Landkreis Anhalt-Bitterfeld, da haben wir den tiefsten Briefkasten Mitteldeutschlands. Und da ist unsere Kollegin, unsere Reporterin Lena Vierecke mal hin abgetaucht.
1: So klingt es, wenn man Urlaubsgrüße aus der Gotsche verschickt. Die Tauchbasis Gotsche hat in diesem Sommer eine besondere Attraktion aufgestellt. Einen echten Briefkasten der Deutschen Post, 10 Meter unter Wasser. Damit die Karten den Tauchgang überhaupt überstehen, sind sie aus einem ganz speziellen Material, sagt Geschäftsführer Florian Schönau.
2: Wir haben eigene Postkarten aus einem speziellen Papier. Das ist wasserfest, reißfest. Und um das zu prüfen, dass es wirklich so ist, habe ich die auch im Geschirrspüler gehabt. Da dachte ich mir, das ist so der Worst Case für so eine Postkarte. Warm, lang, ideal. Kann mit Bleistift schreiben, mit Edding, mit Kugelschreiber, alles hält.
1: Wer seine Postkarte geschrieben hat, nimmt sie mit unter Wasser und wirft sie dort ein. Einmal pro Woche holen die Tauchlehrer die Karten wieder raus und da kommt mittlerweile einiges zusammen.
2: Aktuell haben wir so 4 bis 5 am Wochenende. Wir hatten auch schon Tage, da waren es mal 10. Wenn Vereine herkommen, sind es auch mal 20.
1: Anschließend werden die Karten frankiert und zur Post gebracht. Ein ungewöhnlicher Weg für eine Postkarte, aber genau das macht die Sache so besonders.
0: Ja, aber bitte nicht versuchen, die Flaschenpost da reinzustecken. Die passt da, glaube ich, nicht rein. Aber ansonsten seht ihr tolle Bilder vom Unterwasserbriefkasten bei uns im Netz unter radio-srw.de.

0: Wir sind für euch da. 9:45. Schönen guten Morgen mit uns Muckefuchs am Donnerstag. Und gucken natürlich auf die Straßen, damit ihr gut ankommt. Wie sieht's aus?
1: Auf der A2 Richtung Hannover hat es zwischen Wohlin und Jesa einen Unfall gegeben. Die Unfallstelle ist noch nicht gesichert. Seid bitte vorsichtig.
0: 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Heute haben wir tolles Wetter, sonnig ist es. Wir können ganz, ganz viel draußen machen bei Temperaturen von bis zu 30 Grad. Morgen wird's ein bisschen wolkiger und regnerischer, aber Temperaturen bleiben weiter oben bei 26 bis 28 Grad.

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1: In Weißenfels im Burgenlandkreis beginnt heute 19.30 Uhr das viertägige Stadtfest. Im Baumwipfelpfad Bad Harzburg gelten noch bis Montag die längeren Sommeröffnungszeiten bis 19 Uhr. Wie ein Erdmännchen im Rampenlicht aussieht, erfahrt ihr ab morgen in Aschersleben im Salzlandkreis. Dann leuchtet der Zoo wieder bei den magischen Lichterwelten. Das Gelände verwandelt sich in ein riesiges Farbenmeer mit mehr als 70 neuen Lichtinstallationen sowie Baumkronprojektionen. Ihr spaziert von 18 bis 22 Uhr durch den leuchtenden Zoo.

0: Tickets kosten im Vorverkauf 10 Euro, ermäßigt 7. Und falls es morgen nicht klappt, die magischen Lichterwelten im Zoo Aschersleben gibt's bis Sonntag sowie an den beiden kommenden Wochenenden. Und mystisch wird es auf dem Hexentanzplatz in Thale. Da kämpfen bei Walpurga im Harzer Bergtheater Liebe, Magie, Gut und Böse gegeneinander. Mit düsteren Wäldern, geheimnisvollen Ritualen, großen Choreografien und ordentlich Gänsehautpotenzial. Morgen ist zwar schon ausverkauft, für Samstag gibt es aber noch Restkarten. Und auch für nächsten Donnerstag, Freitag sowie die allerletzte Vorstellung am kommenden Samstag bekommt ihr noch Tickets. Alle Zeitenpreise, Infos zu Walpurga in Thale findet ihr bei uns im Netz.
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10: Halb zehn ist es. Schönen guten Morgen an diesem Donnerstag. Heute ist der 27. August. Gucken jetzt mal für euch auf die Straßen bei uns im Besser-WLAN. Nadine?
11: A2 Richtung Berlin zwischen Bad Nenndorf und Wohnsdorf-Kohlenfeld geht es nach einem Unfall im Moment nur stockend voran. 10 Minuten dauert es länger. Im weiteren Verlauf zwischen Allerengersleben und Eilsleben Bauarbeiten hier ebenfalls 10 Minuten plus. A36 Richtung Braunschweig zwischen Schladen-Nord und Flöte. Gegenstände auf der Fahrbahn und Vorsicht bitte im Stadtverkehr Magdeburg in Stadtfeld-Ost. An der Kreuzung Große Diesdorfer Straße, Europaring sind mehrere Ampeln außer Betrieb. Flitzerblitzer stehen. Auf der A2 Richtung Berlin hinter Allerengersleben und nochmal in Höhe Raststätte-Buckautal aufgebaut wurde. Unter anderem auch auf der A9 Richtung Berlin, Höhe Raststätte-Köckern. Auf der A9 Richtung München stehen sie zwischen Niemeck und Kleinmarzens und zwischen Eisenberg und Bad Klosterlausnitz. A14 Richtung Schwerin zwischen Wandsleben und Magdeburg-Stadtfeld. B4 Höhe Marienteich-Baude in beiden Richtungen. B91 in Merseburg Richtung Halle. Auf der B180 in Barnstedt Richtung Querfurt. Halle-Paracelsus-Straße in Haldensleben-Hafenstraße. In Braunschweig wurde auf der Leonhardt-Straße aufgebaut. Es blitzt zwischen Westerhausen und Barnstedt in der 70er-Zone. Aufgebaut wurde auch am Ortseingang Eisleben aus Richtung Gerbstedt kommend, hat Thomas per WhatsApp gemeldet. Außerdem Blitzer in Halle am Hansering von Mike. Im Kreis Stendal stehen sie am Bahnhof Demker und blitzen und in Stapel in Richtung Rossau. Wenn ihr auch noch was habt, gerne anrufen 0800 1630 630 oder schickt eine WhatsApp, die Nummer bei uns im Netz und in der App. Euch eine gute Fahrt.
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10: Nehmen wir gerne mit heute diesen sonnigen Donnerstag mit bis zu 30 Grad und da gießen wir auch gerne heute unsere Blumen selbst. Morgen macht es dann tatsächlich auch wieder das Wetter an sich. Morgen gibt es natürlich auch Regen und örtlich kräftige Gewitter. Temperaturen bleiben aber ähnlich hoch. 26 bis 28 Grad, so ein bisschen Sonne, Wolken und auch ein bisschen Regen bekommen wir am Sonnabend mit 25 Grad.
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10: Schönen guten Morgen und ihr habt euch für den richtigen Radiosender entschieden, für Radio SAW. Und wenn ihr euch bei einer anderen Sache noch nicht so richtig entscheiden könnt, vielleicht können wir helfen. Gut 5 Minuten.
11: Nach den Super Hits fürs SAW-Land von Pink aus den 2010ern mit Try. Und das hier sind ATB, Topic und A7S.

0: Schönen guten Morgen wünschen euch die Radio SAW Muckefuchs an diesem Donnerstag.
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1: 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Schönen Start in den Donnerstag wünschen wir euch jetzt mit dem 2010er von Mr. Props. Hier ist Waves.

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4: Der höchste freistehende Glockenturm Deutschlands steht in Halle an der Saale. Der rote Turm auf dem Marktplatz hat eine Höhe von 84 Metern und beherbergt das größte Glockenspiel Europas, das Europa-Carillon. Zusammen mit den vier Türmen der Marktkirche unserer lieben Frauen bildet er die markante Silhouette der Saalestadt.
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9: Radio SAW hier gleich um 10. Laut einer Studie aus den USA passieren bei Veröffentlichungen unter anderem von Taylor Swift Musik mehr Unfälle auf den Straßen. Bitte keinen Unfall bauen. Gleich bei Taylor Swift und Shake It Off. Außerdem mit dabei Nico Santos, All Time High. Ganz gleich.
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13: Ich bin Tom Husse. Guten Tag. Rente, Steuern, weniger Bürokratie. Die Liste an Reformen ist lang und Union und SPD wollen bei der Umsetzung Gas geben. Die beiden Fraktionen treffen sich heute und wollen den weiteren Kurs abklären. Die Koalition steht enorm unter Zugzwang, jetzt zu liefern, aber auch nicht nur wegen der anstehenden Landtagswahl. Dazu sagt die Politikwissenschaftlerin Ursula Münch in der ARD.
14: Es geht ja insgesamt um die Zukunftsperspektiven für das Land. Also ja, es wird sein, dass die AfD sehr gut abschneidet. Aber es hängt ja immer davon ab, wie reagiert man darauf und wie souverän geht man damit um, dass man einerseits sagt, ja, wir haben diese Lektion verstanden, sich aber andererseits nicht auseinanderdividieren lässt. Und das wird jetzt eben die Kunst sein.
13: Nach der heftigen Flutwelle in Nepal werden weiter hunderte Menschen vermisst. Darunter sind auch mindestens 8 Deutsche. Das teilte die nepalesische Tourismusbehörde jetzt mit. Die Flut hatte ganze Dörfer mitgerissen und unter anderem auch einen Ort getroffen, von dem aus viele Trekkingrouten starten. Rund die Hälfte der Kinder und Jugendlichen in Deutschland ist für ein Social-Media-Verbot. Das ist bei einer Umfrage der Techniker Krankenkasse rausgekommen. Sie sprechen sich für eine Altersgrenze von 14 Jahren aus. In Deutschland wird weiter über ein Verbot diskutiert.
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7: Magdeburgs Spitzenschwimmer brauchen dringend eine neue Trainingsbahn. Und die könnte ausgerechnet im ehemaligen Gerichtsgebäude zum Anschlagsprozess entstehen. Weil die Elbe-Schwimmhalle saniert wird, fehlen dem Bundesstützpunkt derzeit vernünftige Trainingsbedingungen. Die Stadtverwaltung schlägt jetzt vor, im ehemaligen Gerichtsgebäude am Jerichower Platz ein 50-Meter-Becken mit 8 Bahnen aufzustellen. Rund 3,76 Millionen Euro würde die Übergangslösung kosten. Der Stadtrat entscheidet heute darüber. Es gibt aber auch schon Widerstand in Form einer Online-Petition. Aus Magdeburg, Laura Födisch, Radio SAW.
13: Die nächsten Nachrichten in einer Stunde.
9: Und damit ist es 10.02 Uhr. Der Radio SAW Verkehrsservice, der schnellste im SAW-Land. Vorsicht zwischen Pratau und Wittenberg, da läuft eine Person auf der Fahrbahn. Dann haben wir die A2 Richtung Hannover zwischen Brandenburg und Wollin. Hier ist aktuell rechte Fahrspur und der Standstreifen bis ca. 11 Uhr noch gesperrt. A2 Richtung Berlin zwischen Bad Nenndorf und Wunstorf-Kohlenfeld. Da geht's stockend voran, nach einem Unfall 10 Minuten plus. A2 Richtung Berlin, die Ausfahrt zum Rastplatz Uri ist bis ca. 11 Uhr wegen Schutzplankenerneuerung gesperrt. A2 Richtung Berlin zwischen Allerengersleben und Eilsleben stockend wegen der Baustelle 10 Minuten mehr. A39 Richtung Braunschweig, die Ausfahrt Salzgitter-Tiede ist bis auf Weiteres gesperrt. Und Stadtverkehr Magdeburg-Stadtfeld an der Kreuzung Große Diesdorfer Straße-Europaring. Hier sind mehrere Ampelanlagen außer Betrieb, seid da vorsichtig. Geblitzt wird A2 Richtung Berlin hinter Allerengersleben und Höhe Raststätte Burgkortal. Dann die A9 Richtung Berlin, Höhe Raststätte Köckern. A9 wird geblitzt Richtung München zwischen Niemeck und Kleinmarzehns und zwischen Eisenberg und Bad Klosterlausnitz. Geknipst wird außerdem auf der A14 Richtung Schwerin zwischen Wandsleben und Magdeburg-Stadtfeld. Auf der B4 Höhe Marienteichbaude beide Richtungen. Noch ein Anhänger auf der B91 in Merseburg Richtung Halle. B180 in Bahnstedt Richtung Querfurt. In Halle wird geblitzt, da gibt's einige, in der Paracelsusstraße, am Hansering und Robert-Franz-Ring auf beiden Seiten. In Haldensleben, Hafenstraße, in der Bülstringer Straße und in der Satueller Straße. In Braunschweig in der Leonardstraße. Teuer kann's werden zwischen Westerhausen und Warnstedt in der 70er-Zone. In Stapel wird geblitzt Richtung Rossau und Ortseingang Eisleben aus Richtung Gerbstedt. Soweit von unserer Seite. Habt ihr noch was gesehen? Irgendwas zu ergänzen? Dann meldet uns das doch bitte. Geht an der kostenfreien Service-Hotline 0801 630 630 oder ihr schickt uns einfach eine Nachricht über WhatsApp. Die Nummer und alle Infos bekommt ihr unter radio-saw.de. Wir wünschen euch jetzt eine gute Fahrt durchs SAW-Land. Und wir starten angenehm in den Vormittag, aktuell bei euch in Ilsenburg bei Bad Harzburg mit 21 Grad. Ja, und damit willkommen im möglichen 30 Grad Donnerstag. Viel Sonne heute mit dabei in der Nacht, da gibt es dann ein bisschen Abkühlung vom Harz und aus Thüringen her, da sind so einzelne Gewitter möglich. Ganz so kalt wird es aber nicht, Tiefstwerte liegen bei etwa 17 Grad. Morgen gibt es dann mehr Wolken als Sonne, dazu immer mal wieder Schauer und Gewitter. Trotzdem bleiben wir oben mit den Temperaturen. 26 bis 28 Grad.
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9: Und egal, ob ihr gerade im Büro sitzt, im Auto unterwegs seid, den Haushalt rockt oder die Gedanken schon beim Abendessen heute sind, ist ja auch immer schwierig mit diesen Kochideen, I know. Wir begleiten euch mit eurer Lieblingsmusik gleich mit dem potenziellen Beziehungszerstörer Sumbra. Keine Ahnung, ob er wirklich einer ist, aber er singt zumindest darüber. Homebreaker gibt's gleich, mit Donna auch mit dabei. Und wir starten in die Show mit einem Superhit von Taylor Swift. Super.

0: Radio SAW hier. Lassen wir noch ausklimpern die Gitarre von Madonna und The Power of Goodbye. Goodbye, das sagen Betrüger übrigens ganz und gar nicht zu euren Daten. Im Gegenteil, Fake-Mails, Fake-Profile, Fake-Anrufe. Die Maschen, die werden ja immer dreister. Hörer Markus aus Wernigerode hat uns gestern über WhatsApp auf eine ganz neue Masche aufmerksam gemacht. Kollege Christoph Schödel, welche denn?
1: Markus hat uns geschrieben, dass er einen Anruf der Raiffeisenbank Hamburg hatte. Die wollten von ihm was zu einer Überweisung wissen, die er angeblich online gemacht hat. Das kam ihm komisch vor, weil er Kunde bei der Harzer Volksbank ist. Nach einigen Augenblicken wurde das Telefonat automatisch unterbrochen. Er hat dann bei seiner Bank nachgefragt und die haben ihm von der neuen Betrugsmasche erzählt.
0: Okay. Und wie funktioniert die?
1: Also ganz einfach gesagt, die Betrüger fälschen quasi die Nummer, die bei uns auf dem Display angezeigt wird. Wir sehen dann also nicht die wahre Nummer, von der aus wir angerufen werden, sondern sehen die Nummer einer Bank in Hamburg. Das Ganze heißt Call ID Spoofing und ist natürlich strafbar. Laut Bundesnetzagentur ist es Pflicht, dass diese Anrufe automatisch unterbrochen werden, so wie es ja auch bei Markus passiert ist.
0: Okay, das ist ja krass. Was sollte man denn bei Spoofing-Anrufen tun?
1: Am besten sofort auflegen, wenn euch was komisch vorkommt. Niemals Namen, Geburtsdaten, PINs oder Kontonummern durchgeben. Auch nicht Ja sagen. Wenn ihr so einen vermeintlichen Spoofing-Anruf verpasst habt, dann bitte nicht zurückrufen. Gebt die Nummer der Bank oder der Behörde lieber selbst nochmal manuell ein. Fragt dort nach, ob man wirklich versucht hat, euch zu erreichen und sofort die Nummer blockieren.
0: Ja. Passt auf euch auf. Danke an Markus aus Wernigerode für den Hinweis. Lieblings-Superhit kommt jetzt von Leonie. Hier ist Radio SAW.

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2: Mit dem Geiseltalsee hat Sachsen-Anhalt den zweitgrößten künstlichen See in Deutschland. Der Tagebaurestsee nordöstlich von Mücheln gehört außerdem zu den 10 wasserreichsten Seen Deutschlands und ist das größte Gewässer im mitteldeutschen Seenland.
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4: Radio SAW, gleich mit einem ganz frischen von Ray Dalton. Und nicht nur das Wetter ist heute hot, nein. Auch der Superhit von Felix Jähn gibt's gleich.
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4: Es ist 10:30. Wir schauen auf die Straßen. Der Radio SAW Verkehrsservice, der schnellste im SAW-Land. Vorsicht auf der A14 Richtung Dresden zwischen Schönebeck und Magdeburg-Reform. Hier ist eine ungesicherte Unfallstelle auf der linken Fahrspur. Und Vorsicht zwischen Pratau und Wittenberg. Da läuft eine Person auf der Fahrbahn. A2 Richtung Hannover zwischen Brandenburg und Wollin. Aktuelle rechte Fahrspur und Standstreifen bis um 11 gesperrt. A2 Richtung Berlin zwischen Bad Nenndorf und Wunstorf-Kohlenfeld. Stockend nach einem Unfall 10 Minuten mehr. A2 Richtung Berlin, die Ausfahrt zum Rastplatz Uri ist bis ca. 11 Uhr wegen Schutzplankenerneuerung gesperrt. Dann haben wir die A2 Richtung Berlin zwischen Allerengersleben und Eilsleben, stockt es wegen der Baustelle 10 Minuten mehr. A39 Richtung Braunschweig, die Ausfahrt Salzgitter-Tiede ist bis auf Weiteres gesperrt. Und eine Meldung aus dem Stadtverkehr Magdeburg-Stadtfeld an der Kreuzung Große Diesdorfer Straße, Europaring, da sind mehrere Ampelanlagen außer Betrieb. Passt da auf. Flitzerblitzer. Stehen auf der A2 Richtung Berlin hinter Allerengersleben und Höhe Raststätte Buckautal. Dann auf der A9 Richtung Berlin Höhe Raststätte Köckern. Geblitzt wird außerdem auf der A9 Richtung München zwischen Niemeck und Kleinmarzehns und zwischen Eisenberg und Bad Klosterlausnitz. A14 Richtung Schwerin zwischen Wandsleben und Magdeburg-Stadtfeld. Noch ein Anhänger auf der B4 Höhe Marienteich-Baude, beide Richtungen. B91 in Merseburg Richtung Halle. In Halle, in der Paracelsusstraße, am Hansering und Robert-Franz-Ring wird geblitzt auf beiden Seiten. In Haldensleben, in der Bülstringer Straße und in der Satueller Straße. Außerdem in Braunschweig, dort in der Leonardstraße. Zwischen Westerhausen und Warnstedt in der 70er-Zone und langsam fahren Ortseingang Eisleben aus Richtung Gerbstedt. Habt ihr noch was gesehen? Irgendwas entdeckt? Verkehrsbehinderung, Stau oder noch ein Blitzer? Seid so lieb, ruft uns gern an. Das geht kostenfrei unter der 0800 1630 630. Wir wünschen euch jetzt eine gute Fahrt durchs SAW-Land. Aktuell sind es 22 Grad schon in Kollau bei Eilenburg. Ja, sonnig geht's los in den Donnerstag. Sommer hat sein Comeback heute. Bis zu 30 Grad sind möglich. In der Nacht, da gibt's dann die Gewitterabkühlung. Vom Harz und aus Thüringen, da können einzelne Gewitter aufziehen. Mit 17 Grad bleibt die Nacht aber eher lau als lauwarm. Morgen macht die Sonne dann ein bisschen Teilzeit. Mehr Wolken, dazu immer mal wieder Schauer und Gewitter. Temperaturen bleiben trotzdem oben. 26 bis 28 Grad. Kurz nach 11:30, ihr seid bei Radio SAW. Neuer Superhit kommt gleich von Ray Dalton. Zuerst Sommermusik von

0: 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Whenever, wherever. Wherever passt eigentlich ganz gut, denn egal wo ihr seid, heute Nacht, da lohnt sich der Blick nach oben. Gut zwei Wochen nach der Sonnenfinsternis über Europa wartet schon das nächste Himmelsspektakel auf uns. In der kommenden Nacht, da gibt's eine Mondfinsternis. Ronny Thorau, worauf muss ich achten, wenn ich mir die anschauen will?
1: Also erstmal muss man früh aufstehen. Die Mondfinsternis beginnt um kurz nach 4.30 Uhr. Wandert der Mond dann in den Kernschatten der Erde hinein, verdunkelt sich bis zu 94%. Am besten kann man also die Aufbauphase sehen ab 4.30 Uhr, wenn die Bewölkung mitspielt. Dafür sind die Vorhersagen allerdings vielerorts nicht besonders gut. Man braucht also Glück.
0: Auch im SAW-Land, da sieht es mit Schauen und Gewittern allerdings nicht ganz so glücklich aus. Aber mal ehrlich, so 4.30 Uhr aufstehen für den Mond, das muss man auch erstmal wollen. Naja, gut, wie dem auch sei, Lieblingsmusik bei Radio SAW, gleich von dem wohl tätowiertesten Teddy ever, der auch noch richtig gut singen kann. Teddy Swims mit Mr. Know-It-All. Jetzt Selena Gomez zusammen mit Marshmello und Wolves.

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4: Gleich um 11, ihr seid bei Radio SAW gelandet. Wir haben die beste Mischung, die meiste Abwechslung. Gleich mit dem Superhit von Bibi Rexha. Wirkt mehr als ein doppelter Espresso. 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Bleibt bei uns.
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9: Ich bin Tom Husse. Guten Tag. Schwarz-Rot will in Sachen Reformen Tempo machen. Nach der Klausurtagung der Bundesregierung kommen heute die Fraktionen von Union und SPD zusammen. Sie wollen den weiteren Fahrplan abstecken, wie die Reformen, etwa Rente oder Steuer, umgesetzt werden. Die Politikwissenschaftlerin Ursula Münch sagte im Ersten, dass wir diese Aufbruchssignale schon öfter gehört haben, aber
10: dieses Mal könnte es wirklich klappen, weil man im Grunde ja auch eine Besonderheit hat. Man hat zum einen diese Landtagswahlen vor sich, aber zum anderen bekommt man endlich ein bisschen Rückendeckung durch die Wirtschaftsdaten. Und ich hatte den Eindruck, dass das ja vielleicht geradezu beflügelt hat.
9: Nach der verheerenden Sturzflut in Nepal werden auch mehrere Deutsche vermisst. Mindestens 8 sind es, so die nepalesische Tourismusbehörde. Durch die Fluten kamen bislang über 100 Menschen ums Leben. Mehr als 1000 weitere werden vermisst, darunter viele Touristen. Fabian Hoffmann mit den Einzelheiten.
11: Die Flut hatte unter anderem einen Ort getroffen, von dem aus viele Trekkingrouten starten. Die Rettungskräfte suchen fieberhaft nach Überlebenden. Auf Videos im Netz ist zu sehen, wie die Welle zahlreiche Häuser, Straßen und Brücken, ja ganze Dörfer mit sich reißt. Experten gehen davon aus, dass ein Gletscherabbruch in einen Fluss das Unglück ausgelöst hat.
9: Nach der Sonnenfinsternis über Deutschland gibt's das nächste Himmelsspektakel. Kommende Nacht bzw. morgen früh steht eine partielle Mondfinsternis an. Dabei schiebt sich die Erde zwischen Mond und Sonne. Der Mond wird verdunkelt und wirkt auch etwas rötlich. Der Höhepunkt ist gegen 6.
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4: Magdeburgs Spitzenschwimmer brauchen dringend eine neue Trainingsbahn. Und die könnte ausgerechnet im ehemaligen Gerichtsgebäude zum Anschlagsprozess entstehen. Weil die Elbe-Schwimmhalle saniert wird, fehlen dem Bundesstützpunkt derzeit vernünftige Trainingsbedingungen. Die Stadtverwaltung schlägt jetzt vor, im ehemaligen Gerichtsgebäude am Jerichower Platz ein 50-Meter-Becken mit 8 Bahnen aufzustellen. Rund 3,76 Millionen Euro würde die Übergangslösung kosten. Der Stadtrat entscheidet heute darüber. Es gibt aber auch schon Widerstand in Form einer Online-Petition. Aus Magdeburg, Laura Födisch, Radio SAW.
9: Die nächsten Nachrichten in einer Stunde.
4: Und damit ist es 11.02 Uhr, der Radio SAW Verkehrsservice, der schnellste im SAW-Land. Vorsicht auf der A9 Richtung Berlin, zwischen Niemeck und Brück. Hier liegen Reifenteile auf der rechten und der mittleren Fahrspur. Dann die A2 Richtung Hannover, zwischen Brandenburg und Wollin. Rechte Fahrspur und Standstreifen noch gesperrt.
12: A2 Richtung Berlin zwischen Bad Nenndorf und Wunstorf-Kohlenfeld. Hier geht es stockend voran nach einem Unfall 10 Minuten plus. A2 Richtung Berlin zwischen Allerengersleben und Eilsleben. Da stockt es wegen der Baustelle. Auch hier sind es 10 Minuten mehr. A14 Richtung Schwerin zwischen Schönebeck und Magdeburg-Reform. Hier ist eine ungesicherte Unfallstelle auf der linken Fahrspur. A39 Richtung Braunschweig. Die Ausfahrt Salzgitter-Tiede ist bis auf Weiteres gesperrt. Und noch eine Meldung aus dem Stadtverkehr Magdeburg-Stadtfeld. An der Kreuzung Große Diesdorfer Straße, Europaring, da sind mehrere Ampelanlagen außer Betrieb. Geblitzt wird A2 Richtung Berlin hinter Allerengersleben und Höhe Raststätte Burkertal. Dann haben wir die A9 Richtung Berlin, Höhe Raststätte Köckern. A9 wird geblitzt Richtung München zwischen Niemeck und Klein-Marzehns und zwischen Eisenberg und Bad Klosterlausnitz. Auf der A14 Richtung Schwerin zwischen Wandsleben und Magdeburg-Stadtfeld. B4 Höhe Marienteich-Baude, beide Richtungen. Auf der B91 in Merseburg Richtung Halle. In Halle in der Paracelsusstraße steht ein Anhänger, am Hansering und Robert-Franz-Ring dort auf beiden Seiten. In Haldensleben in der Bülstringer Straße wird geblitzt und in der Satueller Straße. In Braunschweig in der Leonardstraße. Zwischen Westerhausen und Warnstedt in der 70er-Zone und Ortseingang Eisleben aus Richtung Gerbstedt. Soweit von uns. Haben wir was vergessen? Habt ihr noch was für uns? Habt ihr noch was zu ergänzen? Dann klingelt doch gerne durch. Das geht an der kostenfreien Service-Hotline 0801 630 630 oder ihr schickt uns einfach eine WhatsApp. Die Nummer und alle Infos findet ihr unter radio-saw.de. Wir wünschen euch jetzt eine gute Fahrt durchs SAW-Land. Und der Sommer, der zeigt heute, dass er noch nicht aufgegeben hat. Temperaturen bei euch in Felgeleben bei Schönebeck aktuell 24 Grad. Ja, da geht's auf jeden Fall noch ordentlich nach oben und das im ganzen SAW-Land 30 Grad möglich. In der Nacht, da wird dann gebrodelt in der Wetterküche. Vom Harz und aus Thüringen können einzelne Gewitter aufziehen und die bringen leichte Abkühlung. Aber bei rund 17 Grad bleibt's angenehm warm. Morgen nimmt sich die Sonne dann Auszeit. Mehr Wolken, dazu Schauer und Gewitter. Aber temperaturmäßig bleiben wir sommerlich unterwegs, 26 bis 28 Grad.
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12: Und egal, ob ihr gerade Termine abarbeitet, Kunden glücklich macht oder einfach versucht, eure To-Do-Liste zu bezwingen. Ich weiß, es ist schwer, aber ihr schafft das. Geht am besten mit Lieblingsmusik und die haben wir passend zum sommerlichen Wetter. Following the Sun von Super High. Uhr zurückdrehen in die 90er mit den Backstreet Boys. Und jetzt Kombi MM. Ja, Mark Ronson und Miley Cyrus.

Der Radio SAW Verkehrsservice mit einer Sofortmeldung. Vorsicht A38 Richtung Göttingen zwischen Großwechslungen und Bleicherode. Hier liegen Reifenteile auf der rechten Fahrspur. Hier steht ein defekter LKW. Vorsicht A38 Richtung Göttingen zwischen Großwechslungen und Bleicherode. Hier sind Reifenteile auf der rechten Fahrspur und da steht ein defekter LKW.

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Wenn wir schon bei großen Shows sind, die Backstreet Boys kommen Ende September für gleich 10 Konzerte nach Düsseldorf. Holt also die Kerzen raus oder in der heutigen Zeit die Handylichter. Wir stimmen euch ein. Backstreet Boys jetzt mit As Long As You Love Me. Hier ist Radio Savé.

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7: Es ist 11:30 Uhr, der Radio SAW Verkehrsservice, der schnellste im SAW-Land. Wichtige Meldung von der A38 Richtung Göttingen. Zwischen Großwechsungen und Bleicherode, hier liegen Reifenteile auf der rechten Fahrspur und hier steht auch ein defekter LKW. Vorsicht auf der A9 Richtung Berlin, zwischen Niemeck und Brück, hier liegen Reifenteile auf der rechten und der mittleren Fahrspur. Dann haben wir die A2 Richtung Hannover, zwischen Brandenburg und Wollin. Hier ist aktuell die rechte Fahrspur und der Standstreifen gesperrt. A2 Richtung Berlin zwischen Bad Nenndorf und Wunsdorf-Kohlenfeld. Da geht's stockend voran nach einem Unfall 10 Minuten mehr. A2 Richtung Berlin zwischen Allerengersleben und Eilsleben. Auch hier stockend wegen einer Baustelle 10 Minuten plus. A14 Richtung Schwerin zwischen Schönebeck und Magdeburg-Reform. Hier ist eine ungesicherte Unfallstelle. Auf der linken Fahrspur aufpassen. A39 Richtung Braunschweig. Die Ausfahrt Salzgitter-Tiede ist bis auf Weiteres gesperrt. B187 Richtung Roßlau zwischen Kliken und der Anschlussstelle A9. Vorsicht, da steht ein Pannenfahrzeug. Und Stadtverkehr Magdeburg-Stadtfeld an der Kreuzung Große Diesdorfer Straße Europaring. Da sind mehrere Ampelanlagen außer Betrieb. Geblitzt wird. A2 Richtung Berlin hinter Allerengersleben und Höhe Raststätte Burkortal. Dann die A9 Richtung Berlin, Höhe Raststätte Köckern. Auf der A9 Richtung München zwischen Niemeck und Klein-Marzehns und zwischen Eisenberg und Bad Kloster-Lausnitz. A14 wird geblitzt Richtung Schwerin zwischen Wandsleben und Magdeburg-Stadtfeld. B4 Höhe Marienteich-Baude, beide Richtungen. B91 in Merseburg Richtung Halle. In Halle in der Paracelsusstraße, am Hansering und Robert-Franz-Ring auf beiden Seiten. In Haldensleben in der Bülstringer Straße und in der Satueller Straße. In Braunschweig, dort in der Leonardstraße. Geblitzt wird in Weißenfels in der Zeitzer Straße. Und Ortseingang Eisleben aus Richtung Gerbstedt. Habt ihr unterwegs noch was entdeckt? Stau, Verkehrsbehinderung oder noch ein Blitzer? Seid so lieb, gebt uns kurz Bescheid. Das geht kostenfrei unter der 0801 630 630. Wir wünschen euch jetzt eine gute und entspannte Fahrt durchs SAW-Land.
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7: Aktuelle Temperatur bei euch in Schauen bei Osterwiek schon 25 Grad. Ja, und die Temperaturen, die haben heute noch einiges vor. Bis zu 30 Grad sind drin. In der Nacht, da sorgen dann einzelne Gewitter aus Richtung Harz und Thüringen für Abkühlung. Aber es bleibt mild, 17 Grad. Morgen wird es dann bewölkter mit Schauern und Gewittern, aber weiterhin sommerlich warm bei 26 bis 28 Grad. Ihr seid bei Radio SAW. Schönen Donnerstagmittag, ich bin Patricia Pickert. Hallöchen. Gleich Lieblingssuperhit von Rihanna, Don't Stop the Music. Machen wir auch nicht.

0: Self-aware, Tampa City, self-aware. Ich sag ja immer self-fed, also sich selber füttern. Musste ich gerade auch machen mit einem sehr unscheinbaren Sandwich. Grüße gehen raus an alle, die gerade in ihren Snack beißen. Der Unterschied ist aber, wir kommen zu euch und wir bringen auch alles mit.
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0: Wir packen gemeinsam mit der IKK Gesund Plus den Frühstückskorb voll. Frischer Kaffee mit dabei, Müsli, Obst und ganz viele andere leckere Dinge. Und das haben Sie heute auch gemerkt. Wir waren bei Panorama Möbel in Sangerhausen. Liebe Grüße an euch. Ich hoffe, ihr hattet genauso viel Spaß wie wir. Mit dabei natürlich auch unser Englishman Warren Green. Und dem dürft ihr besser nichts übrig lassen, ja? Sonst ist am Ende wirklich alles weg. Gefüttert werdet ihr außerdem mit gesunden Tipps von der IKK Gesund Plus. Wie startet ihr lecker und gleichzeitig gesund in den Tag? Also falls ihr Lust habt, falls ihr sagt, ja, kommt doch mal bei uns vorbei. Wir sagen, na klar, egal ob Büro, Werkstatt oder Baustelle, meldet euch an auf radio-sav.de.
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8: Radio ist da wieder hier, kurz vor 12. Gleich neuer Superhit von Katy Perry.

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3: Ich bin Tom Husse. Guten Tag. Rente, Steuern, weniger Bürokratie. Die Liste an Reformen ist lang und Union und SPD wollen bei der Umsetzung Gas geben. Die beiden Fraktionen treffen sich heute und wollen den weiteren Kurs abklären. Die Koalition steht enorm unter Zugzwang, jetzt zu liefern, aber auch nicht nur wegen der anstehenden Landtagswahl. Dazu sagt die Politikwissenschaftlerin Ursula Münch in der ARD.
4: Es geht ja insgesamt um die Zukunftsperspektiven für das Land. Also ja, es wird sein, dass die AfD sehr gut abschneidet. Aber es hängt ja immer davon ab, wie reagiert man darauf und wie souverän geht man damit um, dass man einerseits sagt, ja, wir haben diese Lektion verstanden, sich aber andererseits nicht auseinanderdividieren lässt. Und das wird jetzt eben die Kunst sein.
3: Nach der heftigen Flutwelle in Nepal werden weiter hunderte Menschen vermisst. Darunter sind auch mindestens 8 Deutsche. Das teilte die nepalesische Tourismusbehörde jetzt mit. Die Flut hatte ganze Dörfer mitgerissen und unter anderem auch einen Ort getroffen, von dem aus viele Trekkingrouten starten. Jeder zweite Jugendliche in Deutschland ist für eine Altersgrenze bei Social Media. Wenn es nach ihnen geht, sollten Insta, TikTok und Co. für alle unter 14 verboten sein, zeigt eine Umfrage der Techniker Krankenkasse. Deutschland diskutiert weiter über ein Verbot. Familienministerin Prien ist für ein Mindestalter von 13 Jahren.
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5: Auf dem Dessauer Marktplatz geht's heute hoch hinaus. Beim internationalen Stabhochsprung-Meeting treten ab 17.30 Uhr Top-Athleten aus aller Welt an. Mit dabei ist auch der aktuelle deutsche Meister Marek Metzger. Gesprungen wird direkt vor dem Dessauer Rathaus. Schon ab 15 Uhr können sich Kinder beim Marktplatz-Sprinter ausprobieren und einmal auf der originalen Stabhochsprung-Anlaufbahn laufen. Der Eintritt ist frei. Aus Dessau, Lena Vieregge, Radio SAW.
3: Die nächsten Nachrichten in einer Stunde.
6: Es ist 12.02 Uhr. Der Radio SAW Verkehrsservice, der schnellste im SAW-Land. A2 Richtung Berlin zwischen Bad Nenndorf und Wunstorf-Kohlenfeld. Da läuft es stockend nach einem Unfall 10 Minuten plus. A2 Richtung Berlin zwischen Allerengersleben und Eilsleben stockend wegen der Baustelle 10 Minuten auch hier mehr. A9 Richtung München zwischen Beelitz-Heilstätten und Beelitz. Vorsicht, hier liegen Gegenstände auf der rechten Fahrspur. Und A39 Richtung Braunschweig. Die Ausfahrt Salzgitter-Tiede ist bis auf Weiteres gesperrt. Flitzerblitzer stehen für euch auf der A2 Richtung Berlin hinter Allerengersleben und Höhe Raststätte Burkortal. A9 wird geblitzt Richtung Berlin, Höhe Raststätte Köckern. Auf der A9 Richtung München zwischen Niemegk und Kleinmarzehns sowie zwischen Eisenberg und Bad Klosterlausnitz. A14 Richtung Schwerin zwischen Wandsleben und Magdeburg-Stadtfeld. Auf der B4 Höhe Marienteich-Baude beide Richtungen. B91 in Merseburg Richtung Halle. B244 in Schmatzfeld beidseitig. In Halle, da haben wir einige, in der Paracelsusstraße, am Hansering wird geblitzt und Robert-Franz-Ring auf beiden Seiten. In Haldensleben haben wir auch 2, einmal in der Bülstringer Straße und in der Satueller Straße. In Braunschweig steht noch ein Anhänger in der Leonardstraße. In Weißenfels Zeitzer Straße. In Stendal Osterburger Straße Höhe Borkhardt-Stift. In Osterburg-Weinberg Richtung Seehausen und Ortseingang Eisleben aus Richtung Gerbstedt. Habt ihr noch was gesehen? Stau, Blitzer, irgendeine andere Verkehrsbehinderung? Dann gibt uns das doch gerne durch. Das geht an der kostenfreien Service-Hotline 0801 630 630 oder ihr schickt uns einfach eine Nachricht über WhatsApp. Die Nummer und alle Infos gibt's unter radio-saw.de. Wir wünschen euch jetzt eine gute Fahrt durchs SAW-Land. In Borsdorf bei Leipzig haben wir jetzt 25 Grad und damit sind wir im möglichen 30 Grad Donnerstag. Viel Sonne heute mit dabei in der Nacht, da gibt es ein bisschen Abkühlung vom Harz und aus Thüringen her, da sind so einzelne Gewitter möglich. Ganz so kalt wird es aber nicht, Tiefstwerte liegen bei etwa 17 Grad. Morgen gibt es dann mehr Wolken als Sonne, dazu immer mal wieder Schauer und Gewitter. Trotzdem bleiben wir oben mit den Temperaturen 26 bis 28 Grad. Und ab morgen startet Walpurga, das Musical im Bergtheater Thale. 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Ja, wie ihr an die Tickets kommt, erfahrt ihr in etwa 10 Minuten. Bis dahin gibt's eure Lieblingsmusik mit Toten Hosen mit dabei, dem neuen von Katy Perry, also Song, nicht Mann. Jetzt Omi mit Cheerleader.

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1: Katy Perry, Watch It Burn.

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8: Es ist 12:30. Wir schauen auf die Straßen. Der Radio-SAW-Verkehrsservice, der schnellste im SAW-Land. Vorsicht auf der A39 Richtung Wolfsburg zwischen Westerlinde und Salzgitter-Lichtenberg. Hier liegen Gegenstände auf der Fahrbahn. A2 Richtung Berlin zwischen Bad Nenndorf und Wunstorf-Kohlenfeld. Hier läuft es stockend nach einem Unfall 10 Minuten plus. A2 Richtung Berlin zwischen Allerengersleben und Eilsleben stockend. Hier ist eine Baustelle, auch hier sind es 10 Minuten mehr. Dann haben wir die A9 Richtung Berlin zwischen Dessau Süd und Dessau Ost. Vorsicht, hier liegen Gegenstände auf der linken Fahrspur. Und die A39 Richtung Braunschweig. Die Ausfahrt Salzgitter-Tiede ist bis auf Weiteres gesperrt. Geblitzt wird. A2 Richtung Berlin hinter Allerengersleben und Höhe Raststätte Burkautal. Auf der A9 Richtung Berlin Höhe Raststätte Köckern. Auf der A9 Richtung München zwischen Niemegk und Kleinmarzehns und zwischen Eisenberg und Bad Klosterlausnitz. A14 wird geblitzt Richtung Schwerin zwischen Wandsleben und Magdeburg-Stadtfeld. Auf der B4 Höhe Marienteich-Baude, beide Richtungen. Auf der B91 in Merseburg Richtung Halle. B244 in Schmatzfeld beidseitig. In Halle, da haben wir einige, in der Paracelsusstraße zum Beispiel, am Hansering und Robert-Franz-Ring auf beiden Seiten. In Haldensleben wird geblitzt, in der Bülstringer Straße und in der Satueller Straße. In Braunschweig kann es teuer werden, in der Leonardstraße. In Weißenfels in der Zeitzer Straße. In Stendal, Osterburger Straße, Höhe Borkhardtstift. In Osterburg wird geblitzt, Weinberg Richtung Seehausen. Und Ortseingang Eisleben aus Richtung Gerbstedt. Habt ihr noch was entdeckt, irgendwas gesehen, Stau oder noch einen Blitzer? Ruft uns an unter der kostenfreien Service-Hotline 0801 630 630. Gute Fahrt euch durchs SAW-Land. Und aktuell haben wir 26 Grad. Schon in Röhrse bei Peine. Und damit sind wir im großen Sommer-Comeback. Heute bis zu 30 Grad möglich. In der Nacht, da gibt es dann die Gewitterabkühlung. Vom Harz und aus Thüringen können so einzelne Gewitter aufziehen. Und mit 17 Grad bleibt die Nacht ja eher warm. Morgen macht die Sonne dann etwas auf Teilzeit. Mehr Wolken, dazu immer wieder Schauer und Gewitter. Temperaturen, die bleiben trotzdem oben 26 bis 28 Grad. Kurz nach 12:30, ihr seid bei Radio SAW. Ich bin Patrizia Pickert, jetzt Lieblingssuperhit von Powerfrau Pink. 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

0: Im Superhit heißt es ja, man steht immer wieder auf. Bei uns stehen die Spitzenkandidatinnen und Spitzenkandidaten für die Landtagswahl am 6. September Rede und Antwort.
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0: Allerdings nicht mit langen Reden, sondern im schnellen Entweder-Oder. Unsere News-Kollegin Laura Födisch hat sie alle getroffen. Heute ist Dr. Claudia Wittig vom BSW dran.
2: Brocken oder Geiseltalsee?
3: Ah, das ist auch hart. Beides je nach Wetter.
2: Text oder Sprachnachricht?
3: Text unbedingt.
2: Schulden machen oder sparen?
3: Investieren, aber keine Schulden machen, indem man aufgeblähte Verwaltungsapparate hat.
2: Mehr Straßen oder mehr Radwege?
3: Mehr Radwege, aber Straßen reparieren, wo sie schon da sind.
2: Kochen oder Lieferdienste?
3: Kochen, eindeutig.
0: Dr. Claudia Wittig, eine der beiden Spitzenkandidaten des Bündnisses Sarah Wagenknecht, BSW. Und das war nur ein kleiner Ausschnitt. Jeden Tag stellen wir euch hier einen neuen Spitzenkandidaten oder eine neue Spitzenkandidatin vor und damit auch jeden Tag eine andere Partei. Das komplette Interview mit Dr. Claudia Wittig vom BSW hört ihr heute ab 19.30 Uhr bei uns. Und alle Fragen und Antworten könnt ihr natürlich auch nochmal bei uns im Netz nachlesen und auch nachhören. Und der Radio SAW Verkehrsservice mit einer Sofortmeldung: Vorsicht A38 Richtung Leipzig zwischen Friedland und Heidkopftunnel. Da steht ein defekter LKW. Aufpassen, A38 Richtung Leipzig zwischen Friedland und Heidkopftunnel, ein defekter LKW.
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8: Gleich 13 Uhr, Radio SAW ist bei euch. Kalifornien hat aktuell 23 Grad. California. Phantom Planet, komm da lieber zu uns mit ihrem Superhit. Ist ja auch schön im SAW-Land, ja. Mark Amber übrigens auch, gibt's gleich.
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15: Ich bin Tom Husse. Guten Tag. Union und SPD wollen den weiteren Reformfahrplan abklären. Bei der zweitägigen Klausur der Koalitionsfraktionen geht es heute und morgen unter anderem um die Rente. Da will die SPD das Rentenpaket entschärfen, etwa mit Blick auf das geplante Aus der Rente mit 63. Bei der Einkommenssteuer will die Union mehr Entlastung. SPD-Fraktionschef Matthias Mirsch sagt dem Ersten:
16: Das sind wirklich auch teilweise harte Diskussionen. Das gehört zur Politik dazu. Manchmal sind die Bürgerinnen und Bürger davon etwas genervt. Umso wichtiger ist es dann, zu Ergebnissen zu kommen. Und man muss sich auch was zugestehen. Sowohl die CDU wie die CSU und die SPD müssen in dieser Koalition sichtbar sein. Aber am Ende zählt es wirklich, gemeinsam hier dieses Land voranzubringen.
15: Rund die Hälfte der Kinder und Jugendlichen in Deutschland ist für ein Social-Media-Verbot. Das ist bei einer Umfrage der Techniker Krankenkasse rausgekommen. Sie sprechen sich für eine Altersgrenze von 14 Jahren aus. In Deutschland wird weiter über ein Verbot diskutiert. In 5 Bundesländern gehen die Behörden mit einer Razzia gegen die illegale Artgemeinschaft vor. Denn die rassistisch-völkische Sekte ist wohl weiter aktiv, obwohl sie seit 3 Jahren verboten ist. Durchsuchungen gibt es in Sachsen-Anhalt, Berlin, Brandenburg, Niedersachsen und NRW.
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8: Auf dem Dessauer Marktplatz geht's heute hoch hinaus. Beim internationalen Stabhochsprung-Meeting treten ab 17.30 Uhr Top-Athleten aus aller Welt an. Mit dabei ist auch der aktuelle deutsche Meister Marek Metzger. Gesprungen wird direkt vor dem Dessauer Rathaus. Schon ab 15 Uhr können sich Kinder beim Marktplatz-Sprinter ausprobieren und einmal auf der originalen Stabhochsprung-Anlaufbahn laufen. Der Eintritt ist frei. Aus Dessau, Lena Vieregge, Radio SAW.
15: Die nächsten Nachrichten in einer Stunde.
8: Es ist 13.02 Uhr, der Radio SAW Verkehrsservice, der schnellste im SAW-Land. Vorsicht im Salzlandkreis zwischen der B246A und Schönebeck. Hier ist die Straße halbseitig nach einem Unfall gesperrt. A2 Richtung Berlin zwischen Allerengersleben und Eilsleben. Da geht es stockend voran. Grund, da ist eine Baustelle, 10 Minuten mehr. Und dann haben wir noch die A39 Richtung Braunschweig. Die Ausfahrt Salzgitter-Tiede ist bis auf Weiteres gesperrt. Teure Fotos gibt's auf der A2 Richtung Berlin hinter Allerengersleben und Höhe Raststätte Burgkortal. Dann die A9 Richtung Berlin, Höhe Raststätte Köckern. Auf der A9 Richtung München wird geblitzt zwischen Niemegk und Kleinmarzehns und zwischen Eisenberg und Bad Klosterlausnitz. Auf der A14 Richtung Schwerin zwischen Wandsleben und Magdeburg-Stadtfeld. B4 Höhe Marienteich-Baude, beide Richtungen. Auf der B91 in Merseburg Richtung Halle. B244 in Schmatzfeld beidseitig. In Halle, da stehen einige, in der Paracelsusstraße zum Beispiel, am Hansering und Robert-Franz-Ring auf beiden Seiten. In Haldensleben wird geblitzt, in der Bülstringer Straße und in der Satueller Straße. In Braunschweig, dort in der Leonardstraße. In Weißenfels, Zeitzer Straße. In Stendal, Osterburger Straße, Höhe Borghardt-Stift. Und in Osterburg, Weinberg Richtung Seehausen. Das war's, zumindest von uns. Habt ihr noch was für uns, irgendwas zu ergänzen, dann klingelt doch gern durch an der kostenfreien Service-Hotline 0801 630 630. Falls ihr könnt, könnt ihr uns auch eine WhatsApp-Nachricht durchschicken. Die Nummer findet ihr unter radio-saw.de. Wir wünschen euch jetzt eine gute Fahrt durchs SAW-Land. Und der Sommer, der zeigt heute, dass er noch nicht aufgegeben hat. Bei euch in Schüttlitz bei Salzwedel aktuell 27 Grad. Da würde ich sagen, heute Abend geht nochmal so ein kleines Abgrillen, oder? Es bleibt auch lange warm und auch mild. In der Nacht, da wird es dann ein bisschen unruhiger. Vom Harz und aus Thüringen, da können dann einzelne Gewitter zu uns ziehen. Und die bringen auch ein bisschen Abkühlung. Aber bei rund 17 Grad bleibt es doch dann doch relativ warm in der Nacht. Morgen nimmt sich die Sonne dann erstmal Auszeit. Mehr Wolken, dazu Schauer und Gewitter. Temperaturmäßig bleibt es aber sommerlich, 26 bis 28 Grad.
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8: Heute ist übrigens einfach so Tag. Einfach so früher von der Arbeit gehen. Ihr sagt aber nicht, dass ich euch das gesagt habe, okay? Einfach mal so nichts kochen. Einfach so die Sendung früher beenden. Nein, das machen wir natürlich. Nein. Aber einfach so Superhits spielen? Ja, unbedingt. Gleich mit Snap, Rhythm is a Dancer und jetzt Mark Amber. Einfach so, weil ihr bei uns seid.

0: Dracula, machen wir den Sarg lieber zu.
1: So.
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Und hier ist der Radio SAW Verkehrsservice mit einer Sofortmeldung. Vorsicht A2 in beiden Richtungen zwischen Hemmelerwald und Lehrte Ost. Hier sind Personen auf der Fahrbahn. Aufpassen, A2 in beiden Richtungen zwischen Hemmelerwald und Lehrte Ost. Personen auf der Fahrbahn.

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4: Es ist 13.32 Uhr, der Radio SAW Verkehrsservice, der schnellste im SAW-Land. Vorsicht auf der A4 Richtung Frankfurt zwischen Rüdersdorf und Hermsdorf Ost. Hier liegen Reifenteile auf allen Fahrspuren. Da steht ein defekter LKW. A2 Richtung Hannover zwischen Irksleben und Allerengersleben. Da läuft es stockend wegen der Baustelle 20 Minuten plus. A2 Richtung Berlin zwischen Peine und Braunschweig-Watenbüttel stockend nach einem Unfall 20 Minuten auch hier mehr. A2 Richtung Berlin zwischen Allerengersleben und Eilsleben. Hier läuft es stockend wegen der Baustelle. Da sind es 10 Minuten plus. A2 Richtung Berlin zwischen Ziesa und Wolin. Eine ungesicherte Unfallstelle. Denkt unbedingt an die Rettungsgasse. A39 Richtung Braunschweig. Die Ausfahrt Salzgitter-Tiede ist bis auf Weiteres gesperrt. Und im Salzlandkreis zwischen der B246A und Schönebeck. Hier ist die Straße halbseitig nach einem Unfall aktuell gesperrt. Flitzerblitzer. Stehen auf der A2 Richtung Berlin hinter Allerengersleben und Höhe Raststätte Burkortal. Dann auf der A9 Richtung Berlin, Höhe Raststätte Köckern. A9 wird geblitzt Richtung München zwischen Niemeck und Klein-Marzehns und zwischen Eisenberg und Bad Klosterlausnitz. Auf der A14 Richtung Schwerin zwischen Wandsleben und Magdeburg-Stadtfeld. Noch ein Anhänger für euch auf der B4 Höhe Marienteich-Baude, beide Richtungen. B91 in Merseburg Richtung Halle. B244 in Schmatzfeld, beide Seiten. In Halle wird geblitzt in der Paracelsustraße, am Hansering und Robert-Franz-Ring auf beiden Seiten. In Haldensleben in der Bülstringer Straße und in der Satueller Straße. In Braunschweig dort in der Leonardstraße. In Stendal Osterburger Straße Höhe Burkhardt-Stift. Und in Osterburg-Weinberg Richtung Seehausen. Soweit von uns. Habt ihr noch was? Her damit. Einfach anrufen, das noch kostenfrei unter der 0801 630 630. Oder ihr schickt uns einfach ganz easy eine WhatsApp durch. Die Nummer findet ihr unter radio-saw.de. Kommt gut an. Aktuelle Temperatur bei euch in Hundeluft bei Coswig 27 Grad. Ja, sieht ehrlicherweise für mich persönlich nach Sommer aus. Viel Sonne heute mit dabei, bleibt trocken. Erst in der Nacht, da sorgen einzelne Gewitter aus Richtung Harz und Thüringen für Abkühlung. Naja, was heißt Abkühlung? Es bleibt mild, 17 Grad. Morgen wird es dann bewölkter, Schauer und Gewitter dabei, aber weiterhin sommerlich warm bei 26 bis 28 Grad. Radio SAW hier, kurz nach 2:30. Ich bin Patricia Pickert. Lieblings-Superhit jetzt von Ray Dalton. Do it again.

0: Die Die. Shakira, Burna Boy, Musik und Unterhaltung, toll. Falls ihr noch nicht genug Unterhaltung habt, die Kinos, die freuen sich gerade über richtig starke Besucherzahlen. So viele wie seit der Corona-Pandemie nicht mehr. Für alle, die es sich aber lieber auf der Couch vor der kleinen Flimmerkiste gemütlich machen, haben wir natürlich auch was dabei.
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2: Bei Amazon Prime streamt ihr die englische Krimikomödie Feckham Hall, eine kleine Persiflage auf Serien wie Downton Abbey. Seit Generationen schon lebt die Familie Devonport auf dem Landsitz Feckham Hall. Weil aber ein männlicher Erbe fehlt, droht den Devonports der Verlust des Anwesens und deshalb muss geheiratet werden.
3: Ich begrüße Freunde und Familie und natürlich Archibald und Poppy. Lasst uns beten, man möge niemals heiraten. Man möge niemals heiraten, ohne einander zu lieben. Man liebt niemals ohne Gott. Gott ist allmächtig. Gott ist überall. Er berührt uns alle, wo die Sonne nicht hinscheint. Er berührt uns alle, wo die Sonne nicht hinscheint und uns Dunkelheit umfängt. Da erstrahlt Gottes Licht.
2: Doch dann werden die Familienpläne durchkreuzt, als Lord Devonport tot aufgefunden wird. Feckham Hall seht ihr auf Amazon Prime. Und im Kino läuft der Endzeitstreifen Das Ende der Sterne von Kultregisseur Ridley Scott. Nachdem der Großteil der Weltbevölkerung durch eine Pandemie ausgelöscht wird, empfängt der Pilot Big Hick plötzlich einen Funkspruch, der darauf hindeutet, dass es noch weitere Überlebende gibt.
4: Er ist ein Fremder. Wir haben hier überlebt, weil wir Regeln haben, wie man mit Fremden umgeht.
5: Er hat aber echt einen Kaffee. Mir fehlt Musik. Einkaufen, fahren und laut singen.
2: Hick macht sich auf die Suche und begibt sich damit in große Gefahr. Das Ende der Sterne, jetzt im Kino.
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0: Wir sind bei euch an eurem Donnerstag mit Lieblings-Superhits, gleich mit Topic, Body. Jetzt Oasis, Don't Look Back in Anger.

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12: Ich bin Silas Quiring. Guten Tag. Rente, Steuern, weniger Bürokratie. Die Liste an Reformen ist lang und Union und SPD wollen bei der Umsetzung Gas geben. Die beiden Fraktionen treffen sich heute und morgen, um den weiteren Kurs abzuklären. Die Koalition steht enorm unter Zugzwang, jetzt zu liefern. Unionsfraktionschef Thorsten Frey will mit klarem Fokus in den Herbst gehen.
13: Das bedeutet eben auch, dass wir als die beiden regierungstragenden Fraktionen gemeinsam diesen Weg miteinander gehen, der auch Zumutungen enthält. Für die ein oder andere Fraktion, für einen Teil der Bürgerinnen und Bürger unserer Gesellschaft. Aber er ist eben auch notwendig, um unser Land wieder voranzubringen.
12: Nach der heftigen Flutwelle in Nepal werden weiter hunderte Menschen vermisst. Darunter sind auch mindestens 8 Deutsche, sagt die nepalesische Tourismusbehörde. Die Flut hatte ganze Dörfer mitgerissen und unter anderem auch einen Ort getroffen, von dem aus viele Trekkingrouten starten. RB Leipzig, Stuttgart, Dortmund und die Bayern erfahren heute, gegen wen sie in der Champions League ran müssen. In Monaco wird am Abend die Ligaphase ausgelost. Bei der Mammutliga mit insgesamt 36 Teams hat wieder jedes Team 8 Spiele, 4 zu Hause und 4 auswärts.
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14: Dringende Beschwerden, aber kein Notfall. Die Uniklinik Halle hat für solche Fälle eine allgemeinmedizinische Akutambulanz eröffnet. Dort können sich Patienten behandeln lassen, die beispielsweise Atemwegsinfekte, unspezifische Rückenschmerzen oder kleinere Schnittwunden haben. Das soll die Notaufnahme entlasten und die oft ewig langen Wartezeiten verkürzen. Die Akutambulanz ist im Haupthaus der Uniklinik zu finden und ist außer sonntags von 12 bis 20 Uhr offen. Aus Halle Thorsten Rössler, Radio SAW.
12: Die nächsten Nachrichten in einer Stunde.
15: Es ist 14.02 Uhr, der Radio SAW Verkehrsservice, der schnellste im SAW-Land. A2 Richtung Hannover zwischen Irxleben und Bornstedt, da läuft es aktuell stockend wegen der Baustelle 25 Minuten mehr. Und weiter zwischen dem Kreuz Hannover-Buchholz und Hannover-Botfeld, stockend, auch hier eine Baustelle, da sind es 10 Minuten mehr. A2 Richtung Berlin zwischen Peine und Braunschweig-Watenbüttel, stockend nach einem Unfall 10 Minuten plus. Und weiter zwischen Allerengersleben und Eilsleben, stockend wegen der Baustelle, auch hier 10 Minuten mehr. Und weiter, Höhe Ziesa, da hat es einen Unfall gegeben, seid da vorsichtig unterwegs. Geblitzt wird A2 Richtung Berlin hinter Allerengersleben und Höhe Raststätte Burgkortal. Auf der A9 Richtung Berlin, Höhe Raststätte Köckern. A9 wird geblitzt Richtung München zwischen Niemeck und Kleinmarzehns und zwischen Eisenberg und Bad Klosterlausnitz. Auf der A14 Richtung Schwerin zwischen Wandsleben und Magdeburg-Stadtfeld. B4 Höhe Marienteich-Baude, beide Richtungen. Noch ein Anhänger auf der B91 in Merseburg Richtung Halle. B244 in Schmatzfeld beidseitig. In Halle wird noch geblitzt, in der Paracelsus-Straße und auf dem Robert-Franz-Ring. Das war's. Habt ihr noch irgendwas zu ergänzen? Dann tut das doch gern an der kostenfreien Service-Hotline 0801 630 630 oder ihr schickt uns einfach eine WhatsApp-Nachricht rüber. Die Nummer findet ihr unter radio-saw.de. Wir wünschen euch jetzt eine gute Fahrt durchs SAW-Land. Und damit sind wir mittendrin im tropischen Sommer. Es zeigt sich an den Temperaturen. In Ragun bei Wolfen sind es jetzt 28 Grad. In der Nacht, da gibt es dann so ein bisschen Abkühlung vom Harz und aus Thüringen her. Da kommen so vereinzelte Gewitter. Ganz so kalt wird es aber nicht. Tiefstwerte liegen bei etwa 17 Grad. Morgen gibt es dann mehr Wolken als Sonne. Dazu immer wieder Schauer und Gewitter. Trotzdem bleiben wir oben mit den Temperaturen 26 bis 28 Grad.
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15: Und egal, ob ihr gerade im Büro die letzten Stunden rockt, im Auto unterwegs seid, die Kaffeemaschine bewacht oder schon den Feierabend plant, wir sind bei euch mit ganz viel Lieblings-Superhits. Gleich mit Miley Cyrus, End of the World.

Radio SAW läuft mit Here Comes the Hot Stepper. Und am Samstag kommt der Hot Stepper direkt zum Bootskorso, nämlich wir. Wir machen Party in Havelberg am Winterhafen beim Havelberger Bootskorso. Natürlich mit Englishman Warren Green, den Radio SAW Dancern und ganz toller Live-Musik. Ab 17 Uhr steigt die große Party, der Eintritt ist frei. Was ihr sonst noch alles machen könnt, gibt's in einer halben Stunde bei Freddys Familienwelt. Davor Lieblingssuperhit von Tom Gregory.

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6: Radio SAW hier. Gleich gibt's ganz frischen Superhit von Loy. Passt ja auch für heute, ne? Golden Summer.
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6: Es ist 2:30 der Radio SAW Verkehrsservice, der schnellste im SAW-Land. A38 Richtung Leipzig, hinter Altstädt, Vorsicht, da liegt ein Spanngurt auf der Fahrbahn. A2 Richtung Berlin, zwischen Peine und Braunschweig-Watenbüttel, da geht es stockend voran, nach einem Unfall 20 Minuten mehr. Und weiter zwischen Allerengersleben und Eilsleben, stockend, hier ist eine Baustelle, auch hier sind es 20 Minuten plus. Und weiter zwischen Lostau und Burgzentrum, nach einem Unfall gesperrt, die A2 in Richtung Berlin, nutzt die Umleitung ab Magdeburg-Rotensee. Dann haben wir die A2 Richtung Hannover zwischen Irxleben und Allerengersleben stockend wegen der Baustelle und hier laufen Bergungsarbeiten eine halbe Stunde länger. Und weiter zwischen dem Kreuz Hannover-Buchholz und Hannover-Bodfeld stockend wegen der Baustelle 10 Minuten mehr. A7 Richtung Kassel zwischen Parkplatz an der Alpe und Hildesheim, da staut es sich nach einem Unfall im Baustellenbereich und da müsst ihr euch echt gedulden, 50 Minuten plus. Geblitzt wird? A2 Richtung Berlin hinter Allerengersleben und Höhe Raststätte Burkautal. Dann die A9 Richtung Berlin, Höhe Raststätte Köckern. Auf der A9 Richtung München zwischen Niemegk und Klein-Marzehns und zwischen Eisenberg und Bad Kloster-Lausnitz. A14 wird geblitzt Richtung Schwerin zwischen Wandsleben und Magdeburg-Stadtfeld. Dann die B4 Höhe Marienteich-Baude, beide Richtungen. Auf der B91 in Merseburg Richtung Halle. B244 in Schmatzfeld, beidseitig. In Halle wird geblitzt, in der Paracelsusstraße und auf dem Robert-Franz-Ring. Falls ihr jetzt noch was gesehen habt, Stau oder noch ein Blitzer, ruft uns gerne an unter der 0801 630 630. Für alle kostenfrei. WhatsApp-Nummer und Infos bekommt ihr jederzeit auf radio-saw.de. Wir wünschen euch jetzt eine gute Fahrt durchs SAW-Land. Und aktuell haben wir 27 Grad in Nordschacht bei Helmstedt und damit sind wir mittendrin im großen Sommer-Comeback. In der Nacht, da gibt es dann die Gewitterabkühlung vom Harz und aus Thüringen, da können einzelne Gewitter aufziehen, aber mit 17 Grad bleibt die Nacht auch eher lauwarm. Morgen macht die Sonne dann ein bisschen Teilzeit, mehr Wolken, dazu immer mal wieder Schauer und Gewitter. Temperaturen, die bleiben trotzdem oben 26 bis 28 Grad.
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6: Schönen Donnerstagmittag, ich bin Patricia Pickert. Weiter geht's gleich mit Kollege Ingolf Kloss ab 15 Uhr. Davor noch Superhit von Loy, Golden Summer und jetzt Sambre, Undressed.

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1: In Dessau ist heute internationales Stabhochsprung-Meeting auf dem Marktplatz und ganz in der Nähe heißt es Donnerstags im Gartenreich. Wenn ihr bei alten Schlössern gerne wissen wollt, was eigentlich hinter Putz, Farbe und dicken Mauern steckt, dann schaut heute im Schloss Oranienbaum im Landkreis Wittenberg mal ganz genau hin. 17 Uhr startet dort die Führung vom Barock zur Moderne. Ein Baudenkmalpfleger zeigt euch, wie sich das Schloss seit dem 17. Jahrhundert verändert hat. Vom Barock über chinesisch gestaltete Räume bis zu Spuren aus der Bauhauszeit. Wo ihr euch für die Schlossführung heute in Oranienbaum schnell noch anmeldet, steht auf radio-shw.de. Und morgen geht's zum Lachen unter die Erde. In der Baumannshöhle bei Rübeland im Oberharz steigt 18 Uhr der Comedy and Poetry Slam. Mitten im Goethesaal zwischen Tropfstein und Felsformation. Mit dabei sind gleich mehrere Slam-Meister. Samson aus Berlin, Stefan Brosch aus Sachsen-Anhalt, Matti Linke aus Niedersachsen sowie Lisa Hein aus Brandenburg. Das Ticket für Comedy und Poetry Slam morgen in der Rübeländer Baumannshöhle kostet ab 20 Euro.
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1: Guten Tag. Die 90er waren fast zu Ende. Da kamen noch so ein paar Jungs aus Finnland um die Ecke mit einem Mega-Song. Bombfunk MCs, Freestyler. Haben wir gleich in der Playlist hier.
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14: Ich bin Silas Quiring. Guten Tag. Schwarz-Rot will in Sachen Reformen Tempo machen. Nach der Klausurtagung der Bundesregierung kommen heute und morgen die Fraktionen von Union und SPD zusammen. Sie wollen den weiteren Fahrplan abstecken, wie die Reformen, etwa Rente oder Steuer, umgesetzt werden. Die Politikwissenschaftlerin Ursula Münch sagt im Ersten, dass wir diese Aufbruchssignale schon öfter gehört haben, aber
15: dieses Mal könnte es wirklich klappen, weil man im Grunde ja auch eine Besonderheit hat. Man hat zum einen diese Landtagswahlen vor sich, aber zum anderen bekommt man endlich ein bisschen Rückendeckung durch die Wirtschaftsdaten. Und ich hatte den Eindruck, dass das ja vielleicht geradezu beflügelt hat.
14: In 5 Bundesländern gehen die Behörden mit einer Razzia gegen die illegale Artgemeinschaft vor. Denn die rassistisch-völkische Sekte ist wohl weiter aktiv, obwohl sie seit 3 Jahren verboten ist. Durchsuchungen gibt es in Sachsen-Anhalt, Berlin, Brandenburg, Niedersachsen und NRW. Hammergegner oder Losglück? Fußballfans schauen heute gespannt nach Monaco. Dort wird am Abend die Ligaphase der Champions League ausgelost. 4 deutsche Clubs sind dabei: RB Leipzig, die Bayern, Dortmund und Stuttgart. Deutsche Duelle sind in der Ligaphase noch nicht möglich.
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16: Dringende Beschwerden, aber kein Notfall. Die Uniklinik Halle hat für solche Fälle eine allgemeinmedizinische Akutambulanz eröffnet. Dort können sich Patienten behandeln lassen, die beispielsweise Atemwegsinfekte, unspezifische Rückenschmerzen oder kleinere Schnittwunden haben. Das soll die Notaufnahme entlasten und die oft ewig langen Wartezeiten verkürzen. Die Akutambulanz ist im Haupthaus der Uniklinik zu finden und ist außer sonntags von 12 bis 20 Uhr offen. Aus Halle Thorsten Rössler, Radio SAW.
14: Die nächsten Nachrichten in einer Stunde.
17: 2:03. Der Radio SAW Verkehrsservice, der schnellste im SAW-Land. A2 Richtung Berlin zwischen Peine und Braunschweig-Wartenbüttel, 20 Minuten stockend nach Unfall. Die A2 ist Richtung Berlin zwischen Lostau und Burgzentrum nach einem Unfall gesperrt. Ihr nehmt am besten die Umleitung ab Magdeburg-Zentrum. A2 Richtung Hannover zwischen Irxleben und Allerengersleben, 30 Minuten stockend, eine Baustelle und Bergungsarbeiten. Weiter Richtung Dortmund zwischen Hannover-Langenhagen und Herrenhausen, 10 Minuten stockend, hier wird gebaut. A7 Richtung Kassel zwischen Parkplatz an der Alpe und Hildesheim, 20 Minuten stockend, eine Baustelle. B79, beide Richtungen, zwischen Quedlinburg und Münchenhof, Behinderung nach einem Unfall. Und hier stehen die Flitzerblitzer. Auf der A2 Richtung Berlin, hinter Allerengersleben und Höhe Raststätte Buckautal. A9 Richtung Berlin, Höhe Raststätte Köckern. A9 Richtung München, zwischen Niemeck und Lammerzehns und zwischen Eisenberg und Bad Klosterlausnitz. A14 Richtung Schwerin, zwischen Wandsleben und Magdeburg-Stadtfeld. B4 Höhe Marienteich, Baude, beide Richtungen. B91 Merseburg Richtung Halle. B244 Schmatzfeld, beidseitig. In Halle Paracelsusstraße und Robert-Franz-Ring und Ortsausgang Haldensleben Richtung Bülstring. Und falls ihr noch was sehen solltet, sagt doch bitte Bescheid. Die kostenfreie Service Hotline 0800 1630 630. Geht natürlich auch per WhatsApp. Die Nummer auf radiosaw.de. Wir wünschen euch eine gute Fahrt durchs SAW-Land. Seht da, wir haben versprochen, dass es heute heiß wird. Ist es auch. Auch in Boos mit 2 O bei Wittenberg. 28 Grad, sogar bis zu 30 und viel Sonne, wenig Schleierwolken, trocken. Heute Nacht können dann mal so ein paar dickere Wolken rumkommen. Die kommen da aus dem Süden und da gibt es teilweise Starkregen, Hagel und Sturmböen. Auch morgen zum Freitag ist das möglich. Ansonsten Temperaturen zwischen 25 und 28 Grad.
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17: So, ab morgen auch endlich wieder Bundesliga gucken. Allerdings ist das gar nicht so einfach. Welche Abos brauche ich denn da? Was kostet denn das? Gibt es da vielleicht noch irgendwas kostenlos? Wir fragen gleich mal nach. Und dann kommt hier einer, der wird jetzt in diesem Augenblick garantiert ganz schön aufgeregt sein, denn morgen kommt weltweit sein neues Album Wild Child. Heißt 13 Songs von Alex Warren. Auf einen Schlag. Und einer davon läuft gleich, nämlich Fever Dream. Kommt nach dem 90er von Bombfunk MCs Freestyler und Tate McRae mit Lieblingsmusik Greedy. Haben wir jetzt

0: eben können nicht so viele das Wasser reichen, was diese Stimme angeht. Höchstens Dermot Kennedy. Power Over Me. Gibt's gleich. Und auch ein 90er von Real McCoy. Radio Sovi hier von 3 bis 2. Tja, der erste FC Magdeburg ist schon seit knapp 3 Wochen in der neuen Saison in der zweiten Liga drin. Auch der Hallische FC hat in der Regionalliga Nordost schon wieder losgelegt. Und morgen geht's auch los mit der ersten Bundesliga. Das Spiel Bayern München gegen Stuttgart. 20.30 Uhr ist Anpfiff. Christoph Schödel, was brauche ich denn, wenn ich Bundesliga auch wirklich gucken will?
1: Um alle, wirklich alle Spiele sehen zu können, braucht ihr 2 Abos. Sky überträgt das Freitagsspiel, alle 15:30 Spiele plus das Topspiel am Samstagabend. Mit drin sind bei Sky auch alle Spiele im DFB-Pokal. Für die Samstagskonferenz und das Sonntagsspiel braucht ihr ein Abo für DAZN.
0: Okay, was kostet das?
1: Das Abo für Sky gibt's aktuell ab 24,99 pro Monat im Jahresabo. DAZN kostet 35 € im Monat. Mal schnell zusammengerechnet, wenn ihr kein Bundesligaspiel verpassen wollt, müsst ihr 720 € berappen.
0: Gibt's vielleicht auch was kostenlos?
1: Ja, Sat.1 zeigt morgen zum Beispiel das Eröffnungsspiel zwischen Bayern München und dem VfB Stuttgart und auch die Relegation. Bei RTL werden insgesamt 10 Bundesligaspiele for free gezeigt. Das erste schon am Samstag mit RB Leipzig gegen Borussia Mönchengladbach. Aus dem DFB-Pokal laufen ca. 15 Spiele im Free-TV, darunter auch das Finale in Berlin im kommenden Mai.
0: Okay, um wirklich alle Spiele sehen zu können, brauchen wir 2 Abos. Morgen geht's wieder los mit der Bundesliga. Das sehen wir dann bei Sat.1. Bayern München gegen Stuttgart, das kostet nichts. Radio Sovi hier.

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5: 15.30 Uhr. Der Radio-SAW-Verkehrsservice, der schnellste im SAW-Land. A2 Richtung Berlin. Zwischen Peine-Ost und Braunschweig-Wartenbüttel 40 Minuten Stau nach einem Unfall. Die A2 ist Richtung Berlin zwischen Lostau und Burgzentrum gesperrt. Da ist ein LKW, bei dem ist der Tank aufgerissen und jetzt sind überall auf den Spuren ist Öl verteilt. Am besten umfahrt das Ganze weiträumig, da die Umleitung über die B1 durch Magdeburg komplett überlastet ist. 40 Minuten braucht ihr hier länger. A2 Richtung Hannover, zwischen Irxleben und Eilsleben 40 Minuten Stau, eine Baustelle und Bergungsarbeiten hier. A7 Richtung Kassel, zwischen Parkplatz an der Alpe und Hildesheim 30 Minuten stockend, eine Baustelle. B79 beide Richtungen, zwischen Quedlinburg und Münchenhof, Behinderung nach einem Unfall. Und Landkreis Harz, die Landstraße. Zwischen Warnstedt und Quedlinburg ist gesperrt nach einem Unfall. Blitzer. A2 Richtung Berlin, hinter aller Ingersleben und Höhe Raststätte Buckautal. A9 Richtung Berlin, Höhe Raststätte Köckern. A9 Richtung München, zwischen Niemeck und Kleimerzins und zwischen Eisenberg und Bad Klosterlausnitz. A14 Richtung Schwerin, zwischen Wandsleben und Magdeburg-Stadtfeld. B4, Höhe Marienteich, Baude, beide Richtungen. B91, Merseburg Richtung Halle. B244, Schmatzfeld, beidseitig. In Dahlen blitzt's am Friedhof. In Halle Paracelsus und Straße und Robert-Franz-Ring. Und Ortsausgang Haldensleben Richtung Bülstring. Das war's. Habt ihr noch was gesehen? Flitzerblitzer oder Staus? Hat sich vielleicht schon wieder was erledigt? Ruft gerne an, die kostenfreie Service-Hotline 0800 1630 630. Oder ihr macht das Ganze per WhatsApp, das geht auch, die Nummer auf radiosaw.de. Wir wünschen euch eine gute Fahrt durchs SAW-Land.
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5: Teilweise steht bei euch auf dem Thermometer jetzt 30 Grad im Schatten. Nochmal so ein richtig schöner Sommertag. Ja? Erxleben bei Osterburg 28 Grad, Schleierwolken, Sonne, blauer Himmel, herrlich. Heute Nacht leicht bewölkt, dann kommen aus dem Westen die ersten Schauer und Gewitter rein. Da kann es hier und da schon mal Starkregen, Hagel und Sturmböen geben bei 20 bis 17 Grad. Mehr davon örtlich hier bei uns im SAW-Land zum Freitag bei 25 bis 28 Grad.
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4: Also in und um Magdeburg brauchen wir heute echt viel Geduld. Ihr habt schon mitbekommen, ne? Die Sperrung auf der A2 Richtung Berlin, dazu kommen wir gleich. Und ich hoffe, ihr habt es dann bald geschafft. Kommt gut nach Hause an, auf dem Weg dahin. Dieser 90er von Dr. Alban.
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7: Ich bin Silas Quiring. Guten Tag. Union und SPD wollen den weiteren Reformfahrplan abklären. Bei der Klausur der Koalitionsfraktionen geht's heute und morgen unter anderem um die Rente. Die SPD will das Paket entschärfen, etwa mit Blick auf das Aus der Rente mit 63. Bei der Einkommenssteuer will die Union mehr Entlastung. SPD-Fraktionschef Matthias Miersch sieht in dem Treffen auch die Möglichkeit für eine Zwischenbilanz.
8: Was lief gut im vergangenen Jahr? Wo müssen wir noch besser werden, auch gerade in der Zusammenarbeit untereinander, damit wir dann die kommenden Monate die Dinge beschließen können im Parlament, sodass Bürgerinnen und Bürger, sodass Unternehmen alle das auch spüren, dass wir die Zukunftsfähigkeit Deutschlands organisieren und Deutschland tatsächlich auch voranbringen.
7: In 5 Bundesländern läuft seit dem Morgen eine Razzia im Zusammenhang mit der illegalen Artgemeinschaft. Denn die rassistisch-völkische Sekte ist wohl weiter aktiv, obwohl sie seit 3 Jahren verboten ist. Tim Britztrupp.
9: In Sachsen-Anhalt, Berlin, Brandenburg, Niedersachsen und NRW gibt es Durchsuchungen, auch bei 2 AfD-Landtagskandidaten aus Sachsen-Anhalt. Insgesamt wird gegen 15 Beschuldigte ermittelt. Die Artgemeinschaft war 2023 verboten worden. Die damalige Bundesinnenministerin Faeser bezeichnete die Gruppe als sektenartige, zutiefst rassistische und antisemitische Vereinigung.
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10: Nach der Schule raus, Freunde treffen, was ausprobieren. Ohne Jugendclub gar nicht so leicht. In Klötze in der Altmark soll deshalb jetzt ein Bus die Jugendarbeit ins Rollen bringen. Die evangelische Familienbildungsstätte will Angebote wie Handwerken, Sport, Schach und Musik direkt in die Ortsteile bringen. Dafür gibt's Geld vom Land, 65.000 Euro für einen Kleinbus. Der bringt Material mit und kann die Jugendlichen von zu Hause abholen. Aus Klötze Rebecca Göring, Radio SAW.
7: Die nächsten Nachrichten in einer Stunde.
4: 4:02. Der Radio-SAW-Verkehrsservice, der schnellste im SAW-Land. Jetzt kommen wir zu dem großen Problem. Heute Nachmittag, die A2, die ist Richtung Berlin zwischen Lostau und Burgzentrum gesperrt. Da hat ein LKW seinen Tank aufgerissen, auf allen Spuren hier Diesel verteilt. Und das muss natürlich jetzt alles weggemacht werden. Die Reinigungsmaschinen sind da, aber das dauert. Am besten umfahrt das Ganze sehr weiträumig. Die Umleitung durch die Innenstadt von Magdeburg ist auch völlig überlastet. Und auch Stau auf der B1 von Magdeburg nach Möser im Moment. A2 Richtung Hannover, zwischen Irxleben und Bornstedt 15 Minuten stockend. Hier wird gebaut. Weiter Richtung Dortmund, zwischen Hannover-Lahr und Garbsen 20 Minuten stockend. A7 Richtung Kassel, zwischen Parkplatz an der Alpe und Hildesheim 30 Minuten stockend. Eine Baustelle. A38 Richtung Göttingen, zwischen Querfurt und Eisleben 15 Minuten stockend. Und Landkreis Harz, die Landstraße zwischen Bahnstedt und Quedlinburg ist nach einem Unfall gesperrt. Blitzer. A2 Richtung Berlin hinter Allerengersleben und Höhe Raststätte Buckautal. A9 Richtung Berlin in Höhe Raststätte Köckern. A9 Richtung München zwischen Niemeck und Klammerzehns und zwischen Eisenberg und Bad Klosterlausnitz. A14 Richtung Schwerin zwischen Wandsleben und Magdeburg-Stadtfeld. B4 Höhe Marienteich-Baude beide Richtungen. B91 Merseburg Richtung Halle. B244 Schmatzfeld beidseitig. Nochmal B244 zwischen Marienthaldorf und Querenhorst. In Dahlen am Friedhof. In Halle Paracelsusstraße und Robert-Franz-Ring und Ortsausgang Haldensleben Richtung Bülstringen. Das war's. Habt ihr vielleicht noch was? Flitzer, Blitzer oder Strauß? Ruft gerne an. Die kostenfreie Service Hotline 0800 1630 630 oder das Ganze per WhatsApp. Die Nummer auf radiosaw.de. Wir wünschen euch eine gute Fahrt durchs SAW-Land. Jo, schönes Wetter. Kein Wetter, um im Stau zu stehen. Ach, jetzt müssen wir irgendwo in den See hüpfen, oder? Bei 28 Grad im Moment. Bei Mützel, bei Gentin. Höchstens 30 Grad, reicht ja auch. Heute Nacht kommen dann so langsam die dicken Wolken aus dem Westen mit Schauern und Gewittern. Und da kann es auch teilweise mal zur Sache gehen. Mit Starkregen, Hagel und Sturmböen, so auch örtlich morgen zum Freitag. Temperaturen 25 bis 28 Grad. Samstag. Freundlicher Start, nachmittags doch eher durchwachsen, windige 22 bis 26 Grad.
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4: Und da gibt es ja diesen einen Kollegen, der sich immer mal gern ein paar Euro leiht. Und irgendwann weisen wir ihn dann dezent darauf hin, dass er noch Schulden hat. Wir sagen dann sowas wie, ey, du stehst noch mit 20 Euro bei mir in der Kreide. Was haben Schulden eigentlich mit Kreide zu tun? Das ist eine sehr schöne Frage. Die Antwort in unserem Deckt auf gleich. Und ich weiß, die ganzen Stausteher im SAW-Land an diesem Nachmittag brauchen was Nervenschonendes, was Entspanntes. Kygo, Khalid und Griffin, Save My Love. Feiermusik gleich. Wir haben auch brandneue Musik von Topic und Becky G, Sorry Papi, nach Regard.

0: Leonie
1: und G-Eazy feiern Musik Rock'n'Roll gleich.
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1: Du stehst noch mit 20 Euro bei mir an der Kreide. Wenn man sowas zu hören bekommt, ist das natürlich unangenehm, weil es sind halt noch Schulden zu begleichen. Ne? Aber was haben denn diese Schulden jetzt eigentlich mit Kreide zu tun? Frank Wiedemann, deck doch mal auf. Wieso heißt das so?
3: Beim Spruch, du stehst bei mir in der Kreide, geht es um ein Ritual aus alten Tagen und das kommt aus der Kneipe. Statt die Rechnung nach dem Konsum von 5-6 Bierchen und ein paar Schnäpsen sofort zu bezahlen, hat der Wirt angeschrieben und er tat das damals mit Kreide auf eine Tafel. Der Zecher musste also beim nächsten Besuch in der Kneipe erstmal seine Schulden auf der Tafel bezahlen und stand so lange beim Wirt in der Kreide.
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4: Das stärkste Dorf der Welt ist Samswegen. Diesen Titel gab es sogar ganz offiziell vom Gewichtheber-Weltverband IWF. Kein Ort kann mehr Medaillen bei internationalen Wettbewerben und Weltmeisterschaften vorweisen. Schon zu DDR-Zeiten gab es stolze 580 Medaillen. Das ist weltweit einmalig.
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7: 16:30 Uhr. Der Radio-SAW-Verkehrsservice, der schnellste im SAW-Land. Und da haben wir jetzt das Problem mit der A2. Die ist Richtung Berlin zwischen Lostau und Burgzentrum gesperrt. Da hat ein LKW seinen Tank aufgerissen und der Diesel ist jetzt auf allen Spuren hier verteilt. Das muss jetzt natürlich beseitigt werden. Die Reinigungsmaschinen sind da und kümmern sich, aber das dauert. Am besten umfahrt das Ganze sehr weiträumig. Das betrifft leider auch die Innenstadt von Magdeburg. Ist völlig überlastet dadurch. Auch Stau auf der B1 von Magdeburg nach Möser. A2 Richtung Hannover, zwischen Irxleben und Allerengersleben, 30 Minuten stockend, hier wird gebaut. Weiter Richtung Dortmund, zwischen Hannover-Lahe und Wunstorf-Lute, 25 Minuten stockend. A7 Richtung Kassel, zwischen Parkplatz an der Alpe und Hildesheim, 20 Minuten stockend, hier wird gebaut. A14 Richtung Dresden, zwischen Kreuz Magdeburg und Wandsleben, 15 Minuten stockend, Ende Baustelle. Und A38 Richtung Göttingen, zwischen Querfurt und Eisleben, 15 Minuten stockend. Die Flitzerblitzer. Stehen auf der A2 Richtung Berlin hinter Allerengersleben und Höhe Raststätte Buckautal. A9 Richtung Berlin, Höhe Raststätte Köckern. A9 Richtung München, zwischen Niemeck und Klammerzehns und zwischen Eisenberg und Bad Klosterlausnitz. A14 Richtung Schwerin, zwischen Wandsleben und Magdeburg-Stadtfeld. Es blitzt auf der B4, Höhe Marienteich-Baude, beide Richtungen. B91 Merseburg Richtung Halle. B244 in Schmatzfeld beidseitig und zwischen Marienthal-Dorf und Querenhorst. In Halle blitzt es, in der Paracelsusstraße und auf dem Robert-Franz-Ring und Ortsausgang Haldens Leben Richtung Bülstring. Kann ja sein, dass ihr noch was seht, so ein Flitzerblitzer oder ein Stau. Ruft uns gerne an, die kostenfreie Service online 0800 1630 630. Geht natürlich auch per WhatsApp, die Nummer auf radiosaw.de. Wir wünschen euch eine gute Fahrt durchs SAW-Land. Sommer! Im Moment 27 Grad im Meseberg, bei Haldensleben sogar bis zu 30 Grad. Und wenn er denkt, das geht jetzt die nächsten Tage so weiter, nee. Da kommen dicke Wolken heute Nacht und morgen hier und da kräftige Schauer und Gewitter, teilweise sogar mit Hagel, Starkregen und Sturmböen. Gucken wir uns morgen ein bisschen genauer an. Die Unwetterkarte bei 25 bis 28 Grad. Samstag geht's schön los, dann durchwachsen, vereinzelt nochmal ein Schauer und windig, 22 bis 26 Grad.
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7: Spitzenkandidatinnen und Kandidaten der 7 Parteien, die die meisten Chancen haben, nach der Wahl am 6. September in den neuen Landtag von Sachsen-Anhalt einzuziehen, die waren ja alle hier bei uns im Radio-SAW-Funkhaus. Meine Kollegin Laura Födisch hat alle mit denselben Fragen konfrontiert und die Antworten hört ihr in dieser Woche immer zum Feierabend. Heute sprechen wir mit Dr. Claudia Wittig und Thomas Schulze vom BSW und zwar nachher um 19.30 Uhr. R&B, Funk, Soul, Hip-Hop rund um die Uhr in unserem Urban Music Stream auf radiosaw.de. Und einer davon kommt gleich, Eminem, Houdini. Wir spielen auch einen 90er von Soul Asylum, jetzt der Rag & Bone Man. 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

0: Der Radio SAW Verkehrsservice mit guten Nachrichten. Wird auch Zeit. A2 Richtung Berlin zwischen Lostau und Burgzentrum ist die Sperrung soeben aufgehoben worden. Trotzdem immer noch Stau, auch in der Innenstadt von Magdeburg.
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0: Das ist ja mittlerweile so ein richtiges Highlight. Wenn man im Sommer in den Briefkasten guckt und da ist eine Postkarte drin, ja, und man stellt fest, es gibt wirklich noch Menschen, die Postkarten schreiben. Herrlich. Unsere Radio-Survey-Kollegin Lena Vierecke hat auch welche geschrieben und auch eine in den ganz besonderen Briefkasten gesteckt, und zwar in den tiefsten Mitteldeutschlands, mitten in der Gotsche.
1: So klingt es, wenn man Urlaubsgrüße aus der Gotsche verschickt. Die Tauchbasis Gotsche hat in diesem Sommer eine besondere Attraktion aufgestellt. Einen echten Briefkasten der Deutschen Post, 10 Meter unter Wasser. Damit die Karten den Tauchgang überhaupt überstehen, sind sie aus einem ganz speziellen Material, sagt Geschäftsführer Florian Schönau.
2: Wir haben eigene Postkarten aus einem speziellen Papier. Das ist wasserfest, reißfest. Und um das zu prüfen, dass es wirklich so ist, habe ich die auch im Geschirrspüler gehabt. Da dachte ich mir, das ist so der Worst Case für so eine Postkarte. Warm, lang, ideal. Kann mit Bleistift schreiben, mit Edding, mit Kugelschreiber, alles hält.
1: Wer seine Postkarte geschrieben hat, nimmt sie mit unter Wasser und wirft sie dort ein. Einmal pro Woche holen die Tauchlehrer die Karten wieder raus und da kommt mittlerweile einiges zusammen.
2: Aktuell haben wir so 4 bis 5 am Wochenende. Wir hatten auch schon Tage, da waren es mal 10. Wenn Vereine herkommen, sind es auch mal 20.
1: Anschließend werden die Karten frankiert und zur Post gebracht. Ein ungewöhnlicher Weg für eine Postkarte, aber genau das macht die Sache so besonders.
0: Schöne Geschichte. Wunderbare Aktion für die Tauchschülerinnen und Tauchschüler. Die Bilder vom Briefkasten 10 Meter unter dem Wasser auf radiosurvey.de.
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5: Deutschlands ältesten Fastnachtsverein finden wir nicht in Köln und auch nicht in Mainz, sondern im Landkreis Mansfeld-Südharz. Den Martins-Rieter-Fastnachtsverein gibt es seit 1809. Erst 14 Jahre später gab es den ersten Karnevalsumzug in Köln.
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8: Da treffen sich Martin Garrix und Ed Sheeran, basteln zusammen einen Song und dann verschwindet er für 12 Jahre in der Schublade. Naja, schön, dass er doch noch gekommen ist. Repeat it zum Feierabend gleich.
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12: Ich bin Silas Quiring. Guten Tag. Rente, Steuern, weniger Bürokratie. Die Liste an Reformen ist lang und Union und SPD wollen bei der Umsetzung Gas geben. Die beiden Fraktionen treffen sich heute und morgen, um den weiteren Kurs abzuklären. Die Koalition steht enorm unter Zugzwang, jetzt zu liefern. Unionsfraktionschef Thorsten Frey will mit klarem Fokus in den Herbst gehen.
13: Das bedeutet eben auch, dass wir als die beiden regierungstragenden Fraktionen gemeinsam diesen Weg miteinander gehen, der auch Zumutungen enthält. Für die ein oder andere Fraktion, für einen Teil der Bürgerinnen und Bürger unserer Gesellschaft. Aber er ist eben auch notwendig, um unser Land wieder voranzubringen.
12: Großeinsatz an einer Schule im brandenburgischen Gosen-Neu-Zittau. Dort sind 2 Menschen getötet worden. Laut Märkischer Allgemeinen starben eine 18-jährige Schülerin und ein 30-jähriger Mann. Ein 19-jähriger wurde festgenommen. Er soll der Ex-Freund der Schülerin sein. In 5 Bundesländern sind die Behörden mit einer Razzia gegen die illegale Artgemeinschaft vorgegangen. Denn die rassistisch-völkische Sekte ist wohl weiter aktiv, obwohl sie seit 3 Jahren verboten ist. Durchsuchungen gab es in Sachsen-Anhalt, Berlin, Brandenburg, Niedersachsen und NRW.
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14: Nach der Schule raus, Freunde treffen, was ausprobieren. Ohne Jugendclub gar nicht so leicht. In Klötze in der Altmark soll deshalb jetzt ein Bus die Jugendarbeit ins Rollen bringen. Die evangelische Familienbildungsstätte will Angebote wie Handwerken, Sport, Schach und Musik direkt in die Ortsteile bringen. Dafür gibt's Geld vom Land, 65.000 Euro für einen Kleinbus. Der bringt Material mit und kann die Jugendlichen von zu Hause abholen. Aus Klötze Rebecca Göring, Radio SAW.
12: Die nächsten Nachrichten in einer Stunde.
8: 5:02, der Radio-SAW Verkehrsservice, der schnellste im SAW-Land. A2 Richtung Berlin, zwischen Marienborn und Eilsleben. 20 Minuten Stop and Go an der Baustelle. Jetzt haben wir die Meldung von der Polizei bekommen, die A2 ist doch weiterhin in Richtung Berlin zwischen Lostau und Burgzentrum wegen der Reinigungsarbeiten und zwar noch bis mindestens 18 Uhr gesperrt. Am besten ihr umfahrt auch weiterhin diesen Bereich sehr, sehr weiträumig, denn auf der Umleitung durch Magdeburg staut sich's komplett im Moment. A2 Richtung Hannover zwischen Irxleben und Bornstedt, 15 Minuten stockend eine Baustelle. Weiter Richtung Dortmund zwischen Hannover-Lahr und Wunstorf-Lute, 25 Minuten stockend. A7 Richtung Kassel zwischen Parkplatz an der Alpe und Hildesheim, 20 Minuten stockend, hier wird's gebaut. A14 Richtung Dresden, zwischen Kreuz Magdeburg und Wandsleben, 10 Minuten stockend, auch hier eine Baustelle. A39 Richtung Salzgitter, zwischen dem Dreieck Braunschweig Südwest und Rüningen Nord stockend nach einem Unfall. B1 Richtung Burg, zwischen Heirutsberge und Möser, 30 Minuten plus Stop and Go, einfach zu viele Autos hier. Die Flitzerblitzer. Auf der A2 Richtung Berlin hinter Allerengersleben und Höhe Raststätte Buckhautal. A9 Richtung Berlin, Höhe Raststätte Köcker. A9 Richtung München zwischen Niemeck und Klammerzehns und zwischen Eisenberg und Bad Klosterlausnitz. A14 Richtung Schwerin zwischen Wandsleben und Magdeburg-Stadtfels. B4 Höhe Marienteich, Baude, beide Richtungen. B91 Merseburg Richtung Halle. B244 Schmatzfeld, beidseitig. Und zwischen Marienthaldorf und Querenhorst. In Halle Paracelsusstraße und Robert-Franz-Ring. Splitzt in Leipzig Erich-Zeigner-Allee und Ortsausgang Haldensleben Richtung Bülstringen. Und wenn ihr noch was seht, Flitzerblitzer, Staus, ruft gerne an. Die kostenfreie Service-Hotline 0800 1630 630 oder ihr macht das Ganze per WhatsApp, die Nummer radiosaw.de. Wir wünschen euch eine gute Fahrt durchs SAW-Land. Schön ist es, aber bleibt nicht ganz so schön. Sandau bei Havelberg, 27 Grad bis zu 30 Grad, sonnig, schleierbewölkt, aber trocken. Die dicken Wolken kommen erst dann heute Nacht. Da kann dann auch teilweise kräftig was runterkommen bei 20 bis 17 Grad. Örtlich, nicht überall. Genauso morgen zum Freitag. Wechselhaft, immer wieder gibt es Schauer und Gewitter. Und lokal, nicht überall, aber kann passieren mit Hagel, Starkregen und Sturmböen bei 25 bis 28 Grad.
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8: Ich habe ihn immer noch nicht gesehen. Läuft schon seit 2 Wochen im Kino. Und ich muss den sehen. Steckerl, Fisch-Fiasko. Der neue Eberhofer soll wieder sensationell sein. Kann ich mir vorstellen. Aktuell auf Platz 3 übrigens in den Kinocharts. Auf Platz 2 die Odyssee. Und auf Platz 1 der neue Spider-Man. Brand New Day. Was da jetzt noch so frisch anläuft im Kino. Und was es Neues gibt im Streaming. Hören wir gleich. In Hollywood mit unseren Muckefuchs. Zwischendurch mal 90er Sound von Janet Jackson. Together Again. Bisschen Hüftwackeln mit Shakira und Wyclef Jean, Hips Don't Lie und Miles Smith gibt's jetzt.
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1: Bei Amazon Prime streamt ihr die englische Krimikomödie Feckham Hall, eine kleine Persiflage auf Serien wie Downton Abbey. Seit Generationen schon lebt die Familie Devonport auf dem Landsitz Feckham Hall. Weil aber ein männlicher Erbe fehlt, droht den Devonports der Verlust des Anwesens und deshalb muss geheiratet werden.
2: Ich begrüße Freunde und Familie und natürlich Archibald und Poppy. Lasst uns beten, man möge niemals heiraten. Man möge niemals heiraten, ohne einander zu lieben. Man liebt niemals ohne Gott. Gott ist allmächtig. Gott ist überall. Er berührt uns alle, wo die Sonne nicht hinscheint. Er berührt uns alle, wo die Sonne nicht hinscheint und uns Dunkelheit umfängt, da erstrahlt Gottes Licht.
1: Doch dann werden die Familienpläne durchkreuzt, als Lord Devonport tot aufgefunden wird. Feckham Hall seht ihr auf Amazon Prime. Und im Kino läuft der Endzeitstreifen Das Ende der Sterne von Kultregisseur Ridley Scott. Nachdem der Großteil der Weltbevölkerung durch eine Pandemie ausgelöscht wird, empfängt der Pilot Big Hick plötzlich einen Funkspruch, der darauf hindeutet, dass es noch weitere Überlebende gibt.
3: Er ist ein Fremder. Wir haben hier überlebt, weil wir Regeln haben, wie man mit Fremden umgeht.
4: Er hat aber echt einen Kaffee. Mir fehlt Musik. Einkaufen, fahren und laut singen.
1: Hick macht sich auf die Suche und begibt sich damit in große Gefahr. Das Ende der Sterne, jetzt im Kino.
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8: 17.30 Uhr, der Radio-SAW-Verkehrsservice, der schnellste Messer-WLANs. A2 Richtung Berlin, zwischen Marienborn und Eilsleben, 20 Minuten Stop and Go, hier wird's gebaut. Die A2 ist immer noch das Problem Richtung Berlin, zwischen Lostau und Burgzentrum, gesperrt mindestens bis 18 Uhr wegen Reinigungsarbeiten. Am besten ihr umfahrt diesen Bereich sehr weiträumig, da sich auf der Umleitung durch Magdeburg auch im Moment immer noch alles staut. A2 Richtung Hannover, zwischen Irxleben und Bornstedt, 10 Minuten stockend in der Baustelle. Weiter Richtung Dortmund, zwischen Hannover-Lahr und Wunsdorf-Lute 25 Minuten stockend. A7 Richtung Kassel, zwischen Parkplatz an der Alpe und Hildesheim. Stockend. 20 Minuten braucht er hier an der Baustelle. A39 Richtung Salzgitter, zwischen dem Dreieck Braunschweig-Südwest und Rüningen-Nord. Stockend nach einem Unfall. Blitzer, Blitzer. A2 Richtung Berlin, hinter Allerengersleben, Höhe Parkplatz Ihlegrund, Höhe Raststätte Buckautal. A9 Richtung Berlin, Höhe Raststätte Köcker. A9 Richtung München, zwischen Niemeyck und Klammerzehns und zwischen Eisenberg und Bad Klosterlausnitz. A14 Richtung Schwerin, zwischen Wandsleben und Magdeburg-Stadtfels. B4 Höhe Marienteich, Baude, beide Richtungen. B91 Merseburg Richtung Halle. B244 zwischen Marienthaldorf und Querenhorst. Halle, Paracelsusstraße und Robert-Franz-Ring. Leipzig, Kommandant Prendl-Allee und Ortsausgang Kaldensleben Richtung Bülstring. Und falls ihr noch was seht, sagt doch gerne Bescheid. Die kostenfreie Service-Hotline 0800 1630 630 oder per WhatsApp www.radiosavi.de. Da gibt's die Nummer. Wir wünschen euch eine gute Fahrt durchs SAW-Land. Wetter? Schön. Sehr schön. Prödel bei Gommern, 28 Grad, Schleierwolken, mehr nicht. Aber heute Nacht, da kommen dann doch die dickeren Wolken rein mit schon mal ersten Schauern und Gewittern. Und die können dann auch mal ein bisschen kräftiger ausfallen, vor allem morgen im Laufe des Tages. 25 bis 28 Grad.
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8: Und mit Wohlfühlmusik von Teddy Swims gleich.

Der Radio-SAW Verkehrsservice mit einer Sofortmeldung. Vorsicht, A2 Richtung Berlin. Zwischen Hannover-Langenhagen und Bodfeld eine ungesicherte Unfallstelle auf der linken Spur. Vorsicht auf der A2 Richtung Berlin. Zwischen Hannover-Langenhagen und Hannover-Bodfeld.

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1: Ja, Oberamtsrat Alfred Klausen.
2: Morgens, Alfred. Na, wie ist's?
1: Ah, wir sind hier ordentlich am Managen, du.
2: Wow, was ist denn los?
1: Na, es geht um die Durchlaufgeschwindigkeit.
2: Im Bauamt?
1: Ganz genau. Die ist einfach zu langsam.
2: Wo liegt denn der Schnitt?
1: Der liegt bei 8 Minuten.
2: Ja, das ist doch gar nicht so lang.
1: Naja, das kann schon dauern, ne?
2: 8 Minuten pro Antragsteller. Also bei mir ist die Durchlaufzeit aber länger.
1: Na, dann musst du da auch noch mal ran.
2: Wen hast du denn als Berater?
1: Eddie Johansen.
2: Eddie Johansen?
1: Ja, das ist ein ganz netter.
2: Das ist doch Eddie vom Elektroschnapper.
1: Ja, ja, aber er ist Elektromeister, ne?
2: Ja, Moment. Ich dachte, es geht um die Durchlaufzeit von Antragstellern.
1: Die ist mir doch völlig schnurz.
2: Wie bitte?
1: Es geht um die Durchlaufzeit unserer Käffchenmaschine hier.
2: Ach so.
1: Genau, und Eddie hat die Durchlaufzeit schon auf 6 Minuten runter für 12 Tassen.
2: Wow.
1: Und wir bekommen die bestimmt noch auf 5 Minuten runter.
2: Und wie lang ist nun die Durchlaufzeit deiner Antragsteller?
1: Ah, die liegt noch bei 90 Minuten. Dann sind sie mürbe. Im besten Fall laufen die gleich komplett durch. Ins Badezimmer rein und aus dem Badezimmer wieder raus aus dem Rathaus.
2: Und wenn sie doch bis zu dir vorstoßen?
1: Dann bekomme ich vom Durchlauf Durchfall und bin weg.
2: Dringendes Erklärungskäffchen.
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10: Ihr lasst euch mal schön das Armbrot schmecken. Sie besitzt ja ein extrem seltenes, von Ex-US-Präsident Joe Biden geschenktes Gutscheinheft für Eiscreme. Hat sie bis heute keinen einzigen Gutschein eingelöst, weil sie das Heft als Erinnerungsstück aufbewahren möchte? Also bei mir hätte das keine Woche überlebt. Olivia Rodrigo, Drop Dead, kommt gleich.
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18: Ich bin Silas Quiring, guten Abend. Schwarz-Rot will in Sachen Reformen Tempo machen. Nach der Klausurtagung der Bundesregierung kommen heute und morgen die Fraktionen von Union und SPD zusammen. Sie wollen den weiteren Fahrplan abstecken, wie die Reformen, etwa Rente oder Steuer, umgesetzt werden. Die Politikwissenschaftlerin Ursula Münch sagt im Ersten, dass wir diese Aufbruchssignale schon öfter gehört haben, aber
19: dieses Mal könnte es wirklich klappen, weil man im Grunde ja auch eine Besonderheit hat. Man hat zum einen diese Landtagswahlen vor sich, aber zum anderen bekommt man endlich ein bisschen Rückendeckung durch die Wirtschaftsdaten. Und ich hatte den Eindruck, dass das ja vielleicht geradezu beflügelt hat.
18: Nach der heftigen Flutwelle in Nepal werden weiter hunderte Menschen vermisst. Darunter sind mindestens 8 Deutsche, so die nepalesische Tourismusbehörde. Mindestens 350 Menschen kamen ums Leben. Die Flut hatte ganze Dörfer mitgerissen und auch einen Ort getroffen, von dem aus viele Trekkingrouten starten. Die Rettungskräfte suchen fieberhaft nach Überlebenden. Experten gehen davon aus, dass ein Gletscherabbruch in einen Fluss das Unglück ausgelöst hat. Die sogenannte Gruppe der Sparsamen will, dass die EU weniger Geld ausgibt. Deutschland und 5 weitere Länder fordern mehrere hundert Milliarden Euro weniger als von der EU-Kommission vorgeschlagen. Geld müsse vor allem für Verteidigung, Wettbewerbsfähigkeit und Migration ausgegeben werden, heißt es. Bezahlbare Wohnungen zu finden, ist für viele Menschen ein Problem. Die Linke macht sich daher jetzt erneut für einen bundesweiten Mietendeckel stark. Jana Klonikowski.
20: Genau, und sie untermauert ihre Forderung mit einem neuen Gutachten, das sie selbst in Auftrag gegeben hat. Das sagt, ein Mietendeckel wäre mit dem Grundgesetz vereinbar, also kein unverhältnismäßiger Eingriff in die Eigentumsfreiheit. Die Linke will jetzt per Bundestagsantrag die Regierung dazu bringen, einen Mietendeckel vorzulegen. Das hat aber im Prinzip keine Aussicht auf Erfolg. Kritiker sagen auch, durch einen Mietendeckel würde der Bau von neuen Wohnungen abgewürgt, weil es eben keine Anreize zum Vermieten mehr gibt.
18: Nach der Sonnenfinsternis über Deutschland gibt's das nächste Himmelsspektakel. Kommende Nacht bzw. morgen früh steht eine partielle Mondfinsternis an. Dabei schiebt sich die Erde zwischen Mond und Sonne. Der Mond wird verdunkelt und wirkt auch etwas rötlich. Der Höhepunkt ist gegen 6. Die nächsten Nachrichten in einer Stunde.
10: Ja, über diese Mondfinsternis reden wir nachher auch noch. 6:03, guten Abend. Der Radio-Savi-Verkehrsservice, der schnellste Messer WLANs. A2 Richtung Berlin, zwischen Hannover-Langenhagen und Hannover-Budfeld, 15 Minuten stockend nach einem Unfall. Weiter Richtung Berlin, zwischen Aller-Ingersleben und Eilsleben, 10 Minuten stockend, weil hier gebaut wird. A2 Richtung Berlin. Zwischen Magdeburg-Cannstieg und Lostau immer noch Stau wegen der Restreinigungsarbeiten. Rechte und Standspur sind immer noch gesperrt. Der LKW muss immer noch abgeschleppt werden. Auch noch Stau auf der B1-Umleitung zwischen Magdeburg und Möser. Also wir brauchen hier schon ein bisschen Geduld. Die A9 ist Richtung München zwischen Niemegk und Klammerzehns bis 6 Uhr morgen früh wegen Bauarbeiten gesperrt. Da gibt es aber eine Umleitung, die ist ausgeschildert. A14 Richtung Dresden zwischen Magdeburg-Stadtfeld und Wandsleben 10 Minuten stockend, eine Baustelle. Und weiter Richtung Dresden in der Ausfahrt Halle Osten defektes Fahrzeug. A39 Richtung Salzgitter zwischen dem Dreieck Braunschweig Südwest und Braunschweig Rüningen Nord stockend nach einem Unfall. Die Flitzerblitzer. Danke fürs Melden. Auf der A2 Richtung Berlin hinter Aller-Ingersleben, Höhe Parkplatz Ihlegrund und Höhe Raststätte Buckautal. Auf der A9 Richtung Berlin Höhe Raststätte Köckern. A9 Richtung München zwischen Niemegk und Klammerzehns und zwischen Eisenberg und Bad Klosterlausnitz. A14 Richtung Schwerin zwischen Wandsleben und Magdeburg Stadtfeld. Blitzt auch auf der A38 Richtung Göttingen Höhe Merseburg Süd. B4 Höhe Marienteich Baude beide Richtungen. B91 Merseburg Richtung Halle. In Halle Paracelsusstraße und Robert-Franz-Ring und in Leipzig Kommandant-Prendel-Allee. Das war's. Habt ihr noch was gesehen? Flitzerblitzer oder Staus? Wurde vielleicht schon wieder was weggeräumt? Sagt bitte Bescheid. Die kostenfreie Service online 0800 1630 630 oder das Ganze per WhatsApp. Dankeschön. Wir wünschen euch eine gute Fahrt durchs SAW-Land. Ja, so geht's natürlich jetzt die nächsten Tage nicht weiter. Das war jetzt nochmal so ein kurzes Aufbäumen des Sommers, heute mit bis zu 30 Grad. Rocklum bei Semstedt 27 Grad. Und in der Nacht kommen dann aus dem Westen schon dicke Wolken mit ersten Schauern und Gewittern. Da kann nochmal Starkregen, Hagel und Sturmböen dabei sein. 20 bis 17 Grad. Morgen der Freitag, angenehme Temperaturen, sommerlich 25 bis 28, aber wechselhaft. Viele Wolken, immer wieder Schauer und Gewitter. Und dann kann es lokal auch mal Hagel, Starkregen und Sturmböen geben.
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10: Fake Mails, Fake Profiles, Fake Anrufe. Das sind alles Maschen, die wir schon kennen. Jetzt hat Markus aus Wernigerode sich bei uns über WhatsApp gemeldet und von noch einer ganz anderen Masche berichtet. Und darüber müssen wir reden, über Spoofing. Und das machen wir gleich. Vorher geht's um Verhaftung, falsche Anschuldigungen und eine deutliche Warnung an Denunzianten. Informanten. Der Informer ist ein 90er von Snow, aber gleich in der Playlist nach Rosé und Bruno Mars und nach Feierabendmusik von Coldplay und BTS.

0: A Licky Boom Boom Down. Das Einzige, was bei mir hängen geblieben war, schön mal wieder zu hören, der Informer von Snow, 90er bei Radio Sorry. Tja, Fake Mails, Fake Profile, Fake Anrufe, alles so Maschen, mit denen Betrüger versuchen, sensible Daten bei uns abzugreifen. Und deswegen werden wir ja auch immer wieder gewarnt. Nicht auf den Link klicken, ganz genau hingucken, ob das wirklich in dem Mail der Bank ist und nicht rangehen, wenn ihr die Nummer nicht kennt oder plötzlich Anrufe aus Indien oder Großbritannien bei euch ankommen. Markus aus Wernigerode hat sich bei uns per WhatsApp gemeldet und von noch einer ganz anderen Masche berichtet. Christoph Schödel, welche denn?
1: Markus hat uns geschrieben, dass er einen Anruf der Raiffeisenbank Hamburg hatte. Die wollten von ihm was zu einer Überweisung wissen, die er angeblich online gemacht hat. Das kam ihm komisch vor, weil er Kunde bei der Harzer Volksbank ist. Nach einigen Augenblicken wurde das Telefonat automatisch unterbrochen. Er hat dann bei seiner Bank nachgefragt und die haben ihm von der neuen Betrugsmasche erzählt.
0: Okay, und wie funktioniert das?
1: Also ganz einfach gesagt, die Betrüger fälschen quasi die Nummer, die bei uns auf dem Display angezeigt wird. Wir sehen dann also nicht die wahre Nummer, von der aus wir angerufen werden, sondern sehen eben zum Beispiel die Nummer einer Bank in Hamburg. Es haben auch schon Leute berichtet, dass sie die 110 auf dem Display hatten und danach kam dann raus, dass die Polizei gar nicht bei ihnen angerufen hat. Das Ganze heißt Call ID Spoofing und ist natürlich strafbar. Laut Bundesnetzagentur ist es Pflicht, dass diese Anrufe automatisch unterbrochen werden, so wie es ja auch bei Markus passiert ist.
0: Ja, Spoofing. Was sollte man bei solchen Anrufen tun?
1: Am besten sofort auflegen, wenn euch was komisch vorkommt. Niemals Namen, Geburtsdaten, PINs oder Kontonummern durchgeben. Auch nicht Ja sagen. Die Betrüger könnten euch sonst einen kostenpflichtigen Vertrag unterschieben. Und auch wenn ihr dazu aufgefordert werdet, keine Tasten drücken. Wenn ihr so einen vermeintlichen Spoofing-Anruf verpasst habt, dann bitte nicht zurückrufen. Gebt die Nummer der Bank oder der Behörde lieber selbst nochmal manuell ein. Fragt dort nach, ob man wirklich versucht hat, euch zu erreichen. Und wenn sich's um einen Fake-Anruf handelt, dann sofort die Nummer blockieren.
0: Spoofing. Eine ganz neue Masche. Markus aus Wernigerode, danke schön, dass du uns Bescheid gesagt hast. Radio Sovi hier.

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4: 18.30 Uhr. Guten Abend. Der Radio SAW Verkehrsservice, der schnellste im SAW-Land. A2 Richtung Berlin, zwischen Bad Nenndorf und Wunsdorf-Kohlenfeld 15 Minuten stockend. Zwischen Hannover-Langenhagen und Bodfeld 10 Minuten stockend nach einem Unfall. Weiter Richtung Berlin, zwischen Magdeburg-Zentrum und Lostau immer noch stockend. 2 defekte Fahrzeuge auf der linken Spur. 20 Minuten braucht er länger. Die Reinigungsarbeiten, das ist die gute Nachricht, sind mittlerweile abgeschlossen. Die A9 ist Richtung München, zwischen Niemeck und Kleinmarzehns bis circa morgen früh um 6 wegen Bauarbeiten gesperrt. Da gibt es eine Umleitung, die ist ausgeschildert. A39 Richtung Salzgitter, zwischen dem Dreieck Braunschweig Südwest und Röningen Nord stockend nach einem Unfall. Die B244 ist in beiden Richtungen in Wernigerode, das ist die Hasseröder Straße, nach einem Unfall gesperrt. Nutzt am besten die A36 als Umleitung. Die B246a ist in beiden Richtungen in Altenweddingen, Höhe Friedensstraße, nach einem Unfall gesperrt. Blitzer, Blitzer. Dankeschön fürs Melden. Auf der A2 Richtung Berlin, hinter Allerengersleben, Höhe Parkplatz Ehlegrund und Höhe Raststätte Buckautal. A9 Richtung Berlin, Höhe Raststätte Köckern. A9 Richtung München, zwischen Niemeck und Kleinmarzehns und zwischen Eisenberg und Bad Klosterlausnitz. A14 Richtung Schwerin, zwischen Mansleben und Magdeburg-Stadtfeld. A38 Richtung Göttingen, Höhe Merseburg Süd. B4 Höhe Marienteich, Baude, beide Richtungen. B91 Merseburg Richtung Halle. Halle, Paracelsusstraße und Robert-Franz-Ring. Und dann blitzt es noch in Leipzig, Kommandant Prendl-Allee. Das war's. Habt ihr noch was gesehen? Flitzerblitzer oder Staus? Ruft gerne an, die kostenfreie Service-Hotline 0800 1630 630. WhatsApp geht auch, die Nummer auf radiosaw.de. Wir wünschen euch eine gute Fahrt durchs SAW-Land. Das war nochmal so ein richtiger Sommertag mit bis zu 30 Grad. Jetzt noch 27 in Harsleben bei Halberstadt. Naja, leicht bewölkt und zu morgen hin kommen dann die richtig dicken Wolken mit Schauern und Gewittern. Und die können dann teilweise auch so mit Starkregen, Hagel und Sturmböen daherkommen. Heute Nacht 20 bis 17 Grad und morgen ist es dann ebenso wechselhaft. 25 bis 28 Grad.
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4: 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Und im Radio gleich neue Musik von Mr. C. Sometimes I Love You. Gleich.
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1: In Weißenfels im Burgenlandkreis beginnt heute 19.30 Uhr das viertägige Stadtfest. Im Baumwipfelpfad Bad Harzburg gelten noch bis Montag die längeren Sommeröffnungszeiten bis 19 Uhr. Wie ein Erdmännchen im Rampenlicht aussieht, erfahrt ihr ab morgen in Aschersleben im Salzlandkreis. Dann leuchtet der Zoo wieder bei den magischen Lichterwelten. Das Gelände verwandelt sich in ein riesiges Farbenmeer mit mehr als 70 neuen Lichtinstallationen sowie Baumkronenprojektionen. Ihr spaziert von 18 bis 22 Uhr durch den leuchtenden Zoo. Tickets kosten im Vorverkauf 10 Euro, ermäßigt 7. Und falls es morgen nicht klappt, die magischen Lichterwelten im Zoo Aschersleben gibt es bis Sonntag sowie an den beiden kommenden Wochenenden. Und mystisch wird es auf dem Hexentanzplatz in Thale. Da kämpfen bei Walpurga im Harzer Bergtheater Liebe, Magie, Gut und Böse gegeneinander. Mit düsteren Wäldern, geheimnisvollen Ritualen, großen Choreografien und ordentlich Gänsehautpotenzial. Morgen ist zwar schon ausverkauft, für Samstag gibt es aber noch Restkarten. Und auch für nächsten Donnerstag, Freitag sowie die allerletzte Vorstellung am kommenden Samstag bekommt ihr noch Tickets. Alle Zeitenpreise, Infos zu Walpurga in Thale findet ihr bei uns im Netz.
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der Radio sowie Verkehrsservice eine Sofortmeldung für die A2 Richtung Hannover. Zwischen Rastplatz Lorkberg und Alleringhersleben brennt ein LKW auf der Standspur. Hier deswegen Sichtbehinderung durch Rauch. Vorsicht bitte auf der A2 Richtung Hannover zwischen Rastplatz Lorkberg und Alleringhersleben.

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1: Seine Stimme haben wir schon gehört bei Cynical. Oder bei Magic Moments. Britischer Singer-Songwriter. Was eine Stimme. Krista Sarandi, die neue. Die macht Laune. Good Old Days haben wir gleich in der Playlist.
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14: Ich bin Imme Kasten. Guten Abend. Union und SPD wollen den weiteren Reformfahrplan abklären. Bei der zweitägigen Klausur der Koalitionsfraktionen geht es heute und morgen unter anderem um die Rente. Da will die SPD das Rentenpaket entschärfen, etwa mit Blick auf das geplante Aus der Rente mit 63. Bei der Einkommenssteuer will die Union mehr Entlastung. SPD-Fraktionschef Matthias Miersch sieht in dem Treffen auch die Möglichkeit für eine Zwischenbilanz.
15: Was lief gut im vergangenen Jahr? Wo müssen wir noch besser werden, auch gerade in der Zusammenarbeit untereinander, damit wir dann die kommenden Monate die Dinge beschließen können im Parlament, sodass Bürgerinnen und Bürger, sodass Unternehmen alle das auch spüren, dass wir die Zukunftsfähigkeit Deutschlands organisieren und Deutschland tatsächlich auch voranbringen.
14: Bezahlbare Wohnungen zu finden ist für viele Menschen ein Problem. Die Linke macht sich daher jetzt erneut für einen bundesweiten Mietendeckel stark. Jana Klonikowski.
16: Genau, und sie untermauert ihre Forderung mit einem neuen Gutachten, das sie selbst in Auftrag gegeben hat. Das sagt, ein Mietendeckel wäre mit dem Grundgesetz vereinbar, also kein unverhältnismäßiger Eingriff in die Eigentumsfreiheit. Die Linke will jetzt per Bundestagsantrag die Regierung dazu bringen, einen Mietendeckel vorzulegen. Das hat aber im Prinzip keine Aussicht auf Erfolg. Kritiker sagen auch, durch einen Mietendeckel würde der Bau von neuen Wohnungen abgewürgt, weil es eben keine Anreize zum Vermieten mehr gibt.
14: Der Kriegsverbrecher Ratko Mladic ist tot. Er starb im Alter von 84 Jahren. Mladic war verantwortlich für das Massaker von Srebrenica, bei dem mehr als 8000 Bosnier ermordet wurden. Er wurde erst Jahre später gefasst und zu einer lebenslangen Haftstrafe verurteilt. Nach der Sonnenfinsternis über Deutschland gibt es das nächste Himmelsspektakel. Kommende Nacht bzw. morgen früh steht eine partielle Mondfinsternis an. Dabei schiebt sich die Erde zwischen Mond und Sonne. Der Mond wird verdunkelt und wirkt auch etwas rötlich. Der Höhepunkt ist gegen 6 Uhr. Nach dem Streit um die WM-Investorenpläne bereitet die UEFA jetzt offenbar eine Strafanzeige gegen FIFA-Boss Infantino vor. Der Europäische Fußballverband wirft der FIFA kriminelle Misswirtschaft vor und will Einblicke in die Unterlagen. Infantino hatte die Pläne nach heftiger Kritik verworfen. Die nächsten Nachrichten in einer Stunde.
1: 7:02. Guten Abend. Der Radio-SAW-Verkehrsservice, der schnellste im SAW-Land. A2 Richtung Hannover, zwischen Rastplatz Lorkberg und Allerengersleben. Hier brennt immer noch ein LKW auf der Standspur. Sichtbehinderung durch Rauch, bitte denkt hier an die Rettungsgasse. A2 Richtung Berlin, zwischen Bad Nenndorf und Wunstorf-Kohlenfeld. 20 Minuten stockend, zwischen Hannover-Herrenhausen und Bodfeld. Bergungsarbeiten hier 15 Minuten stockend. Weiter Richtung Berlin, zwischen Magdeburg-Rotensee und Lostau 10 Minuten stockend. Die A9 ist Richtung München, zwischen Niemeck und Kleinmarzehns bis ca. um 6 Uhr morgen früh wegen Bauarbeiten gesperrt. Hier die Umleitung ab Brück. Die B244 ist in beiden Richtungen in Wernigerode, und zwar die Hasseröder Straße ist das, nach einem Unfall gesperrt. Ihr nutzt am besten die A36 als Umleitung. Blitzer, Blitzer. A2 Richtung Berlin, hinter Allerengersleben, Höhe Parkplatz Ihlegrund und in Höhe Raststätte Buckautal. A9 Richtung Berlin, Höhe Raststätte Köckern. A9 Richtung München, zwischen Niemeck und Klammerzehns und zwischen Eisenberg und Bad Klosterlausnitz. A14 Richtung Schwerin, zwischen Wandsleben und Magdeburg-Stadtfeld. A38 Richtung Göttingen, Höhe Merseburg Süd. B4 Höhe Marienteich, Baude, beide Richtungen. B91 in Merseburg Richtung Halle. B107 Ortseingang Havelberg aus Sandau. In Halle Paracelsusstraße und Robert-Franz-Ring. Und Leipzig, Kommandant-Prendl-Allee. Das war's. Habt ihr noch was gesehen? Sagt gerne Bescheid. Die kostenfreie Service-Hotline 0800 1630 630 oder das Ganze per WhatsApp. Die Nummer auf radiosav.de. Dankeschön. Wir wünschen euch eine gute Fahrt durchs SAW-Land. So viel Sonne kriegen wir morgen nicht und so warm wird's auch nicht. Also, es wird schon warm, es war bis 28 Grad, aber 30, das wird die nächsten Tage wieder schwierig. Jetzt in Thal im Harz 26 Grad und ihr merkt schon, es kommen so ein paar Wolken und das werden immer mehr, die da aus dem Westen kommen. Und da gibt es dann zu morgen hin Schauer und Gewitter. Und auch im Laufe des Tages müssen wir immer wieder auch mit Starkregen, Hagel und mit Sturmböen rechnen bei 20 bis 17 Grad heute Nacht und morgen bei 25 bis 28 Grad. So.
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1: 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Und jetzt jede Menge Girls zum Feierabend. Die American Girls von Harry Styles, Ex-Spice Girl Melanie C mit ihrem I Turn To You und das Supergirl von Raymond, dieser 2000er gleich, nach Kygo und Ava Max. So

Der Radio-SAW-Verkehrsservice mit einem Hinweis für die A2. Die ist jetzt Richtung Hannover zwischen Eilsleben und Allerengersleben wegen Löscharbeiten gesperrt. Ihr nutzt am besten die Umleitung ab Eilsleben und Anwohner in der Nähe werden gebeten, Fenster und Türen geschlossen zu halten.

0: Tja, was, wenn wir jetzt gerade mittendrin sind in den guten alten Tagen, über die wir dann irgendwann reden. Chris de Serendi, The Good Old Days. Frisch, Radio Solingen. Abends. Tja, gut zwei Wochen nach der Sonnenfinsternis über Europa. In der nächsten Nacht das nächste besondere Schauspiel am Himmel. Eine Mondfinsternis. Ronny Thora, was muss ich denn wissen, wenn ich die Mondfinsternis angucken will?
1: Also erstmal muss man früh aufstehen. Die Mondfinsternis beginnt um kurz nach 4.30 Uhr. Wandert der Mond dann in den Kernschatten der Erde hinein, verdunkelt sich bis zu 94%. Das ist dann um kurz nach 6. Da ist der Vollmond aber schon fast untergegangen. Und der Sonnenaufgang erschwert die Beobachtung zusätzlich. Am besten kann man also die Aufbauphase sehen ab 4.30 Uhr, wenn die Bewölkung mitspielt. Dafür sind die Vorhersagen allerdings vielerorts nicht besonders gut. Man braucht also Glück. Wenn man das hat, kann man die Mondfinsternis aber mit einem guten Teleobjektiv oder auch mit dem Smartphone ganz gut direkt fotografieren.
0: Also morgen ganz früh aufstehen und dann sehen wir sie auch. Die partielle Mondfinsternis. Dankeschön, Ronny.
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3: Guten Abend, 19.30 Uhr. Der Radio-SAW Verkehrsservice, der schnellste im SAW-Land. Die A2 ist Richtung Hannover zwischen Eilsleben und Allerengersleben wegen LKW-Löscharbeiten gesperrt. Ihr nutzt am besten die Umleitung ab Irxleben. Alle, die hier wohnen, werden gebeten, Fenster und Türen geschlossen zu halten. A2 Richtung Berlin, zwischen Bad Nenndorf und Wunstorf-Kohlenfeld, 15 Minuten stockend. Die A9 ist Richtung München, zwischen Niemeck und Klammerzehns bis morgen früh um 6 wegen Bauarbeiten gesperrt. Ihr nutzt am besten die Umleitung ab Brück. A39 Richtung Braunschweig, zwischen Salzgitter-Lebenstedt Nord und Raststätte Salzgitter-Hüttenblick Süd, Behinderung nach einem Unfall. Die B244 ist in beiden Richtungen, in Wernigerode, das ist die Hassröder Straße, nach einem Unfall gesperrt. Ihr nutzt am besten die A36 als Umleitung. Stadtverkehr Magdeburg, Halberstädter Straße, Höhe Südring Richtung Sudenburg gesperrt wegen LKW-Bergungsarbeiten. Die Flitzerblitzer auf der A2 Richtung Berlin hinter Allerengersleben, Höhe Parkplatz Ihlegrund und Höhe Raststätte Buckautal. Auf der A9 Richtung Berlin in Höhe Raststätte Köckern. A9 Richtung München zwischen Niemeck und Klammerzehns und zwischen Eisenberg und Bad Klosterlausnitz. A14 Richtung Schwerin zwischen Wandsleben und Magdeburg Stadtfeld. A38 Richtung Göttingen, Höhe Merseburg Süd. B4 Höhe Marienteich, Baude beide Richtungen. B91 Merseburg Richtung Halle. B107 Ortseingang Havelberg aus Sandau. In Halle Paracelsusstraße und Robert Franzring und Leipzig-Kommandant Prendl-Allee. Das war's. Habt ihr vielleicht noch was gesehen? Sagt gerne Bescheid. 0800 1630 630. Wir wünschen euch eine gute Fahrt durchs SAW-Land. Jetzt 27 Grad in Ilberstedt bei Bernburg. Heute Nacht sind die dicken Wolken so langsam auf dem Weg, bringen uns dann heute Nacht und morgen im Laufe des Tages Starkregen, Hagel und Sturmböen. Es wird morgen recht durchwachsen. Höchstens 28.
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5: Guten Abend, ich bin Laura Födisch, Nachrichtenredakteurin bei Radio SAW und heute bei uns zu Gast sind Dr. Claudia Wittig und Thomas Schulze, die beiden Spitzenkandidaten des Bündnisses Sarah Wagenknecht, ab Oktober dann Bündnis für soziale Gerechtigkeit und wirtschaftliche Vernunft, das BSW. Herzlich willkommen.
6: Guten Abend, Frau Födisch.
7: Guten Abend.
5: Zunächst ein paar Worte zu Ihnen, Frau Wittig. Sie sind 1983 in Lutherstadt Wittenberg geboren, in Jessen aufgewachsen, haben in Greifswald Germanistik, Geschichtswissenschaften und Anglistik studiert und in Geschichte promoviert. Anschließend haben Sie in Großbritannien, Belgien, Frankreich und Italien gearbeitet. Seit 5 Jahren sind Sie wissenschaftliche Mitarbeiterin an der Uni Halle. Und da gleich meine erste Frage: Warum sind Sie nach Sachsen-Anhalt zurückgekommen?
6: Also ich mag die Region hier sehr, sehr gerne. Ich muss aber gleich ganz ehrlich sagen, dass man sich als wissenschaftliche Mitarbeiterin mit befristeten Arbeitsverträgen in der Wissenschaft häufig gar nicht aussuchen kann, an welcher Universität man arbeitet. Ich habe mich allerdings sehr, sehr gefreut, dass es mich 21 wieder nach Halle gebracht hat. Und bin hier an der Universität sehr, sehr zufrieden und fühle mich hier auch wieder richtig heimisch.
5: Herr Schulze, dann auch ein paar Worte zu Ihrer Person. Sie wurden in Merseburg im Saalekreis geboren. Sie sind 61 Jahre alt, verheiratet und haben 2 erwachsene Kinder. Sie sind gelernter Koch und wohnen heute in Tangermünde. Meine Frage: Wo ist es für Sie in Sachsen-Anhalt am schönsten und warum?
7: Also für mich ist natürlich mein Heimatort Tangermünde und die Altmark am schönsten. Aber ich fühle mich gerade jetzt im Wahlkampf in allen Regionen, mit allen Regionen verbunden. Ich war jetzt im Süden Sachsen-Anhalt. Es sind schöne Städtchen von Köthen über Bitterfeld und Halle. Also ganz Sachsen-Anhalt ist ein wunderschönes Bundesland. Ich fühle mich zu Hause und bin froh, hier zu sein.
5: Vielen Dank. Dann eine Frage an Sie beide mit der Bitte um eine kurze Antwort in möglichst einem Satz. Was macht denn Sachsen-Anhalt für Sie einzigartig? Ich würde mit Frau Wittig anfangen, genau.
6: Ich finde den Osten sowieso einzigartig, weil die Menschen hier kritisch sind und geradeaus. Und das gefällt mir in Sachsen-Anhalt auch. Insbesondere in Halle können die Menschen sehr direkt sein und ich schätze das.
5: Herr Schulze?
7: Ja, Ihre Frage teile ich mal. Also ich finde die Menschen hier fantastisch. Sie haben schwierige Zeiten durchgangen von 1989 bis heute und haben das alles weggesteckt. Und wenn man sie heute betrachtet, sie haben immer überall immer ein Lächeln im Gesicht. Ein Sachsen-Anhalter erkennt man schon von Weitem, weil er ein Lachen im Gesicht hat.
5: Danke, ich denke, das reicht erstmal zum Warmwerden, dann würden wir langsam zum Inhaltlichen kommen. Zeit ist ja bekanntlich ein knappes Gut, deshalb gibt es bei unseren Fragen auch Zeitlimits. Nach Ablauf der Zeit schaltet sich das Mikrofon dann automatisch ab. Sie bekommen im Vorfeld aber immer noch mal eine Info, wie viel Zeit Sie genau haben. Da Sie als Doppelspitze kandidieren, sind die einzelnen Fragenkomplexe unter Ihnen aufgeteilt. Sind die Spielregeln soweit klar?
6: Ja.
5: Dann geht's los, wir fangen an mit Herrn Schulze. Herr Schulze, Sie haben jetzt eine Minute Zeit für die Antwort auf unsere erste Frage. Die Situation ist folgende. Es ist Montagmorgen, Sie wollen zur Arbeit, aber der Zug fällt aus. Dann fällt noch die erste Unterrichtsstunde Ihrer Tochter aus und der Sohn, er braucht wirklich ganz dringend einen Augenarzttermin. Wie gehen Sie jetzt mit der Situation um? Eine Minute Zeit ab jetzt.
7: Oh, das waren ja so viele Probleme auf einmal. Das habe ich ja gar, das habe ich gar nicht. Ich würde mich gar nicht auf den Zug derzeit hier verlassen, weil ich habe mal anderthalb Stunden von meinem Wohnort zu meinem Dienstort gearbeitet. Daher wäre ich mit dem Zug alleine schon wahrscheinlich einen halben Tag unterwegs. So schlecht sind die Verbindungen. Also darauf würde ich mich gar nicht verlassen. Ähnlich geht es mir, wenn ich daran denke, dass mein Sohn wahrscheinlich zum Arzt muss. Das wäre auch nicht so einfach. Also um Ihre Frage wirklich zu beantworten, ich wäre wahrscheinlich in Panik und müsste schauen, dass ich wenigstens eine Sache gelöst bekomme.
5: Vielen Dank. Dann kommen wir zu den unserer Meinung nach vier wichtigsten Themen in unserem Bundesland, die Sie auch auf Landesebene lösen können. Das sind die Themen Wirtschaft und Lebenshaltungskosten, Sicherheit, Bildung und Gesundheit. Zu jedem Thema stellen wir Ihnen eine Frage und für die Antworten haben Sie einmal 30, 60, 90 oder 120 Sekunden Zeit. Bei welchem Thema Sie wie lange antworten, haben Sie im Vorfeld selber entschieden. Auch hier schaltet sich das Mikrofon nach Ablauf der Zeit ab. Alles klar soweit?
6: Alles klar.
5: Sehr gut. Dann fangen wir an mit Frau Wittig. Sie beginnen mit dem ersten Thema Wirtschaft und Lebenshaltungskosten. Hier haben Sie das Zeitlimit von 60 Sekunden gewählt. Unsere Frage lautet, was machen Sie konkret, dass die Menschen in Sachsen-Anhalt wieder mehr Geld im Portemonnaie haben mit den Mitteln einer Landesregierung? Ihre 60 Sekunden laufen ab jetzt.
6: Wir haben die Situation in Sachsen-Anhalt, dass wir sehr, sehr hohe Energiekosten haben, sehr, sehr hohe Energiepreise. Wir möchten auf Landesebene als eine der allerersten Maßnahmen eine Bundesratsinitiative initiieren, die für günstigere Energiepreise sorgt, die also dafür sorgt, dass wir wieder Energie vom günstigsten Anbieter kaufen. Das würde unsere Industriearbeitsplätze retten, das würde die kleinen und mittelständischen Unternehmen entlasten. Es wäre aber natürlich auch für jeden einzelnen Haushalt eine große Entlastung, weil natürlich die hohen Energiepreise auch auf Lebensmittelpreise niederschlagen und für die Pendler eben auch eine sehr, sehr hohe Belastung sind. Weil wir aber natürlich eine Bundesratsinitiative auch, weil das auch eine Zeit lang in Anspruch nehmen würde, möchten wir auch, dass wir auf Landesebene Entlastungen für die Haushalte und für die Unternehmen, für die kleinen und mittelständischen Unternehmen sofort schaffen. Quasi Nothilfelösungen, damit die Firmeninsolvenzen, die in Sachsen-Anhalt gerade relativ hoch sind, aufgehalten werden können, dass man da also Energiepreise, dass man da also Unterstützung gibt. Langfristig oder mittelfristig geht es auch darum.
5: Dankeschön.
6: Okay. Gut, ich hätte aufhören sollen.
5: Herr Schulze, das Thema Sicherheit ist eines der heiß diskutierten Themen im Wahlkampf. Hier haben Sie für Ihre Antwort 30 Sekunden gewählt. Unsere Frage lautet, wie wollen Sie erreichen, dass sich die Menschen in Sachsen-Anhalt wieder sicherer fühlen? Ihre 30 Sekunden laufen ab jetzt.
7: Also die Hauptaufgabe der Sicherheit, die wird durch die Polizei gewährleistet und deshalb ist es wichtig, dass wir viel Polizei haben. Wir möchten also die Polizei aufstocken auf 7000 Mitarbeiter und Beamte. Dazu gehört auch, dass wir im Land und in den Regionen Polizeireviere, Polizeikommissariate wieder vermehrt haben, dass wir die Polizeipräsenz auf der Straße auch spürbar haben. Wir möchten aber auch die Justiz und die Gerichte aufstocken mit Personal, die auch zur Sicherheit gehören.
5: Vielen Dank. Wir machen weiter mit Frau Wittig. Ein weiterer wichtiger Bereich, der die Menschen hier bewegt, ist die Bildung. Hier unsere Frage. Welche wird Ihre wichtigste Maßnahme sein, damit Eltern in Sachsen-Anhalt möglichst schnell weniger Unterrichtsausfall erleben? Für Ihre Antwort haben Sie 120 Sekunden gewählt und die Zeit startet jetzt.
6: Ja, Bildung ist das zentralste Anliegen und auch unsere wichtigste Investition, die wir in Sachsen-Anhalt tätigen müssen, nämlich die Investition in die Zukunft unserer Kinder. Wir haben aktuell die rote Laterne unter anderem beim Unterrichtsausfall, um das kurzfristig zu beheben. Also um da kurzfristig was dran zu ändern, kann man die Lehrerinnen und Lehrer von allen fachfremden Aufgaben versuchen zu entlasten, indem man ihnen Unterstützung zur Seite stellt bei allen Aufgaben, die eben nicht mit der Unterrichtsvermittlung zu tun haben, indem man gute Sekretariate ausstattet, IT-Unterstützung und eben auch Schulsozialarbeiter, damit Lehrerinnen und Lehrer wieder sich wirklich auf den Unterricht konzentrieren können. Gleichzeitig sollen sie natürlich auch gute Arbeitsbedingungen vorfinden. Ein Großteil der Lehrer, der Stundenausfälle haben wir auch deshalb, weil Lehrer überfordert und überlastet sind. Wir wollen also, dass es unseren Lehrern auch gut geht, damit sie hier im Land gerne arbeiten. Und gleichzeitig müssen wir natürlich, das ist das Wichtigste, dafür sorgen, dass gar keine Lehrerstellen mehr gestrichen werden können und mittelfristig eine Lehrerbildungsinitiative starten, indem wir mehr Lehrerinnen und Lehrer im Land ausbilden und natürlich dafür sorgen, dass sie auch gerne im Land bleiben möchten. Dafür haben wir ein Landlehrerstipendium im Programm, was über die existierenden Programme weit hinausgehen soll, nämlich allen Lehrerinnen und Lehrern, die im Land bleiben wollen und gerade sich an ländlichen Schulen niederlassen sollen, das Studium finanziert. Und dann kann man natürlich überhaupt die Ansiedlung im Land von jungen Menschen attraktiver machen, indem man dafür sorgt, dass sie zum Beispiel sich günstig ein Haus kaufen können. Insgesamt aber wird die Situation ohnehin besser werden, wenn man dafür sorgt, dass also die Versorgung auf dem Land, das Leben auf dem Land insgesamt so attraktiv und lebenswert ist, dass junge Menschen dort gerne sich was aufbauen wollen. Da hat es natürlich auch was mit kulturellem Umfeld zu tun, mit guter medizinischer Versorgung. Prinzipiell wollen wir gerne natürlich auch, dass Schülerinnen und Schüler länger zusammen lernen, weil das erwiesenermaßen dafür sorgt, dass der Lernerfolg weniger vom Geldbeutel der Eltern abhängt. Und deswegen möchten wir mindestens bis zur 6. Klasse, besser bis zur 8. Klasse gemeinsames Lernen an unseren Schulen.
5: Dankeschön, Herr Schulze. Auch in Sachsen-Anhalt ist es aktuell schwierig, zeitnah oder auch überhaupt einen Termin beim Hausarzt und vor allem beim Facharzt zu bekommen. Was werden Sie tun, um die medizinische Versorgung im Land spürbar zu verbessern? Sie haben sich entschieden, auf diese Frage in 90 Sekunden zu antworten und die Zeit läuft ab jetzt.
7: Ja, medizinische Versorgung hat ja was mit Daseinsvorsorge zu tun und die ist besonders wichtig, gerade in Sachsen-Anhalt, ein ländlich geprägtes Bundesland. Deshalb gehört es dazu, einmal die Krankenhausstandorte zu halten, die wir jetzt haben. Wir möchten, dass das Personal, was in den Krankenhäusern, in den Pflegeeinrichtungen arbeitet, gut bezahlt werden. Deshalb fordern wir auch einen landesweiten Flächentarifvertrag in der Gesundheitsbranche. Wir möchten aber auch, dass sich Menschen Gesundheit leisten können. Wir möchten also keine Zwei-Klassen-Gesundheitspolitik hier machen, sondern wir möchten, dass sich die Menschen das wirklich leisten können. Dazu gehört eben eine gleiche Ausgangsposition. Und wenn ich mir das jetzt auf die Pflege mal, wenn ich das bei der Pflege mal sehe, dann sind wir dabei, ein landesweites Pflegegeld zu installieren. Wir möchten einen Pflegedeckel haben. Wenn Sie sich vorstellen, wir haben einen Pflegeplatz, kostet hier 2.891 Euro. Wir möchten den Pflegedeckel auf 1.000 Euro setzen. Und wir möchten natürlich, dass wir genug Mediziner haben, vom Hausarzt bis zu den Fachärzten, dass sich Menschen nicht wirklich monatelang auf einen Arzt einstellen müssen und auf einen Termin. Also das ist ganz viel, was der Gesundheitsspektrum braucht und das werden wir sofort angehen. Dankeschön.
5: Dankeschön. Damit ist unser erster Fragenblock beendet. Ist für Sie soweit alles in Ordnung?
6: Ja.
5: Dann machen wir mit Streitfragen weiter, die unsere Gesellschaft spalten. Unsere Hörer wollen natürlich gern wissen, wie Sie zu dem Thema stehen. Sagen Sie uns deshalb bitte, ob die folgenden Aussagen Ihrer Meinung nach zutreffen oder nicht und antworten Sie mit stimmt oder stimmt nicht. Für mögliche Erklärungen haben Sie 10 Sekunden Zeit. Auch dann wird sich das Mikrofon wieder automatisch schließen. Diesen Block übernimmt Herr Schulze. Sind Sie bereit?
7: Ja.
5: Okay. Beamte, Freiberufler und Politiker sollen wie alle anderen auch in die Rentenkasse einzahlen.
7: Stimmt. Das wäre eine Sache, um das für alle Menschen gleich zu zeigen. Und deshalb ein klares Ja.
5: Regierungsposten sollten nur nach Fachkenntnis besetzt werden.
7: Ja, wäre ich schon dafür. Leider wird das zu wenig gemacht. Aber ich denke, es sollte jeder Ahnung haben von dem, was er dann macht.
5: Sachsen-Anhalt braucht Zuwanderung. Stimmt oder stimmt nicht?
7: Ja, auf jeden Fall Fachkräftezuwanderung, weil ansonsten werden wir das in den nächsten Jahren spüren und viele Sachen nicht mehr machen können.
5: In Sachsen-Anhalt können alle ihre Meinung frei äußern.
7: Das ist schwer mit Ja oder Nein zu beantworten. Ich habe da so meine Ansichten und in letzter Zeit ist es so, dass ich denke, dass es nicht so ist.
5: Danke. Polizei muss härter durchgreifen dürfen.
7: Na, wir haben eine, ich bin für die Durchsetzung, also stimmt, ich bin für die Durchsetzung von Maßnahmen des staatlichen Gewaltmonopols.
5: Danke, deshalb, die ja. Zeit ist abgelaufen. Der Osten Deutschlands kommt zu kurz, stimmt oder stimmt nicht?
7: Ja, definitiv kommt er zu kurz.
5: Auch 14-Jährige sollten nach Erwachsenenstrafrecht verurteilt werden dürfen.
7: Nein.
5: Die medizinische Versorgung auf dem Land ist ausreichend.
7: Nein, definitiv nicht. Dafür ist Sachsen-Anhalt zu groß angelegt.
5: Mit dem Bus kommt man in Sachsen-Anhalt überall gut hin. Stimmt oder stimmt nicht?
7: Stimmt nicht so richtig. Und wenn, dann dauert das stundenlang, ja.
5: Über 2000 Euro Zuzahlung pro Monat für einen Pflegeplatz sind für jeden zumutbar.
7: Nein, auf keinen Fall. Stimmt also nicht. Und hier in Sachsen-Anhalt schon gar nicht.
5: Generelles Tempo 30 in geschlossenen Ortschaften macht den Verkehr sicherer.
7: Ja, stimmt. Wäre ich dafür.
5: Und dann haben wir den Block geschafft und wir tauschen. Wir kommen zum nächsten Block, der heißt entweder oder und den übernimmt Frau Wittig. Es folgen zwei sich gegenüberstehende Positionen, teils politisch, teils privat. Bitte entscheiden Sie sich für eine der genannten Möglichkeiten. Sie haben wieder 10 Sekunden Zeit für mögliche Ergänzungen. Dann schließt das Mikro automatisch. Bereit?
6: Okay.
5: Mehr Polizei und Poller oder Anschläge wie der in Magdeburg lassen sich nicht verhindern?
6: Mehr Polizei und Poller und darüber hinaus aber auch Maßnahmen zur besseren Integration, damit solche Anschläge gar nicht erst vorkommen.
5: Studium oder Ausbildung?
6: Beides sehr wichtig.
5: Wahlplakat oder Social Media?
6: Beides. Wahlplakate stören schon auch, aber es gibt eben eine ganze Reihe von Leuten ohne Social Media.
5: Am eigenen Standpunkt festhalten oder Kompromisse finden?
6: Kommt darauf an. Kompromisse finden ist ganz wichtig. Es gibt aber Dinge, bei denen muss man am eigenen Standpunkt bleiben.
5: Windräder oder Gas- und Braunkohlekraftwerke?
6: Bunter Energiemix, möglichst breit aufgestellt, damit gute Preise gesichert werden können.
5: Parteilinie oder Landeswohl?
6: Landeswohl, immer.
5: Innovation oder Tradition?
6: Auch da beides. Innovation, wo notwendig ist. Tradition ist aber auch wichtig fürs Gemeinschaftsgefühl.
5: Brocken oder Geiseltalsee?
6: Ah, das ist auch hart. Beides je nach Wetter.
5: Text oder Sprachnachricht?
6: Text unbedingt.
5: Schulden machen oder sparen?
6: Investieren, aber keine Schulden machen, indem man aufgeblähte Verwaltungsapparate hat.
5: Mehr Straßen oder mehr Radwege?
6: Mehr Radwege, aber Straßen reparieren, wo sie schon da sind.
5: Kochen oder Lieferdienste?
6: Kochen, eindeutig.
5: Dankeschön.
6: Okay.
5: Wir haben das Interview mit einer hypothetischen Situation begonnen und würden auch mit zwei hypothetischen Fragen enden. Herr Schulze, stellen Sie sich vor, Sie müssten über einen reißenden Fluss auf einem Floß und das Floß funktioniert nur mit zwei Personen. Mitnehmen können Sie nur Sven Schulze von der CDU, Ulrich Siegmund von der AfD, Eva von Angern von den Linken, Lydia Hüskens FDP, Armin Willingmann SPD oder Suse Schieberer-Seidlitz von Bündnis 90 Die Grünen. Mit wem treten Sie die Fahrt an und warum? Sie haben 30 Sekunden Zeit für die Antwort und die Zeit läuft jetzt.
7: Also weil das ein reißender Strom ist und ich nur einen Fluss habe und ich ja die Sicherheit vor allen Dingen auch für mich und für das Fluss gewährleisten muss, würde ich von den Ihnen genannten gar keinen mitnehmen. Als erstes würde ich Herrn Sven Schulze ausschließen. Weil er zu schwer ist, aber ansonsten lieber alleine.
5: Vielen Dank. Kommen wir zur letzten Frage. Die hat kein Zeitlimit. Ich würde Sie aber bitten, sich kurz zu fassen. Nach Ihnen wird auch Frau Wittig die Frage noch beantworten. Sie persönlich bekommen überraschend 100 Millionen Euro und können damit machen, was Sie wollen. Wofür geben Sie das Geld aus?
7: Also vor allen Dingen in unsere Kernkompetenzen, also in eine gute Sicherheit. Das heißt also in die Justiz, in unsere Gerichte, in unsere Polizei würde ich als erstes investieren. Dann in unsere Bildungspolitik, das, was wir schon genannt haben, damit unsere Kinder egal wie sie unterstützt werden von zu Hause, was für finanzielle Möglichkeiten sie haben, alle gleich lernen können und sich den Wunsch hier in Deutschland erfüllen können und das nicht vom Portemonnaie abhängig ist. Ich würde vor allen Dingen in unser Gesundheitssystem investieren, Krankenhäuser erhalten. Ich würde Prämien ausgeben, damit wir Hausärzte hier erweitern können, Fachärzte hier bringen können. Ich würde Geld ausgeben, damit wir wirklich Fachkräfte auch von außerhalb hier nach Sachsen-Anhalt bringen. Also es gibt sehr, sehr viele Möglichkeiten, dieses Geld auszugeben. Ich denke, es würde vielleicht gar nicht reichen bei der Haushaltslage, die wir haben. Das Land ist verschuldet mit über 30 Milliarden oder knapp 30 Milliarden Euro. Das heißt, diese Summe, die Sie mir vorgeschlagen haben, das ist nur ein kleiner Tropfen auf dem heißen Stein. Aber den würde ich in diese Sache nutzen.
5: Vielen Dank. Und würde ich auch an Sie nochmal die Frage, Sie persönlich bekommen überraschend 100 Millionen Euro, können damit machen, was Sie wollen. Wofür geben Sie das Geld aus?
6: Ich hatte jetzt einen Augenblick länger Zeit, darüber nachzudenken. Ich würde vermutlich in die Infrastruktur investieren und ich glaube, ich würde anfangen mit der Bildungsinfrastruktur, weil das ist das Wichtigste und da kann man, glaube ich, auch wirklich langfristig einen guten Effekt machen. Ich möchte Schulen sanieren und zwar auf ein Niveau, dass sie wirklich langfristig gut aufgestellt sind. Und ich glaube, das kann und dann eben sozusagen Lehrerinnen und Lehrer gut ausstatten, gut ausbilden und da möglichst viel Geld reinstecken. Das ist die Investition, die, glaube ich, langfristig die besten Früchte trägt. Dann aber natürlich auch Infrastruktur im Sinne von Straße und Schiene. Bei mir auch mit Fokus auf Schiene. Das könnte man gleich noch in Verbindung bringen, damit dass man die Deutsche Bahn wieder rekommunalisiert gewissermaßen, damit das also keine privatwirtschaftliche Aufgabe mehr ist. Und dann wäre unser Standort, glaube ich, auch ganz gut aufgestellt und das Geld würde sich, also wäre gut angelegt und würde auch Früchte tragen.
5: Dr. Claudia Wittig und Thomas Schulze, die beiden Spitzenkandidaten des Bündnisses Sarah Wagenknecht BSW. Vielen Dank für das Gespräch. Wir wünschen Ihnen künftig vor allem viel Gesundheit und uns allen eine gute Wahl.
6: Dankeschön, Frau Fisch.
7: Vielen Dank, dass wir hier sein konnten.
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0: Dank.
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1: Ich bin Imme Kasten. Guten Abend. Schwarz-Rot will in Sachen Reformen jetzt Tempo machen. Nach der Klausurtagung der Bundesregierung kommen heute und morgen die Fraktionen von Union und SPD zusammen. Sie wollen den weiteren Fahrplan abstecken, wie die Reformen, etwa Rente oder Steuer, umgesetzt werden. Die Politikwissenschaftlerin Ursula Münch sagt im Ersten, dass wir diese Aufbruchssignale schon öfter gehört haben. Aber
2: dieses Mal könnte es wirklich klappen, weil man im Grunde ja auch eine Besonderheit hat. Man hat zum einen diese Landtagswahlen vor sich, aber zum anderen bekommt man endlich ein bisschen Rückendeckung durch die Wirtschaftsdaten. Und ich hatte den Eindruck, dass das ja vielleicht geradezu beflügelt hat.
1: An einer Schule im brandenburgischen Gosen-Neu-Zittau sind zwei Menschen getötet worden. Die Polizei geht von einer Beziehungstat aus. Ein 19-jähriger Verdächtiger wurde festgenommen. Laut Märkischer Allgemeiner soll es sich bei den Opfern um seine 18-jährige Ex-Freundin und um einen 30-jährigen handeln. Nach der verheerenden Sturzflut in Nepal werden auch mehrere Deutsche vermisst. Mindestens 8 sind es, so die nepalesische Tourismusbehörde. Durch die Fluten kamen bislang über 350 Menschen ums Leben, mehr als 1000 werden vermisst, darunter viele Touristen. Fabian Hoffmann mit mehr.
3: Die Flut hatte unter anderem einen Ort getroffen, von dem aus viele Trekkingrouten starten. Die Rettungskräfte suchen fieberhaft nach Überlebenden. Auf Videos im Netz ist zu sehen, wie die Welle zahlreiche Häuser, Straßen und Brücken, ja ganze Dörfer mit sich reißt. Experten gehen davon aus, dass ein Gletscherabbruch in einen Fluss das Unglück ausgelöst hat.
1: Nach dem Streit um die WM-Investorenpläne bereitet die UEFA jetzt offenbar eine Strafanzeige gegen FIFA-Boss Infantino vor. Der Europäische Fußballverband wirft der FIFA kriminelle Misswirtschaft vor und will Einblicke in die Unterlagen. Infantino hatte die Pläne nach heftiger Kritik verworfen. Die nächsten Nachrichten in einer Stunde.
4: Der Radio SAW Verkehrsservice, der schnellste im SAW-Land, unterstützt durch KI. Auf der A39 Salzgitter Richtung Braunschweig. Vorsicht, zwischen Salzgitter-Leben steht Nord und der Raststätte Salzgitter-Hüttenblick Süd hat es einen Unfall gegeben und in der Gegenrichtung zwischen dem Dreieck Braunschweig-Südwest und Braunschweig-Rüningen Nord ist auch ein Unfall passiert. Und in Magdeburg ist die Halberstädter Straße in Höhe des Südrings wegen Bergungsarbeiten gesperrt. Alle Verkehrsmeldungen auch immer aktuell auf radio-saw.de und in unserer App. Gute Fahrt durchs SAW-Land.
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2: Der Radio SAW Verkehrsservice, der schnellste im SAW-Land, unterstützt durch KI. Auf der A2 Magdeburg Richtung Braunschweig. Achtung, zwischen dem Rastplatz Lorkberg Nord und Allerengersleben ist die Fahrbahn gesperrt, es liegen Gegenstände auf der Straße und es kann zu Sichtbehinderungen durch Rauch kommen. Auf der A39 Braunschweig Richtung Salzgitter ist zwischen dem Dreieck Braunschweig Südwest und Braunschweig Rüningen Nord ein Unfall passiert. Und in Magdeburg ist die Halberstädter Straße in Höhe des Südrings wegen Bergungsarbeiten gesperrt. Alle Verkehrsmeldungen auch immer aktuell auf radio-saw.de und in unserer App. Gute Fahrt durchs SAW-Land.
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1: Ich bin Imme Kasten. Guten Abend. Rente, Steuern, weniger Bürokratie. Die Liste an Reformen ist lang und Union und SPD wollen bei der Umsetzung Gas geben. Die beiden Fraktionen treffen sich heute und morgen, um den weiteren Kurs abzuklären. Und die Koalition steht enorm unter Zugzwang, jetzt zu liefern. Union-Fraktionschef Thorsten Frey will mit klarem Fokus in den Herbst gehen, sagt er.
2: Das bedeutet eben auch, dass wir als die beiden regierungstragenden Fraktionen gemeinsam diesen Weg miteinander gehen, der auch Zumutungen enthält. Für die ein oder andere Fraktion, für einen Teil der Bürgerinnen und Bürger unserer Gesellschaft. Aber er ist eben auch notwendig, um unser Land wieder voranzubringen.
1: Bezahlbare Wohnungen zu finden ist für viele Menschen ein Problem. Die Linke macht sich daher jetzt erneut für einen bundesweiten Mietendeckel stark. Jana Klonikowski.
3: Genau, und sie untermauert ihre Forderung mit einem neuen Gutachten, das sie selbst in Auftrag gegeben hat. Das sagt, ein Mietendeckel wäre mit dem Grundgesetz vereinbar, also kein unverhältnismäßiger Eingriff in die Eigentumsfreiheit. Die Linke will jetzt per Bundestagsantrag die Regierung dazu bringen, einen Mietendeckel vorzulegen. Das hat aber im Prinzip keine Aussicht auf Erfolg. Kritiker sagen auch, durch einen Mietendeckel würde der Bau von neuen Wohnungen abgewürgt, weil es eben keine Anreize zum Vermieten mehr gibt.
1: Der Kriegsverbrecher Ratko Mladic ist tot. Er starb im Alter von 84 Jahren. Mladic war verantwortlich für das Massaker von Srebrenica, bei dem mehr als 8000 Bosnier ermordet wurden. Er wurde erst Jahre später gefasst und zu einer lebenslangen Haftstrafe verurteilt. Nach der Sonnenfinsternis über Deutschland gibt es das nächste Himmelsspektakel. Kommende Nacht bzw. morgen früh steht eine partielle Mondfinsternis an. Dabei schiebt sich die Erde zwischen Mond und Sonne. Der Mond wird verdunkelt und wirkt auch etwas rötlich. Der Höhepunkt ist gegen 6 Uhr. Sowohl die Bayern als auch der BVB treffen in der neuen Champions-League-Saison auf Arsenal London. Die Briten schafften es zuletzt bis ins Finale. Auch Leipzig trifft in der Ligaphase mit Man City und Real Madrid auf absolute Top-Teams. Stuttgart spielt unter anderem gegen Atletico Madrid und Galatasaray. Die nächsten Nachrichten in einer Stunde.
4: Der Radio SAW Verkehrsservice, der schnellste im SAW-Land, unterstützt durch KI. Auf der A9 Berlin Richtung Halle-Leipzig, Vorsicht, zwischen Brück und Niemeck hat es einen Unfall gegeben. Auf der A2 Magdeburg Richtung Braunschweig gibt es zwischen dem Rastplatz Lorkberg Nord und Allerengersleben eine Sperrung, es liegen Gegenstände auf der Straße und es kann zu Sichtbehinderungen durch Rauch kommen. Alle Verkehrsmeldungen auch immer aktuell auf radio-saw.de und in unserer App. Gute Fahrt durchs SAW-Land.

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1: Der Radio SAW Verkehrsservice, der schnellste im SAW-Land, unterstützt durch KI. Auf der A2 Magdeburg Richtung Braunschweig. Achtung, zwischen dem Rastplatz Lorkberg Nord und Allerengersleben ist die Fahrbahn gesperrt, es liegen Gegenstände auf der Straße und es kann zu Sichtbehinderungen durch Rauch kommen. Auf der A7 Hamburg Richtung Hannover, zwischen dem Rastplatz Springhorst und Altwarmbüchen, hat es einen Unfall auf der linken Spur gegeben. Alle Verkehrsmeldungen auch immer aktuell auf radio-saw.de und in unserer App. Gute Fahrt durchs SAW-Land.
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1: Ich bin Cornelius Dreger. Guten Abend. Union und SPD wollen den weiteren Reformfahrplan abklären. Bei der zweitägigen Klausur der Koalitionsfraktionen geht es unter anderem um die Rente. Da will die SPD das Rentenpaket entschärfen, etwa mit Blick auf das geplante Aus der Rente mit 63. Bei der Einkommenssteuer will die Union mehr Entlastung. SPD-Fraktionschef Matthias Miersch sieht in dem Treffen auch die Möglichkeit für eine Zwischenbilanz.
2: Was lief gut im vergangenen Jahr? Wo müssen wir noch besser werden, auch gerade in der Zusammenarbeit untereinander, damit wir dann die kommenden Monate die Dinge beschließen können im Parlament, sodass Bürgerinnen und Bürger, sodass Unternehmen alle das auch spüren, dass wir die Zukunftsfähigkeit Deutschlands organisieren und Deutschland tatsächlich auch voranbringen.
1: Die Games-Branche ist heute ein milliardenschwerer Wirtschaftszweig. Das hat Bundespräsident Steinmeier bei der Gamescom in Köln betont. Er machte klar, das Klischee vom nerdigen Teenager, der in der dunklen Bude zockt, hat nichts mit der Wirklichkeit zu tun. Games sind längst in der Mitte unserer Gesellschaft angekommen, so Steinmeier. Und die Entwickler treiben nicht nur den Fortschritt in ihrer Branche voran, sondern zum Beispiel auch in der Medizin, im Fahrzeugdesign und der Architektur. Großeinsatz an einer Schule im brandenburgischen Gosen-Neu-Zittau. Dort sind zwei Menschen getötet worden. Laut Märkischer Allgemeinen starben eine 18-jährige Schülerin und ein 30-jähriger Mann. Ein 19-jähriger wurde festgenommen. Er soll der Ex-Freund der Schülerin sein. Die Linke macht sich erneut für einen bundesweiten Mietendeckel stark. Sie sieht sich dadurch ein neues Gutachten bestätigt. Das sagt, ein Mietendeckel wäre mit dem Grundgesetz vereinbar. Dass so eine Begrenzung der Mieten kommt, ist aktuell aber sehr, sehr unwahrscheinlich. Der SC Freiburg spielt auch diese Saison international. Auch im Quali-Rückspiel für die Conference League schlugen die Freiburger Motherwell aus Schottland deutlich. Endstand 4:1. Im Hinspiel hatte der SC die Tür in die Ligaphase mit einem 3:1 bereits weit aufgestoßen. Die nächsten Nachrichten in einer Stunde.
3: Der Radio SAW Verkehrsservice, der schnellste im SAW-Land, unterstützt durch KI. Auf der A2 Magdeburg Richtung Braunschweig. Achtung, zwischen dem Rastplatz Lorkberg Nord und Allerengersleben ist die Fahrbahn gesperrt, es liegen Gegenstände auf der Straße und es kann zu Sichtbehinderungen durch Rauch kommen. Und auf der A9 Berlin Richtung Halle-Leipzig ist zwischen Niemeck und Kleinmarzehns die Fahrbahn gesperrt, außerdem ist die Auffahrt Kleinmarzehns gesperrt. Alle Verkehrsmeldungen auch immer aktuell auf radiosaw.de und in unserer App. Gute Fahrt durchs SAW-Land.
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3: Der Radio SAW Verkehrsservice, der schnellste im SAW-Land, unterstützt durch KI. Auf der A2 Magdeburg Richtung Braunschweig. Vorsicht, zwischen dem Rastplatz Lorkberg Nord und Allerengersleben ist die Fahrbahn gesperrt, es liegen Gegenstände auf der Autobahn und es kann zu Sichtbehinderungen durch Rauch kommen. Auf der A9 Berlin Richtung Halle-Leipzig, zwischen Niemeck und Kleinmarzehns sind die Fahrbahn und die Auffahrt Kleinmarzehns gesperrt. Alle Verkehrsmeldungen auch immer aktuell auf radio-saw.de und in unserer App. Gute Fahrt durchs SAW-Land.
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1: Ich bin Cornelius Dreger. Guten Abend. Rente, Steuern, weniger Bürokratie. Die Liste an Reformen ist lang und Union und SPD wollen bei der Umsetzung Gas geben. Beide Fraktionen beraten bei einem zweitägigen Treffen über den weiteren Kurs. Die Koalition steht enorm unter Zugzwang, jetzt zu liefern. Unionsfraktionschef Thorsten Frey will mit klarem Fokus in den Herbst gehen.
2: Das bedeutet eben auch, dass wir als die beiden regierungstragenden Fraktionen gemeinsam diesen Weg miteinander gehen, der auch Zumutungen enthält. Für die ein oder andere Fraktion, für einen Teil der Bürgerinnen und Bürger unserer Gesellschaft. Aber er ist eben auch notwendig, um unser Land wieder voranzubringen.
1: Bezahlbare Wohnungen zu finden, ist für viele Menschen ein Problem. Die Linke macht sich daher jetzt erneut für einen bundesweiten Mietendeckel stark. Jana Klonikowski.
3: Genau, und sie untermauert ihre Forderung mit einem neuen Gutachten, das sie selbst in Auftrag gegeben hat. Das sagt, ein Mietendeckel wäre mit dem Grundgesetz vereinbar, also kein unverhältnismäßiger Eingriff in die Eigentumsfreiheit. Die Linke will jetzt per Bundestagsantrag die Regierung dazu bringen, einen Mietendeckel vorzulegen. Das hat aber im Prinzip keine Aussicht auf Erfolg. Kritiker sagen auch, durch einen Mietendeckel würde der Bau von neuen Wohnungen abgewürgt, weil es eben keine Anreize zum Vermieten mehr gibt.
1: An einer Schule im brandenburgischen Gosen-Neu-Zittau sind zwei Menschen getötet worden. Die Polizei geht von einer Beziehungstat aus. Ein 19-jähriger Verdächtiger wurde festgenommen. Laut Märkischer Allgemeiner soll es sich bei den Opfern um seine 18-jährige Ex-Freundin und um einen 30-jährigen handeln. Mecklenburg-Vorpommern freut sich über eine Rieseninvestition. Die Schwarz-Gruppe, zu der auch Lidl gehört, plant ein großes Rechenzentrum bei Rostock und will dafür bis zu 5,6 Milliarden Euro investieren. Die Gruppe hat sich laut Ministerpräsidentin Schwesig unter anderem deshalb für MV entschieden, weil es da viel grünen Strom gibt. Der Fahrplan steht für die neue Saison der Fußball Champions League. Die Bayern haben für die Liga-Phase unter anderem Arsenal und Man United zugelost bekommen. Dortmund kriegt es mit Inter Mailand zu tun, Leipzig trifft auf Real Madrid, Stuttgart auf Atletico. In weniger als zwei Wochen geht's los. Die nächsten Nachrichten in einer Stunde.
4: Der Radio SAW Verkehrsservice, der schnellste im SAW-Land, unterstützt durch KI. Auf der A2 Hannover Richtung Braunschweig. Achtung, zwischen Lehrte Ost und Hämeler Wald sind Personen und ein defekter LKW auf der Straße. Auf der A2 Magdeburg Richtung Braunschweig zwischen dem Rastplatz Lorkberg Nord und Alleringersleben ist die Fahrbahn gesperrt, es liegen Gegenstände auf der Straße und es kann zu Sichtbehinderungen durch Rauch kommen. Alle Verkehrsmeldungen auch immer aktuell auf radio-saw.de und in unserer App. Gute Fahrt durchs SAW-Land.
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1: Der Radio SAW Verkehrsservice, der schnellste im SAW-Land, unterstützt durch KI. Auf der A2 Braunschweig-Hannover, Achtung, zwischen Lehrte Ost und Lehrte sind in beiden Richtungen Leute auf der Autobahn. Auf der A2 Magdeburg Richtung Braunschweig, zwischen dem Rastplatz Lorkberg Nord und Allerengersleben, ist die Fahrbahn gesperrt, es liegen Gegenstände auf der Straße und es kann zu Sichtbehinderungen durch Rauch kommen. Alle Verkehrsmeldungen auch immer aktuell auf radio-saw.de und in unserer App. Gute Fahrt durchs SAW-Land.
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2: Ich bin Cornelius Dreger. Guten Abend. Schwarz-Rot will in Sachen Reformen Tempo machen. Nach der Klausurtagung der Bundesregierung sitzen die Fraktionen von Union und SPD jetzt 2 Tage lang zusammen. Sie wollen den weiteren Fahrplan abstecken, wie die Reformen, etwa Rente oder Steuer, umgesetzt werden. Die Politikwissenschaftlerin Ursula Münch sagt im Ersten, dass wir diese Aufbruchssignale schon öfter gehört haben. Aber
3: dieses Mal könnte es wirklich klappen, weil man im Grunde ja auch eine Besonderheit hat. Man hat zum einen diese Landtagswahlen vor sich, aber zum anderen bekommt man endlich ein bisschen Rückendeckung durch die Wirtschaftsdaten. Und ich hatte den Eindruck, dass das ja vielleicht geradezu beflügelt hat.
2: Nach der heftigen Flutwelle in Nepal werden weiter hunderte Menschen vermisst. Darunter sind auch mindestens 8 Deutsche, so die nepalesische Tourismusbehörde. Fast 400 Menschen kamen ums Leben. Die Flut hatte ganze Dörfer mitgerissen und unter anderem auch einen Ort getroffen, von dem aus viele Trekkingrouten starten. Die Rettungskräfte suchen fieberhaft nach Überlebenden. Experten gehen davon aus, dass ein Gletscherabbruch in einen Fluss das Unglück ausgelöst hat. Jeder 2. Jugendliche in Deutschland ist für eine Altersgrenze bei Social Media. Wenn es nach ihnen geht, sollten Insta, TikTok und Co. für alle unter 14 verboten sein, zeigt eine Umfrage der Techniker Krankenkasse. Deutschland diskutiert weiter über ein Verbot. Familienministerin Prien ist für ein Mindestalter von 13 Jahren. Nach der Sonnenfinsternis über Deutschland gibt's das nächste Himmelsspektakel. Am frühen Morgen steht eine partielle Mondfinsternis an. Dabei schiebt sich die Erde zwischen Mond und Sonne. Der Mond wird verdunkelt und wirkt auch etwas rötlich. Der Höhepunkt ist gegen 6. Der Spielplan für die neue Fußball-Champions-League-Saison steht. Und die deutschen Teams haben einige dicke Brocken zugelost bekommen. Sowohl die Bayern als auch Dortmund treffen in der Ligaphase auf Vorjahresfinalist Arsenal London. Außerdem hat der BVB auch eine weite Reise zum aserbaidschanischen Debütanten Sabah FK vor sich. RB Leipzig hat mit Man City und Real Madrid 2 absolute Top-Teams vor der Brust. Stuttgart trifft unter anderem auf Atletico Madrid und Galatasaray. Die nächsten Nachrichten in einer Stunde.
4: Der Radio SAW Verkehrsservice, der schnellste im SAW-Land, unterstützt durch KI. Auf der A2 Braunschweig-Hannover, Vorsicht, zwischen Lehrte Ost und Lehrte sind in beiden Richtungen Leute auf der Straße. Auf der A2 Magdeburg Richtung Braunschweig zwischen dem Rastplatz Lorkberg Nord und Allerengersleben ist die Autobahn gesperrt, es liegen Gegenstände auf der Straße und es kann zu Sichtbehinderungen durch Rauch kommen. Alle Verkehrsmeldungen auch immer aktuell auf radiosaw.de und in unserer App. Gute Fahrt durchs SAW-Land.

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1: Der Radio SAW Verkehrsservice, der schnellste im SAW-Land, unterstützt durch KI. Auf der A2 Hannover Richtung Braunschweig. Vorsicht, zwischen Lehrte Ost und Hämeler Wald laufen Leute auf der Autobahn rum und da steht auch ein kaputter Laster. Und auf der A2 Braunschweig Richtung Magdeburg hat es zwischen Allerengersleben und dem Rastplatz Lorkberg Süd einen Unfall gegeben. Alle Verkehrsmeldungen auch immer aktuell auf radio-saw.de und in unserer App. Gute Fahrt durchs SAW-Land.

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1: Seit Anfang des Jahres werden in Sachsen-Anhalt alle jüdischen Friedhöfe dokumentiert. Es geht dabei um über 8000 Grabsteine auf insgesamt 84 ehemaligen Friedhöfen. Annette Gottschalk, die Leiterin des Museums, Synagoge Gröbzig und Medientechniker Philipp Grundmann kennen sozusagen jeden einzelnen Grabstein. Die Dokumentation hat mehrere Gründe.
2: Weil es leider immer mehr Schändungen gibt und wir alles erhalten möchten. Sandsteine leiden unter dem Wetter. Die Inschriften werden immer weniger lesbar und es wird dadurch sehr viel Information einfach zerstört, die uns fehlen über die jüdischen Gemeinden. Und vor allen Dingen möchten wir auch Nachfahren die Möglichkeit geben, ihre Vorfahren zu recherchieren.
1: Zunächst werden die Friedhöfe von oben mit Drohnen abfotografiert, danach die Grabsteine von Moos, Flechten und Efeu befreit und anschließend vorsichtig gereinigt. Dann zückt Philipp Grundmann die Kamera und macht bis zu 300 Fotos von jedem Grabstein. Eine Software berechnet ein 3D-Modell, auf dem nahezu alle Inschriften lesbar sind.
3: Eingangsformel, die Abschlussformel auf dem Stein werden sehr gut erkennbar sein. Und zwischendurch ist dann der Text, in dem beschrieben ist, wer hier begraben ist, Frau oder Mann, ob sie verheiratet war, ob sie fromm und für die Gemeinde sehr wohlwollend gearbeitet hat.
1: Jüdische Grabsteine erzählen beim Betrachten viel mehr als nur Namen und Sterbedaten. Regelrecht prosaische Texte.
2: Gottesfürchtig, treusorgend, den Armen ihre Hand reichend. Also schon so eine Eulogie, so eine schöne Lobpreisung, wie die Person sich einfach im öffentlichen Leben verhalten hat.
1: In Halberstadt hat das Team neben den sichtbaren Steinen auch zahlreiche verschüttete Grabsteine entdeckt und ausgegraben.
2: Ich habe vorhin ein Kapitell gefunden und daneben hat es so Klong gemacht ein bisschen. Und ich habe den nächsten Grabstein gefunden. Die Menschen, die nicht mehr sind, aber diesen Grabstein wieder rauszuholen, das ist für mich der größte Erfolg. Und ich freue mich wie ein Keks immer irgendwie, wenn wir jedes kleine Fragment, was wir finden, was dann irgendwo später mal dazugehören wird. Das ist für mich so das Wichtigste.
1: Für Annette Gottschalk ist die Dokumentation neben ihrem eigentlichen Job als Museumsleiterin ein Ehrenamt. Wenn sie über ihre Arbeit erzählt, spricht Begeisterung aus ihren Worten. Sie kann auch bereits von ersten Erfolgsgeschichten berichten.
2: In Halle haben wir einen Grabstein gefunden von einer Dame, geboren in Hohenems. Und ich bin sehr gut befreundet mit jemandem aus dem Jüdischen Museum dort. Und der meinte sofort, ja, wir wissen das, wir kennen den Grabstein, wir wissen aber gar nichts über die Person. Habt ihr was? Dann konnte ich in Halle in der Gemeinde nachfragen. Die hatten dann Daten dazu. Hohenems hatte dafür noch eine Akte. Also so haben wir sofort Forschende zusammenbringen können. Und die haben gegenseitig ihr Archiv erweitern können. Wir hatten dann den Grabstein vom Mann noch dazu gefunden, den sie gar nicht kannten. Und so konnten wir Leute verbinden miteinander.
1: Die Ergebnisse der Dokumentation werden in einer Datenbank zusammengestellt und in einem Wiki zugänglich gemacht. Zum einen für die Nachfahren, aber auch um Synergieeffekte zu erzeugen. Heimatforscherinnen oder Heimatforscher bekommen Gelegenheit, die Erkenntnisse aus ihrem Ort mit einzubinden.
3: Es ist in Bernburg jemand, der hat schon über 80 Seiten Text zu Grabsteinen geschrieben. Der möchte die jetzt auch mal veröffentlichen. Also jeder, der von Heimatforschenden, von Kulturinteressierten dort was beitragen kann, der wird auch natürlich namentlich erwähnt in dem Wiki, weil es kann nur als gemeinschaftliches Projekt weiter Bestand haben und weiter erweitert werden.
1: Zu Forschungszwecken und um Angehörigen die Recherche über ihre Vorfahren zu erleichtern, werden in Sachsen-Anhalt über 8000 jüdische Grabsteine digitalisiert. Aus der Kirchenredaktion Thorsten Kessler, Radio SAW.
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7: Ich bin Cornelius Dreger. Union und SPD wollen den weiteren Reformfahrplan abklären. Bei der zweitägigen Klausur der Koalitionsfraktionen geht es unter anderem um die Rente. Da will die SPD das Rentenpaket entschärfen, etwa mit Blick auf das geplante Aus der Rente mit 63. Bei der Einkommenssteuer will die Union mehr Entlastung. SPD-Fraktionschef Matthias Miersch sieht in dem Treffen auch die Möglichkeit für eine Zwischenbilanz.
8: Was lief gut im vergangenen Jahr? Wo müssen wir noch besser werden, auch gerade in der Zusammenarbeit untereinander, damit wir dann die kommenden Monate die Dinge beschließen können im Parlament, sodass Bürgerinnen und Bürger, sodass Unternehmen alle das auch spüren, dass wir die Zukunftsfähigkeit Deutschlands organisieren und Deutschland tatsächlich auch voranbringen.
7: Nach der verheerenden Sturzflut in Nepal werden auch mehrere Deutsche vermisst. Mindestens 8 sind es, so die nepalesische Tourismusbehörde. Durch die Fluten kamen bislang fast 400 Menschen ums Leben. Mehr als 1000 werden vermisst, darunter viele Touristen. Fabian Hoffmann.
9: Die Flut hatte unter anderem einen Ort getroffen, von dem aus viele Trekkingrouten starten. Die Rettungskräfte suchen fieberhaft nach Überlebenden. Auf Videos im Netz ist zu sehen, wie die Welle zahlreiche Häuser, Straßen und Brücken, ja ganze Dörfer mit sich reißt. Experten gehen davon aus, dass ein Gletscherabbruch in einen Fluss das Unglück ausgelöst hat.
7: Die sogenannte Gruppe der Sparsamen will, dass die EU weniger Geld ausgibt. Deutschland und 5 weitere Länder fordern mehrere 100 Milliarden Euro weniger als von der EU-Kommission vorgeschlagen. Geld müsse vor allem für Verteidigung, Wettbewerbsfähigkeit und Migration ausgegeben werden, heißt es. Der Kriegsverbrecher Ratko Mladic ist tot. Er starb im Alter von 84 Jahren. Mladic war verantwortlich für das Massaker von Srebrenica, bei dem mehr als 8000 Bosnier ermordet wurden. Er wurde erst Jahre später gefasst und zu einer lebenslangen Haftstrafe verurteilt. Der SC Freiburg spielt auch diese Saison international. Auch im Quali-Rückspiel für die Conference League schlugen die Freiburger Motherwell aus Schottland deutlich. Endstand 4:1. Im Hinspiel hatte der SC die Tür in die Ligaphase mit einem 3:1 bereits weit aufgestoßen. Die nächsten Nachrichten in einer Stunde.
10: Der Radio SAW Verkehrsservice, der schnellste im SAW-Land, unterstützt durch KI. Auf der A9 Berlin Richtung Halle-Leipzig, Vorsicht, zwischen Niemeck und Kleinmarzehns sind die Fahrbahn und die Auffahrt Kleinmarzehns gesperrt. Und auf der A2 Braunschweig Richtung Magdeburg hat es zwischen Allerengersleben und dem Rastplatz Lorkberg Süd einen Unfall gegeben. Alle Verkehrsmeldungen auch immer aktuell auf radio-saw.de und in unserer App. Gute Fahrt durchs SAW-Land.
11: Super.

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2: Der Radio SAW Verkehrsservice, der schnellste im SAW-Land, unterstützt durch KI. Auf der A9 Berlin Richtung Halle-Leipzig, Vorsicht, zwischen Niemeck und Kleinmarzehns ist die Fahrbahn und die Auffahrt Kleinmarzehns gesperrt. Und im Saale-Kreis liegt zwischen dem Abzweig nach Lennewitz und Kauern ein angefahrenes Reh auf der Straße. Alle Verkehrsmeldungen auch immer aktuell auf radiosaw.de und in unserer App. Gute Fahrt durchs SAW-Land. Super.

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